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1: Ich bin Philipp Ringe und das sind die wichtigsten Meldungen des Tages. Olympia in Berlin. Heute kommt das Thema im Abgeordnetenhaus auf den Tisch. Unterstützer und Gegner treffen aufeinander. Vor allem CDU und SPD haben ja schon klar gemacht, dass sie Olympia unbedingt in die City holen wollen. Linke und Grüne sind dagegen, befürchten zum Beispiel eine Kostenexplosion. Neben Berlin sind auch München, Hamburg und NRW im Rennen. Im September will der Deutsche Olympische Sportbund dann mitteilen, mit welchem Kandidaten er sich offiziell bewerben wird. Eine Mehrheit der Berliner will Wohnungen auf dem Tempelhofer Feld. Zumindest eine Randbebauung finden fast 60% gut. Das zeigt eine neue INSA-Umfrage. Christian Haffmann.
2: Nur 25% lehnen die Bebauung komplett ab. Gleichzeitig bewerten 81% der Befragten die Lage auf dem Berliner Wohnungsmarkt als angespannt. IHK-Präsident Stiezel kommentiert, günstigen Wohnraum gäbe es nur, wenn mehr gebaut werde. Die Berlinerinnen und Berliner seien bei dieser Frage weiter als Teile der Politik. 2014 hatte ein Volksentscheid ergeben, dass der ehemalige Flughafen in Tempelhof nicht bebaut werden darf. Seitdem ist über das Thema immer wieder diskutiert worden.
1: Das Ebola-Virus ist jetzt auch in Berlin. Ein US-Amerikaner wird schon auf der Isolierstation der Charité behandelt. Und jetzt sollen auch seine Ehefrau und die Kinder dazukommen. Möglicherweise haben auch sie sich angesteckt. Der Arzt hatte sich in der Demokratischen Republik Kongo mit dem Ebola-Virus infiziert. Dort breitet er sich aktuell immer weiter aus. Hunderte Menschen haben sich wahrscheinlich schon angesteckt. Der Flug in die Berge, an die Küste oder sogar in die Wüste könnte vielleicht doch etwas günstiger werden, trotz gestiegener Spritpreise. Denn die sogenannte Ticketsteuer könnte sinken. Der Bundestag stimmt darüber heute ab. Das könnte dann bereits ab dem 1. Juli in Kraft treten. Außerdem soll es grünes Licht für Milliardenprojekte bei der Bahn geben. Dabei geht es etwa um eine neue Strecke zwischen Dresden bis zur tschechischen Grenze. Einfacher und vor allem günstiger soll er werden. Eine Reform des Führerscheins ist auf dem Weg. Gesetzespläne von Verkehrsminister Schnieder hat die Bundesregierung schon mal abgenickt. Bundestag und Bundesrat müssen aber auch noch zustimmen. Tanja Wagner.
3: Aktuell werden für den Autoführerschein im Schnitt 3.400 Euro fällig. Teilweise über doppelt so viel wie in anderen Ländern. Nach den Plänen von Verkehrsminister Schnieder soll sich das schon Anfang nächsten Jahres ändern. Der Theorieunterricht soll nicht mehr Pflicht sein. Der Fragenkatalog von derzeit fast 1.200 Fragen zusammengestrichen werden und Fahrschüler sich digital per App vorbereiten können. Auch an die Sonderfahrten nachts, über die Autobahn oder über Land will die Bundesregierung ran. Die Fahrschulen warnen deshalb vor höheren Unfallzahlen und sorgen sich um ihre finanzielle Existenz.
1: Außerdem auf den Weg gebracht, Milliarden für den Zivilschutz in den nächsten Jahren. Etwa für Notvorräte, Feldbetten und Schutzbunker. Tine Klimach.
4: Damit Deutschland für die Bewältigung von Krisen und möglichen kriegsbedingten Gefahren in Zukunft besser gerüstet ist, will die Bundesregierung viel Geld investieren. Insgesamt 10 Milliarden Euro bis 2029. Eine zentrale Rolle übernimmt das Technische Hilfswerk, weil es über große Erfahrungen bei Katastrophen verfügt. Es geht um die Beschaffung von Fahrzeugen, Geräten, aber auch um die Instandhaltung von Gebäuden. An über 60 Standorten soll außerdem eine sogenannte medizinische Taskforce des Bundes aufgebaut werden. Schwerpunkt ist die erste Versorgung bei einem möglichen Massenanfall von Verletzten. Außerdem ist eine Art Zivilschutzunterricht an Schulen geplant.
1: Wer kommt doch noch mit? Wer muss überraschend zu Hause bleiben? Heute will DFB-Coach Nagelsmann den offiziellen Fußball-WM-Kader vorstellen für das XXL-Turnier in den USA, Kanada und Mexiko. Schon jetzt ist ja klar, Manuel Neuer steht wieder als Nummer 1 zwischen den Pfosten. Vielleicht fährt Oliver Baumann aber doch noch mit als Ersatz, genauso wie Alexander Nübel und Jonas Obig. In nicht mal mehr einem Monat geht's los. Deutschland spielt in der Gruppe E und trifft als erstes am 14. Juni auf Curaçao. Und das waren die wichtigsten Meldungen des Tages. 104.6 RTL, immer 10 Minuten früher auf den Punkt informiert.
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1: Ich bin Philipp Ringe und das sind die wichtigsten Meldungen des Tages. Olympia in Berlin. Heute kommt das Thema im Abgeordnetenhaus auf den Tisch. Unterstützer und Gegner treffen aufeinander. Vor allem CDU und SPD haben ja schon klar gemacht, dass sie Olympia unbedingt in die City holen wollen. Linke und Grüne sind dagegen, befürchten zum Beispiel eine Kostenexplosion. Neben Berlin sind auch München, Hamburg und NRW im Rennen. Im September will der Deutsche Olympische Sportbund dann mitteilen, mit welchem Kandidaten er sich offiziell bewerben wird. Eine Mehrheit der Berliner will Wohnungen auf dem Tempelhofer Feld. Zumindest eine Randbebauung finden fast 60% gut. Das zeigt eine neue INSA-Umfrage. Christian Haffmann.
2: Nur 25% lehnen die Bebauung komplett ab. Gleichzeitig bewerten 81% der Befragten die Lage auf dem Berliner Wohnungsmarkt als angespannt. IHK-Präsident Stiezel kommentiert, günstigen Wohnraum gebe es nur, wenn mehr gebaut werde. Die Berlinerinnen und Berliner seien bei dieser Frage weiter als Teile der Politik. 2014 hatte ein Volksentscheid ergeben, dass der ehemalige Flughafen in Tempelhof nicht bebaut werden darf. Seitdem ist über das Thema immer wieder diskutiert worden.
1: Das Ebola-Virus ist jetzt auch in Berlin. Ein US-Amerikaner wird schon auf der Isolierstation der Charité behandelt. Und jetzt sollen auch seine Ehefrau und die Kinder dazukommen. Möglicherweise haben auch sie sich angesteckt. Der Arzt hatte sich in der Demokratischen Republik Kongo mit dem Ebola-Virus infiziert. Dort breitet es sich aktuell immer weiter aus. Hunderte Menschen haben sich wahrscheinlich schon angesteckt. Der Flug in die Berge, an die Küste oder sogar in die Wüste könnte vielleicht doch etwas günstiger werden, trotz gestiegener Spritpreise. Denn die sogenannte Ticketsteuer könnte sinken. Der Bundestag stimmt darüber heute ab. Das könnte dann bereits ab dem 1. Juli in Kraft treten. Außerdem soll es grünes Licht für Milliardenprojekte bei der Bahn geben. Dabei geht es etwa um eine neue Strecke zwischen Dresden bis zur tschechischen Grenze. Einfacher und vor allem günstiger soll er werden. Eine Reform des Führerscheins ist auf dem Weg. Gesetzespläne von Verkehrsminister Schnieder hat die Bundesregierung schon mal abgenickt. Bundestag und Bundesrat müssen aber auch noch zustimmen. Tanja Wagner.
3: Aktuell werden für den Autoführerschein im Schnitt 3.400 Euro fällig. Teilweise über doppelt so viel wie in anderen Ländern. Nach den Plänen von Verkehrsminister Schnieder soll sich das schon Anfang nächsten Jahres ändern. Der Theorieunterricht soll nicht mehr Pflicht sein. Der Fragenkatalog von derzeit fast 1.200 Fragen zusammengestrichen werden und Fahrschüler sich digital per App vorbereiten können. Auch an die Sonderfahrten nachts, über die Autobahn oder über Land will die Bundesregierung ran. Die Fahrschulen warnen deshalb vor höheren Unfallzahlen und sorgen sich um ihre finanzielle Existenz.
1: Außerdem auf den Weg gebracht, Milliarden für den Zivilschutz in den nächsten Jahren. Etwa für Notvorräte, Feldbetten und Schutzbunker. Tine Klimach.
4: Damit Deutschland für die Bewältigung von Krisen und möglichen kriegsbedingten Gefahren in Zukunft besser gerüstet ist, will die Bundesregierung viel Geld investieren. Insgesamt 10 Milliarden Euro bis 2029. Eine zentrale Rolle übernimmt das Technische Hilfswerk, weil es über große Erfahrungen bei Katastrophen verfügt. Es geht um die Beschaffung von Fahrzeugen, Geräten, aber auch um die Instandhaltung von Gebäuden. An über 60 Standorten soll außerdem eine sogenannte medizinische Taskforce des Bundes aufgebaut werden. Schwerpunkt ist die erste Versorgung bei einem möglichen Massenanfall von Verletzten. Außerdem ist eine Art Zivilschutzunterricht an Schulen geplant.
1: Wer kommt doch noch mit? Wer muss überraschend zu Hause bleiben? Heute will DFB-Coach Nagelsmann den offiziellen Fußball-WM-Kader vorstellen für das XXL-Turnier in den USA, Kanada und Mexiko. Schon jetzt ist ja klar, Manuel Neuer steht wieder als Nummer 1 zwischen den Pfosten. Vielleicht fährt Oliver Baumann aber doch noch mit als Ersatz, genauso wie Alexander Nübel und Jonas Obig. In nicht mal mehr einem Monat geht's los, Deutschland spielt in der Gruppe E und trifft als erstes am 14. Juni auf Curaçao. Und das waren die wichtigsten Meldungen des Tages. 104.6 RTL, immer 10 Minuten früher auf den Punkt informiert.
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1: Jede Menge neue Bauarbeiten in der City, etwa in Wittenau. Da starten auf der Triftstraße Kabelarbeiten, die laufen bis Ende Mai. Bis dahin gibt es in Richtung Hermsdorfer Straße zwischen Thiloweg und Alt-Wittenau nur noch eine freie Spur. Bauarbeiten starten auch in Mitte, und zwar auf der Torstraße. Bis Mitte Juni gibt es in Richtung Friedrichstraße zwischen Straßburger Straße und Schönhauser Allee ebenfalls nur eine freie Spur. Und in Kreuzberg wird schon mal alles für den Karneval der Kulturen vorbereitet. Ab 10 Uhr ist etwa die Blücherstraße zwischen Mehringdamm und Mittenwalder Straße gesperrt. Und geblitzt wird in Tempelhof auf der Oberlandstraße. 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
1: In der Nacht ein paar Schauer, dann aber etwas freundlicher. Ein bisschen Nebel ist noch dabei und das bei 11 bis 9 Grad. Am Tag dann mal mehr, mal weniger Wolken. Daneben ein paar Schauer, sonst aber trocken und das bei 23 Grad maximal.
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1: Ich bin Philipp Ringe und das sind die wichtigsten Meldungen des Tages. Olympia in Berlin. Heute kommt das Thema im Abgeordnetenhaus auf den Tisch. Unterstützer und Gegner treffen aufeinander. Vor allem CDU und SPD haben ja schon klar gemacht, dass sie Olympia unbedingt in die City holen wollen. Linke und Grüne sind dagegen, befürchten zum Beispiel eine Kostenexplosion. Neben Berlin sind auch München, Hamburg und NRW im Rennen. Im September will der Deutsche Olympische Sportbund dann mitteilen, mit welchem Kandidaten er sich offiziell bewerben wird. Eine Mehrheit der Berliner will Wohnungen auf dem Tempelhofer Feld. Zumindest eine Randbebauung finden fast 60% gut. Das zeigt eine neue INSA-Umfrage. Christian Haffmann.
2: Nur 25% lehnen die Bebauung komplett ab. Gleichzeitig bewerten 81% der Befragten die Lage auf dem Berliner Wohnungsmarkt als angespannt. IHK-Präsident Stiezel kommentiert, günstigen Wohnraum gäbe es nur, wenn mehr gebaut werde. Die Berlinerinnen und Berliner seien bei dieser Frage weiter als Teile der Politik. 2014 hatte ein Volksentscheid ergeben, dass der ehemalige Flughafen in Tempelhof nicht bebaut werden darf. Seitdem ist über das Thema immer wieder diskutiert worden.
1: Das Ebola-Virus ist jetzt auch in Berlin. Ein US-Amerikaner wird schon auf der Isolierstation der Charité behandelt. Und jetzt sollen auch seine Ehefrau und die Kinder dazukommen. Möglicherweise haben auch sie sich angesteckt. Der Arzt hatte sich in der Demokratischen Republik Kongo mit dem Ebola-Virus infiziert. Dort breitet es sich aktuell immer weiter aus. Hunderte Menschen haben sich wahrscheinlich schon angesteckt. Der Flug in die Berge, an die Küste oder sogar in die Wüste könnte vielleicht doch etwas günstiger werden, trotz gestiegener Spritpreise. Denn die sogenannte Ticketsteuer könnte sinken. Der Bundestag stimmt darüber heute ab. Das könnte dann bereits ab dem 1. Juli in Kraft treten. Außerdem soll es grünes Licht für Milliardenprojekte bei der Bahn geben. Dabei geht es etwa um eine neue Strecke zwischen Dresden bis zur tschechischen Grenze. Einfacher und vor allem günstiger soll er werden. Eine Reform des Führerscheins ist auf dem Weg. Gesetzespläne von Verkehrsminister Schnieder hat die Bundesregierung schon mal abgenickt. Bundestag und Bundesrat müssen aber auch noch zustimmen. Tanja Wagner.
3: Aktuell werden für den Autoführerschein im Schnitt 3.400 Euro fällig. Teilweise über doppelt so viel wie in anderen Ländern. Nach den Plänen von Verkehrsminister Schnieder soll sich das schon Anfang nächsten Jahres ändern. Der Theorieunterricht soll nicht mehr Pflicht sein. Der Fragenkatalog von derzeit fast 1.200 Fragen zusammengestrichen werden und Fahrschüler sich digital per App vorbereiten können. Auch an die Sonderfahrten nachts, über die Autobahn oder über Land will die Bundesregierung ran. Die Fahrschulen warnen deshalb vor höheren Unfallzahlen und sorgen sich um ihre finanzielle Existenz.
1: Außerdem auf den Weg gebracht, Milliarden für den Zivilschutz in den nächsten Jahren. Etwa für Notvorräte, Feldbetten und Schutzbunker. Tine Klimach.
4: Damit Deutschland für die Bewältigung von Krisen und möglichen kriegsbedingten Gefahren in Zukunft besser gerüstet ist, will die Bundesregierung viel Geld investieren. Insgesamt 10 Milliarden Euro bis 2029. Eine zentrale Rolle übernimmt das Technische Hilfswerk, weil es über große Erfahrungen bei Katastrophen verfügt. Es geht um die Beschaffung von Fahrzeugen, Geräten, aber auch um die Instandhaltung von Gebäuden. An über 60 Standorten soll außerdem eine sogenannte medizinische Taskforce des Bundes aufgebaut werden. Schwerpunkt ist die erste Versorgung bei einem möglichen Massenanfall von Verletzten. Außerdem ist eine Art Zivilschutzunterricht an Schulen geplant.
1: Wer kommt doch noch mit? Wer muss überraschend zu Hause bleiben? Heute will DFB-Coach Nagelsmann den offiziellen Fußball-WM-Kader vorstellen für das XXL-Turnier in den USA, Kanada und Mexiko. Schon jetzt ist ja klar, Manuel Neuer steht wieder als Nummer 1 zwischen den Pfosten. Vielleicht fährt Oliver Baumann aber doch noch mit als Ersatz, genauso wie Alexander Nübel und Jonas Obig. In nicht mal mehr einem Monat geht's los, Deutschland spielt in der Gruppe E und trifft als erstes am 14. Juni auf Curaçao. Und das waren die wichtigsten Meldungen des Tages. 104.6 RTL, immer 10 Minuten früher auf den Punkt informiert.

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1: Ich bin Philipp Ringe und das sind die wichtigsten Meldungen des Tages. Olympia in Berlin. Heute kommt das Thema im Abgeordnetenhaus auf den Tisch. Unterstützer und Gegner treffen aufeinander. Vor allem CDU und SPD haben ja schon klar gemacht, dass sie Olympia unbedingt in die City holen wollen. Linke und Grüne sind dagegen, befürchten zum Beispiel eine Kostenexplosion. Neben Berlin sind auch München, Hamburg und NRW im Rennen. Im September will der Deutsche Olympische Sportbund dann mitteilen, mit welchem Kandidaten er sich offiziell bewerben wird. Eine Mehrheit der Berliner will Wohnungen auf dem Tempelhofer Feld. Zumindest eine Randbebauung finden fast 60% gut. Das zeigt eine neue INSA-Umfrage. Christian Haffmann.
2: Nur 25% lehnen die Bebauung komplett ab. Gleichzeitig bewerten 81% der Befragten die Lage auf dem Berliner Wohnungsmarkt als angespannt. IHK-Präsident Stiezel kommentiert, günstigen Wohnraum gebe es nur, wenn mehr gebaut werde. Die Berlinerinnen und Berliner seien bei dieser Frage weiter als Teile der Politik. 2014 hatte ein Volksentscheid ergeben, dass der ehemalige Flughafen in Tempelhof nicht bebaut werden darf. Seitdem ist über das Thema immer wieder diskutiert worden.
1: Das Ebola-Virus ist jetzt auch in Berlin. Ein US-Amerikaner wird schon auf der Isolierstation der Charité behandelt. Und jetzt sollen auch seine Ehefrau und die Kinder dazukommen. Möglicherweise haben auch sie sich angesteckt. Der Arzt hatte sich in der Demokratischen Republik Kongo mit dem Ebola-Virus infiziert. Dort breitet es sich aktuell immer weiter aus. Hunderte Menschen haben sich wahrscheinlich schon angesteckt. Der Flug in die Berge, an die Küste oder sogar in die Wüste könnte vielleicht doch etwas günstiger werden, trotz gestiegener Spritpreise. Denn die sogenannte Ticketsteuer könnte sinken. Der Bundestag stimmt darüber heute ab. Das könnte dann bereits ab dem 1. Juli in Kraft treten. Außerdem soll es grünes Licht für Milliardenprojekte bei der Bahn geben. Dabei geht es etwa um eine neue Strecke zwischen Dresden bis zur tschechischen Grenze. Einfacher und vor allem günstiger soll er werden. Eine Reform des Führerscheins ist auf dem Weg. Gesetzespläne von Verkehrsminister Schnieder hat die Bundesregierung schon mal abgenickt. Bundestag und Bundesrat müssen aber auch noch zustimmen. Tanja Wagner.
3: Aktuell werden für den Autoführerschein im Schnitt 3.400 Euro fällig. Teilweise über doppelt so viel wie in anderen Ländern. Nach den Plänen von Verkehrsminister Schnieder soll sich das schon Anfang nächsten Jahres ändern. Der Theorieunterricht soll nicht mehr Pflicht sein. Der Fragenkatalog von derzeit fast 1.200 Fragen zusammengestrichen werden und Fahrschüler sich digital per App vorbereiten können. Auch an die Sonderfahrten nachts, über die Autobahn oder über Land will die Bundesregierung ran. Die Fahrschulen warnen deshalb vor höheren Unfallzahlen und sorgen sich um ihre finanzielle Existenz.
1: Außerdem auf den Weg gebracht, Milliarden für den Zivilschutz in den nächsten Jahren. Etwa für Notvorräte, Feldbetten und Schutzbunker. Tine Klimach.
4: Damit Deutschland für die Bewältigung von Krisen und möglichen kriegsbedingten Gefahren in Zukunft besser gerüstet ist, will die Bundesregierung viel Geld investieren. Insgesamt 10 Milliarden Euro bis 2029. Eine zentrale Rolle übernimmt das Technische Hilfswerk, weil es über große Erfahrungen bei Katastrophen verfügt. Es geht um die Beschaffung von Fahrzeugen, Geräten, aber auch um die Instandhaltung von Gebäuden. An über 60 Standorten soll außerdem eine sogenannte medizinische Taskforce des Bundes aufgebaut werden. Schwerpunkt ist die erste Versorgung bei einem möglichen Massenanfall von Verletzten. Außerdem ist eine Art Zivilschutzunterricht an Schulen geplant.
1: Wer kommt doch noch mit? Wer muss überraschend zu Hause bleiben? Heute will DFB-Coach Nagelsmann den offiziellen Fußball-WM-Kader vorstellen für das XXL-Turnier in den USA, Kanada und Mexiko. Schon jetzt ist ja klar, Manuel Neuer steht wieder als Nummer 1 zwischen den Pfosten. Vielleicht fährt Oliver Baumann aber doch noch mit als Ersatz, genauso wie Alexander Nübel und Jonas Obig. In nicht mal mehr einem Monat geht's los, Deutschland spielt in der Gruppe E und trifft als erstes am 14. Juni auf Curaçao. Und das waren die wichtigsten Meldungen des Tages. 104.6 RTL, immer 10 Minuten früher auf den Punkt informiert.
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1: Jede Menge neue Bauarbeiten in der City, etwa in Wittenau. Da starten auf der Triftstraße Kabelarbeiten, die laufen bis Ende Mai. Bis dahin gibt es in Richtung Hermsdorfer Straße zwischen Thieloweg und Alt-Wittenau nur noch eine freie Spur. Bauarbeiten starten auch in Mitte, und zwar auf der Torstraße. Bis Mitte Juni gibt es in Richtung Friedrichstraße zwischen Straßburger Straße und Schönhauser Allee ebenfalls nur eine freie Spur. Und in Kreuzberg wird schon mal alles für den Karneval der Kulturen vorbereitet. Ab 10 Uhr ist etwa die Blücherstraße zwischen Mehringdamm und Mittenwalder Straße gesperrt. Und geblitzt wird in Tempelhof auf der Oberlandstraße. 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
1: In der Nacht ein paar Schauer, dann aber etwas freundlicher. Ein bisschen Nebel ist noch dabei und das bei 11 bis 9 Grad. Am Tag dann mal mehr, mal weniger Wolken. Daneben ein paar Schauer, sonst aber trocken und das bei 23 Grad maximal.
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1: Ich bin Philipp Ringe und das sind die wichtigsten Meldungen des Tages. Olympia in Berlin. Heute kommt das Thema im Abgeordnetenhaus auf den Tisch. Unterstützer und Gegner treffen aufeinander. Vor allem CDU und SPD haben ja schon klar gemacht, dass sie Olympia unbedingt in die City holen wollen. Linke und Grüne sind dagegen, befürchten zum Beispiel eine Kostenexplosion. Neben Berlin sind auch München, Hamburg und NRW im Rennen. Im September will der Deutsche Olympische Sportbund dann mitteilen, mit welchem Kandidaten er sich offiziell bewerben wird. Eine Mehrheit der Berliner will Wohnungen auf dem Tempelhofer Feld. Zumindest eine Randbebauung finden fast 60% gut. Das zeigt eine neue INSA-Umfrage. Christian Haffmann.
2: Nur 25% lehnen die Bebauung komplett ab. Gleichzeitig bewerten 81% der Befragten die Lage auf dem Berliner Wohnungsmarkt als angespannt. IHK-Präsident Stitzel kommentiert, günstigen Wohnraum gäbe es nur, wenn mehr gebaut werde. Die Berlinerinnen und Berliner seien bei dieser Frage weiter als Teile der Politik. 2014 hatte ein Volksentscheid ergeben, dass der ehemalige Flughafen in Tempelhof nicht bebaut werden darf. Seitdem ist über das Thema immer wieder diskutiert worden.
1: Das Ebola-Virus ist jetzt auch in Berlin. Ein US-Amerikaner wird schon auf der Isolierstation der Charité behandelt. Und jetzt sollen auch seine Ehefrau und die Kinder dazukommen. Möglicherweise haben auch sie sich angesteckt. Der Arzt hatte sich in der Demokratischen Republik Kongo mit dem Ebola-Virus infiziert. Dort breitet es sich aktuell immer weiter aus. Hunderte Menschen haben sich wahrscheinlich schon angesteckt. Der Flug in die Berge, an die Küste oder sogar in die Wüste könnte vielleicht doch etwas günstiger werden, trotz gestiegener Spritpreise. Denn die sogenannte Ticketsteuer könnte sinken. Der Bundestag stimmt darüber heute ab. Das könnte dann bereits ab dem 1. Juli in Kraft treten. Außerdem soll es grünes Licht für Milliardenprojekte bei der Bahn geben. Dabei geht es etwa um eine neue Strecke zwischen Dresden bis zur tschechischen Grenze. Einfacher und vor allem günstiger soll er werden. Eine Reform des Führerscheins ist auf dem Weg. Gesetzespläne von Verkehrsminister Schnieder hat die Bundesregierung schon mal abgenickt. Bundestag und Bundesrat müssen aber auch noch zustimmen. Tanja Wagner.
3: Aktuell werden für den Autoführerschein im Schnitt 3.400 Euro fällig. Teilweise über doppelt so viel wie in anderen Ländern. Nach den Plänen von Verkehrsminister Schnieder soll sich das schon Anfang nächsten Jahres ändern. Der Theorieunterricht soll nicht mehr Pflicht sein. Der Fragenkatalog von derzeit fast 1.200 Fragen zusammengestrichen werden und Fahrschüler sich digital per App vorbereiten können. Auch an die Sonderfahrten nachts, über die Autobahn oder über Land will die Bundesregierung ran. Die Fahrschulen warnen deshalb vor höheren Unfallzahlen und sorgen sich um ihre finanzielle Existenz.
1: Außerdem auf den Weg gebracht, Milliarden für den Zivilschutz in den nächsten Jahren. Etwa für Notvorräte, Feldbetten und Schutzbunker. Tine Klimach.
4: Damit Deutschland für die Bewältigung von Krisen und möglichen kriegsbedingten Gefahren in Zukunft besser gerüstet ist, will die Bundesregierung viel Geld investieren. Insgesamt 10 Milliarden Euro bis 2029. Eine zentrale Rolle übernimmt das Technische Hilfswerk, weil es über große Erfahrungen bei Katastrophen verfügt. Es geht um die Beschaffung von Fahrzeugen, Geräten, aber auch um die Instandhaltung von Gebäuden. An über 60 Standorten soll außerdem eine sogenannte medizinische Taskforce des Bundes aufgebaut werden. Schwerpunkt ist die erste Versorgung bei einem möglichen Massenanfall von Verletzten. Außerdem ist eine Art Zivilschutzunterricht an Schulen geplant.
1: Wer kommt doch noch mit? Wer muss überraschend zu Hause bleiben? Heute will DFB-Coach Nagelsmann den offiziellen Fußball-WM-Kader vorstellen für das XXL-Turnier in den USA, Kanada und Mexiko. Schon jetzt ist ja klar, Manuel Neuer steht wieder als Nummer 1 zwischen den Pfosten. Vielleicht fährt Oliver Baumann aber doch noch mit als Ersatz, genauso wie Alexander Nübel und Jonas Obig. In nicht mal mehr einem Monat geht's los. Deutschland spielt in der Gruppe E und trifft als erstes am 14. Juni auf Curaçao. Und das waren die wichtigsten Meldungen des Tages. 104.6 RTL, immer 10 Minuten früher auf den Punkt informiert.
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1: Ich bin Philipp Ringe und das sind die wichtigsten Meldungen des Tages. Olympia in Berlin. Heute kommt das Thema im Abgeordnetenhaus auf den Tisch. Unterstützer und Gegner treffen aufeinander. Vor allem CDU und SPD haben ja schon klar gemacht, dass sie Olympia unbedingt in die City holen wollen. Linke und Grüne sind dagegen, befürchten zum Beispiel eine Kostenexplosion. Neben Berlin sind auch München, Hamburg und NRW im Rennen. Im September will der Deutsche Olympische Sportbund dann mitteilen, mit welchem Kandidaten er sich offiziell bewerben wird. Eine Mehrheit der Berliner will Wohnungen auf dem Tempelhofer Feld. Zumindest eine Randbebauung finden fast 60% gut. Das zeigt eine neue INSA-Umfrage. Christian Haffmann.
2: Nur 25% lehnen die Bebauung komplett ab. Gleichzeitig bewerten 81% der Befragten die Lage auf dem Berliner Wohnungsmarkt als angespannt. IHK-Präsident Stiezel kommentiert, günstigen Wohnraum gäbe es nur, wenn mehr gebaut werde. Die Berlinerinnen und Berliner seien bei dieser Frage weiter als Teile der Politik. 2014 hatte ein Volksentscheid ergeben, dass der ehemalige Flughafen in Tempelhof nicht bebaut werden darf. Seitdem ist über das Thema immer wieder diskutiert worden.
1: Das Ebola-Virus ist jetzt auch in Berlin. Ein US-Amerikaner wird schon auf der Isolierstation der Charité behandelt. Und jetzt sollen auch seine Ehefrau und die Kinder dazukommen. Möglicherweise haben auch sie sich angesteckt. Der Arzt hatte sich in der Demokratischen Republik Kongo mit dem Ebola-Virus infiziert. Dort breitet es sich aktuell immer weiter aus. Hunderte Menschen haben sich wahrscheinlich schon angesteckt. Der Flug in die Berge, an die Küste oder sogar in die Wüste könnte vielleicht doch etwas günstiger werden, trotz gestiegener Spritpreise. Denn die sogenannte Ticketsteuer könnte sinken. Der Bundestag stimmt darüber heute ab. Das könnte dann bereits ab dem 1. Juli in Kraft treten. Außerdem soll es grünes Licht für Milliardenprojekte bei der Bahn geben. Dabei geht es etwa um eine neue Strecke zwischen Dresden bis zur tschechischen Grenze. Einfacher und vor allem günstiger soll er werden. Eine Reform des Führerscheins ist auf dem Weg. Gesetzespläne von Verkehrsminister Schnieder hat die Bundesregierung schon mal abgenickt. Bundestag und Bundesrat müssen aber auch noch zustimmen. Tanja Wagner.
3: Aktuell werden für den Autoführerschein im Schnitt 3.400 Euro fällig. Teilweise über doppelt so viel wie in anderen Ländern. Nach den Plänen von Verkehrsminister Schnieder soll sich das schon Anfang nächsten Jahres ändern. Der Theorieunterricht soll nicht mehr Pflicht sein. Der Fragenkatalog von derzeit fast 1.200 Fragen zusammengestrichen werden und Fahrschüler sich digital per App vorbereiten können. Auch an die Sonderfahrten nachts, über die Autobahn oder über Land will die Bundesregierung ran. Die Fahrschulen warnen deshalb vor höheren Unfallzahlen und sorgen sich um ihre finanzielle Existenz.
1: Außerdem auf den Weg gebracht, Milliarden für den Zivilschutz in den nächsten Jahren. Etwa für Notvorräte, Feldbetten und Schutzbunker. Tine Klimach.
4: Damit Deutschland für die Bewältigung von Krisen und möglichen kriegsbedingten Gefahren in Zukunft besser gerüstet ist, will die Bundesregierung viel Geld investieren. Insgesamt 10 Milliarden Euro bis 2029. Eine zentrale Rolle übernimmt das Technische Hilfswerk, weil es über große Erfahrungen bei Katastrophen verfügt. Es geht um die Beschaffung von Fahrzeugen, Geräten, aber auch um die Instandhaltung von Gebäuden. An über 60 Standorten soll außerdem eine sogenannte medizinische Taskforce des Bundes aufgebaut werden. Schwerpunkt ist die erste Versorgung bei einem möglichen Massenanfall von Verletzten. Außerdem ist eine Art Zivilschutzunterricht an Schulen geplant.
1: Wer kommt doch noch mit? Wer muss überraschend zu Hause bleiben? Heute will DFB-Coach Nagelsmann den offiziellen Fußball-WM-Kader vorstellen für das XXL-Turnier in den USA, Kanada und Mexiko. Schon jetzt ist ja klar, Manuel Neuer steht wieder als Nummer 1 zwischen den Pfosten. Vielleicht fährt Oliver Baumann aber doch noch mit als Ersatz, genauso wie Alexander Nübel und Jonas Obig. In nicht mal mehr einem Monat geht's los. Deutschland spielt in der Gruppe E und trifft als erstes am 14. Juni auf Curaçao. Und das waren die wichtigsten Meldungen des Tages. 104.6 RTL, immer 10 Minuten früher auf den Punkt informiert.
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1: Jede Menge neue Bauarbeiten in der City, etwa in Wittenau. Da starten auf der Triftstraße Kabelarbeiten, die laufen bis Ende Mai. Bis dahin gibt's in Richtung Hermsdorfer Straße zwischen Thieloweg und Alt-Wittenau nur noch eine freie Spur. Bauarbeiten starten auch in Mitte, und zwar auf der Torstraße. Bis Mitte Juni gibt's in Richtung Friedrichstraße zwischen Straßburger Straße und Schönhauser Allee ebenfalls nur eine freie Spur. Und in Kreuzberg wird schon mal alles für den Karneval der Kulturen vorbereitet. Ab 10 Uhr ist etwa die Blücherstraße zwischen Mehringdamm und Mittenwalder Straße gesperrt. Und geblitzt wird in Tempelhof auf der Oberlandstraße. 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
1: In der Nacht ein paar Schauer, dann aber etwas freundlicher. Ein bisschen Nebel ist noch dabei und das bei 11 bis 9 Grad. Am Tag dann mal mehr, mal weniger Wolken. Daneben ein paar Schauer, sonst aber trocken und das bei 23 Grad maximal.
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0: Guten Morgen, es ist Donnerstag, morgen. Es ist 5 Uhr.
1: Hallo, hier
0: sind
1: Arno, guten Morgen.
0: Die Morgencrew. Berlins und Brandenburgs lustigste Morgensendung. Hier sind Simon und Verena. Heute früh mit den Top-Reisetrends des Jahres. Jo. Was du im Sommer unbedingt ausprobieren solltest, wenn du hip sein willst, wenn du mitreden willst, hörst du bei uns in der Show gleich kurz nach 5:30.

0: Guten Morgen. 6:05.
1: Morgen.
0: Arno und die Morgencrew auf 104.6 ja. RTL. Berlins und Brandenburgs lustigste Morgensendung. Heute ist Donnerstag, der 21. Mai 2025. Die beste Nachricht vorab.
2: Nee,
0: spätestens
2: 2026.
0: Ab dem Wochenende. Was habe ich gesagt?
2: 2025. Aber es macht überhaupt nichts.
0: Du das hier ist keine Wiederholung. Das hier ist keine Wiederholung. Habe ich wirklich 2025
2: ja.
0: gesagt?
2: Ja, ja.
0: Warum?
2: Ist ja auch das fragen wir uns alle.
0: Aber die Uhrzeit
2: aber
0: stimmt. Es ist 6:05. Bin ich hier?
2: Bin ich
0: RTL?
2: Also wer bist du eigentlich?
0: Sender und Uhrzeit stimmen, oder? Ihr kommt mir vage vertraut vor.
2: Wir haben uns irgendwo schon mal gesehen.
0: Weiter. Es ist Donnerstagmorgen. Es ist der 21. Mai. 2026. Krass, ja.
2: Wir haben das haben wir doch schon mal.
0: Show für ja. dich vorbereitet. Das Morgencrew Stream Team ist zurück. Must-see Highlights von Netflix, RTL Plus und Co. haben wir hier in der Show um 5:07.
2: Und wir machen weiter mit unserem Morgencrew Comedy Countdown um 7:55. Heute Olaf Schubert.
0: Ja, so. Um zu beweisen, dass wir wirklich im Jahr 2026 sind, hier die Top-Themen des heutigen Morgens.
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4: Schönen guten Morgen. So langsam wird es ernst. Das Berliner Abgeordnetenhaus diskutiert heute über eine mögliche Olympia-Bewerbung. Und mit dabei sind sowohl Befürworter als auch Gegner. Außerdem dürfen Berliner Lehrkräfte ab sofort eine speziell entwickelte KI in der Schule benutzen und die kann wirklich verrückte Sachen. Klären wir alles heute Morgen. Und die Spekulationen um den deutschen WM-Kader enden heute. Julian Nagelsmann gibt bekannt, wer mit zur WM darf. Wer sicher ist und wer noch wackelt, gleich um 20:00 in 104.6 RTL aktuell.
2: 5:08 ist es. Neues verrücktes Telefon jetzt mit Burhan Yılmaz.
5: Ja, bitte.
6: Yılmaz, hier einer Zauberhafter wünsche ich hier. Hallumi.
5: Ja, schönen guten Tag.
6: Und zwar wollte ich mal wegen Terminierung bezüglich der Einweisung für die Toilettenhäuschen fragen, wann Sie da Zeit haben.
5: Welche Toilettenhäuschen meinst du? Welche Einweisung?
6: Dreht sich um der Karneval der Kulturen. Der findet ja direkt vor deinen Haustüren statt, richtig?
5: Ja, ist richtig. Da freue ich mich schon richtig drauf, weil ja. Die ganze dann wieder völlig dreckig ist und die ganzen Flaschen rumliegen, der ganze Müll und ich das wieder einsammeln darf.
6: Genau. Ja. Sie haben sich ja mehrfach beschwert bei Ihren Hausengewalt und dass es zu wenig Dixie-Toiletten und so gibt und niemand fühlte sich zuständig und so und haben Sie ja schon fast rumgeheult, kann man ja sagen, wa?
5: Ja, ich habe mich damals bei der Hausverwaltung letztes Jahr beschwert, das ist richtig, ja.
6: Kommender Wochenende haben Sie dann Dixie-Klo-Dienst, Freitag bis Montagabend, sag ich jetzt mal. Ich habe 20 Dixies, habe ich schon hingestellt.
5: Ich bin Hausmeister, ich mache keine Dixie-Klos oder irgendwas.
6: Auftraggeber ist die Hausengewaltung quasi. Ich habe jetzt 20 Dixies quasi im Innenhof aufgestellt, gerade eben und bin fertig. Die müssen doch mit dir gesprochen haben.
5: Ja, vielleicht, dass ich einen Reinigungsdienst beauftrage.
6: Was ist denn los?
5: Ja, was ist denn los mit dir? Du rufst mich hier an, ich bin gerade an der Arbeit, ja, ich bin hier am Haken draußen und am Müll sammeln und du erzählst mir, ich habe hier Dixie-Klo-Dienst, also ich glaube, ich spinne.
6: Eigentlich kriegst du ja keine Kohle dafür, du könntest natürlich Haarspray und Drahtbürsten anbieten für 50 Cent pro Benutzung. Hallo?
5: Also, ja, ich bin gerade sprachlos.
6: Hast du schon Getränke besorgt und Schnittchen geschmiert?
5: Nee, für was? Bin ich jetzt noch Caterer oder was?
6: Du könntest ja nebenbei ein bisschen Kohle verdient machen. Zum Beispiel Fanta, Coca-Cola ist gepreit, Sonnenbrille, Sonnenhut, heute teuer, morgen billig, übermorgen gibt's nicht mehr und so.
5: Für die brauche ich doch eigentlich erstmal eine Schenklizenz. Ich kann mich doch nicht einfach da hinstellen und einfach sagen, gut, ich stelle mir den Tisch auf und kann das da machen. Halt.
6: Von der Samba-Truppe schon, weißt du schon Bescheid, oder?
5: Was für eine Samba-Truppe? Da wird hier immer lächerlicher. Was ist denn hier los?
6: Diesem Jahr soll ja eine 80-köpfige Samba-Truppe im Vorderhaus rein, über den Dachboden und am Seitenflügel wieder runtergehen. Durch euer Haus.
5: Da muss ich mit der Hausverwaltung nochmal sprechen. Das geht ja immer gar nicht.
6: Ja, ruf mal lieber deine Perle an, weil hier ist ein Radio, Bruder. Verrückte Telefon. Merhaba!
5: Ich dachte mir, was ist denn jetzt hier los?
6: Ich wünsche dir sauber auf, ja, und viel Spaß, Bruder.
5: Ja, ich danke dir. Ciao.
0: Vor 10 Minuten. Guten Morgen, ich bin Commander Frank Hellberg aus dem 104.6 RTL Verkehrslagezentrum. Bundesstraße 1 und 5, die Straße Alt-Biesdorf auswärts. Nur noch eine Spur zwischen Grabensprung und Köpenicker Straße. Dort wird ein Erdkabel verlegt. Die Sperrung dauert bis zum 28. dieses Monats. Geblitzt wird auf dem östlichen Berliner Ring, Höhe Freienbrink und auf dem Adlergestell stadteinwärts. Staus und Blitzer bitte an die 030-8848-4110.
2: Und zum Wetter noch kurz. Sonne-Wolken-Mix heute, ab und zu auch ein bisschen Regen, maximal 22 Grad.

0: 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Guten Morgen, wir sind Arno und die Morgenshow.
1: Morgen.
0: In Brandenburgs lustigste Morgensendung. Auf der Welt wird immer weniger Wein getrunken.
2: Oha. Dramatisch.
0: Der Weinkonsum ist in den letzten Jahren auf den niedrigsten Stand seit fast 70 Jahren gesunken.
1: Ja, und Schuld daran sind wohl offensichtlich veränderte Lebensgewohnheiten. Also alkoholfrei zum Beispiel ist Trend. Und das kriegen eben die größten Weinmärkte wirklich zu spüren. Deutschland, Italien, Frankreich und die USA. Da wird nämlich sonst eigentlich am meisten Wein getrunken.
0: Gut, USA, bei dem amerikanischen Bier wundert das keinen, aber allein in Deutschland geht der Weinkonsum um fast 8% zurück.
1: Oh, das
0: heißt, ja, die anderen 92% geben aber nach wie vor ihr Bestes.
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4: 5.20 Uhr, ich bin Benjamin Herrmann, guten Morgen. Sportlich und fair soll es heute im Abgeordnetenhaus zugehen. Es wird über die Olympia-Bewerbung diskutiert. Geplant ist im Anschluss außerdem eine formale Abstimmung. Philipp Ringe.
5: Vor allem CDU und SPD haben ja schon klargemacht, dass sie Olympia unbedingt in die City holen wollen. Und dafür auch schon ihr Konzept vorgestellt. Etwa mit einer Eröffnungsfeier auf dem Tempelhofer Feld, einer Selfie-Plattform auf dem Brandenburger Tor und einem goldenen Weg vom Brandenburger Tor zum Olympiastadion. Außerdem gibt es ja auch eine Volksinitiative vom Landessportbund für Olympia. Fast 30.000 Unterschriften hat die gesammelt. Linke und Grüne sind dagegen, befürchten zum Beispiel eine Kostenexplosion. Neben Berlin sind auch München, Hamburg und NRW im Rennen. Im September will der Deutsche Olympische Sportbund dann mitteilen, mit welchem Kandidaten er sich offiziell bewerben wird.
4: Der Bundestag will heute entscheiden, dass Flugtickets wieder günstiger werden. Dafür steht eine Abstimmung zur Änderung des Luftverkehrssteuergesetzes an, was schon ab Juli gelten soll. Die Flugbranche findet das gut, will aber noch mehr Entlastungen. Ursula Winkler.
6: Es gibt 3 Ticketsteuerkategorien je nach Fluglänge. Im vergangenen Jahr gingen die allermeisten besteuerten Tickets, 80%, für Flüge in Europa raus. Hier soll die Steuer um 2,50 Euro sinken. Entsprechend mehr Reduzierung gibt es bei Mittelstrecken- und bei Langstreckenflügen. Die Absenkung soll bei den Passagieren ankommen, könnte aber durch andere Preiselemente wieder schrumpfen. So hat die Branche Zuschläge und Gebühren etwa für Kerosin oder Umbuchungen seit dem Beginn des Iran-Kriegs stark erhöht. Sie glaubt, auch mit der Steuersenkung bleibt ein Wettbewerbsnachteil gegenüber anderen europäischen Ländern.
4: Klarheit über deutschen WM-Kader. Bundestrainer Julian Nagelsmann gibt heute bekannt, welche 26 Spieler er mit zur Fußball-WM nimmt. Viele Namen sind laut mehreren Sportquellen schon bekannt. Vor allem das vermeintliche Comeback von Weltmeister-Torhüter Manuel Neuer sorgt seit Tagen für Diskussionen. Thomas Thunfeld.
7: Für das Neuer-Comeback fehlt eigentlich nur noch die offizielle Bestätigung und die Begründung, warum der Bundestrainer sich nun offenbar umentschieden hat und nicht mehr auf Oliver Baumann im Tor setzt, der ja eigentlich nicht enttäuscht hat. Bayerns Karl und auch Kölns Elmaller im Kader wären keine großen Überraschungen nach ihren starken Leistungen in der Liga. Die Plätze vorne dürften sicher an Havertz und Woltemade gehen. Ein kleines Fragezeichen würde ich noch bei Sané sehen. Füllkrug ist dagegen wohl raus.
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0: 5:23 Uhr. Guten Morgen, ich bin Commander Frank Hellberg aus dem 104.6 RTL Verkehrslagezentrum. Ja, da steht da immer noch Kraneinsatz in Friedrichshain. Die Kinzigstraße ist zwischen Weserstraße und Scharnweberstraße gesperrt. Der Kran bleibt stehen bis morgen 18 Uhr auf der Kinzigstraße. Tempelhofer Damm. Friedrichshain-Mollstraße, östlicher Berliner Ring, Höhe Freienbrink. Staus und Blitzer bitte an die 030-8844-110. 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Morgens alle 15 Minuten neu.
1: RTL-Wetter. Guten Morgen. 11 Grad, bis zu 22 Grad werden's. Mal Sonne, mal Wolken heute. Ab und zu auch ein bisschen Regen zwischendurch. Morgen meist trocken, auch ein Sonne-Wolken-Mix, bis zu 24 Grad schon. Am Wochenende dann freundlich mit viel Sonnenschein bei bis zu 28 Grad.
0: Die Reisetrends des Jahres. Was du unbedingt ausprobieren solltest, wenn du mitreden möchtest, kurz nach halb.
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0: 104.6 RTL, guten Morgen.
1: Guten Morgen,
0: hallo. Berlin zum Brandenburgs lustigste Morgensendung am Donnerstag mit Simon und Verena. Die neuen Reisetrends 2026. Mhm. Wie wär's denn zum Beispiel mit Nocturism? Nocturism bedeutet eigentlich nicht mehr als Nachttourismus.
1: So. Genau, und da macht man ganz schöne Sachen, nämlich zum Beispiel Sternenbaden, Stadtführungen in der Nacht oder Tiere beobachten im Dunkeln. Sowas gibt es zum Beispiel auf Teneriffa oder auch hier in Deutschland in der Rhön. Die gilt sogar als anerkanntes Lichtschutzgebiet.
0: Oh. Ja, ganz neue Bedeutung für Darkroom, oder? Beliebter Reisetrend ist auch wieder JOMO, also JOMO, Joy of Missing Out, ja. Die Freude, etwas zu verpassen, das Gegenteil von FOMO, Fear of Missing Out. Und richtig. Dabei verzichtest du ganz bewusst auf diese ständige Erreichbarkeit. Zum Beispiel fährst du in eine abgelegene Berghütte oder an finnischen See oder so, also irgendwohin. Hauptsache, es gibt kein Internet.
2: Ja, nett.
0: Ja, wahrscheinlich reicht auch schon ein Trip nach Sachsen.
1: Dann haben wir noch einen Reisetrend in diesem Jahr, Milestone Travels. Da verbindet man besondere Ereignisse mit einer Reise. Also zum Beispiel, wenn man einen runden Geburtstag mit der Familie in der Toskana feiert. Oder zum Firmenjubiläum zum Beispiel so einen Städtetrip mit Kollegen macht.
0: Um Gottes Willen. Als Ort.
1: Ja, danke auch.
0: Als Ort, okay, ja. Die drei großen Reisetrends des Jahres, Nocturism, JOMO und Milestone Travel. Arno könnte die alle mal für uns ausprobieren, weil er hat ja bald sehr viel
1: Gute
0: Zeit.
1: Idee.
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4: Hi ihr Cuties, it's me Davina und Shanaya.
5: So, ihr Leistungsresistenten, was kann ich heute gegen euch tun?
4: Papa, help! Wir wollen bei X on the Beach mitmachen. Wir haben einen Beach, aber kaufst du uns einen Ex?
5: Tja, ihr Instagrazien, zu Ex on the Beach würde ich nie gehen. Nachher kommen da Ex-Partner und wollen mit mir abrechnen.
4: What? Too much information.
5: Nee, was soll ich ihr von meinen Geschäftspartnern erzählen? Da ist Treue wichtig, aber Veruntreuung macht reicher. Und es hat ja jeder was nebenbei laufen.
6: Robert, ich hoffe ja, dass du mir nie fremdgegangen bist.
5: Carmen, wer fremd geht, ist ein Loser. Man sollte schon mit dem Auto zu einer Fremden fahren.
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0: 5:36. Guten Morgen, ich bin Commander Frank Hellberg aus dem 104.6 RTL Verkehrslagezentrum. Wasserrohrbruch in Rummelsburg, die Schlichtallee ist immer noch gesperrt in beiden Richtungen, zwischen Hauptstraße und Zobtner Straße. Und die Fertigstellung dauert bis zum 5. Juni, deshalb auch auf der Nöllner Straße 10 Minuten mehr einplanen. Geblitz der Wirt, Charlottenburg auf dem Kaiserdamm, Friedrichshain auf der Mollstraße, östlicher Berliner Ringhöhe Freienbrink. Staus und Blitzer bitte an die 030 88484 110, der beste Verkehrs- und Blitzerport Berlin-Brandenburgs, morgens alle 15 Minuten neu.
1: Und zum Wetter noch kurz, 22 Grad höchstens, kann zwischendurch ein bisschen regnen, meist haben wir aber einen Mix aus Sonne und Wolken.
0: Heute Kaderbekanntgabe für die Fußball-Weltmeisterschaft. Wer wirklich dabei sein wird und wer die Wackelkandidaten sind, gleich 104.6 RTL aktuell.
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0: 5.41 Uhr, guten Morgen.
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0: 5.48 Uhr, in 12 Minuten ist es 6.
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0: Da ist heute Morgen die Steffi. Hi, guten Morgen.
2: Hallo Steffi.
3: Ja, guten Morgen.
2: Morgen.
0: Hallo. Guten Morgen, sehr gut gelaunt klingst du.
3: Ja, das Wetter ist einfach schön und von daher muss man auch mal gute Laune haben, oder?
2: Eben, absolut richtig.
0: Dann lass mal hören, dein Songverhörer versteckt sich wo?
3: Tatsächlich habe ich von Sean Paul Gimme the Light.
2: Oh.
0: Ja. Sean Paul.
2: Ja, gern gesehener Kandidat bei Agathe Bauer. Dann sag doch mal, wo ist da die nächste deutsche Stelle versteckt?
3: Richtig. Und gleich am Anfang im Refrain, bei 14 Sekunden ungefähr, höre ich immer, du hast einen an der Backe. Oh.
0: Du hast einen an der Backe?
2: Aha.
0: Lass mal hören. Stelle. Du hast einen an der Backe.
2: Ja, ja. Du hast einen an der Backe.
0: Ja. 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
2: Ja, ganz deutlich. Sehr schön gefunden, danke.
3: Gerne.
2: Ciao, schick uns gerne auch deine Songverhörer auf Insta oder per WhatsApp 030 884
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4: 5.49 Uhr. Ich bin Benjamin Herrmann. Guten Morgen. Sportlich und fair soll es heute im Abgeordnetenhaus zugehen. Es wird über die Olympia-Bewerbung diskutiert. Geplant ist im Anschluss außerdem eine formale Abstimmung. Philipp Ringe.
5: Vor allem CDU und SPD haben ja schon klargemacht, dass sie Olympia unbedingt in die City holen wollen. Und dafür auch schon ihr Konzept vorgestellt, etwa mit einer Eröffnungsfeier auf dem Tempelhofer Feld, einer Selfie-Plattform auf dem Brandenburger Tor und einem goldenen Weg vom Brandenburger Tor zum Olympiastadion. Außerdem gibt es ja auch eine Volksinitiative vom Landessportbund für Olympia. Fast 30.000 Unterschriften hat die gesammelt. Linke und Grüne sind dagegen, befürchten zum Beispiel eine Kostenexplosion. Neben Berlin sind auch München, Hamburg und NRW im Rennen. Im September will der Deutsche Olympische Sportbund dann mitteilen, mit welchem Kandidaten er sich offiziell bewerben wird.
4: Die digitale Brieftasche soll kommen. Das Bundeskabinett hat dafür neue Regeln für Pass- und Personalausweis auf den Weg gebracht. Was sich dabei alles ändern soll, berichtet Tine Kliebach.
6: Das Smartphone soll zum Ausweis werden. Ältere Menschen sollen ihren Personalausweis nicht mehr erneuern müssen. Und beim Umzug muss der neue Wohnort im Reisepass nicht mehr nachgetragen werden. Beim Perso gilt das für alle Älteren, die 70 Jahre oder älter sind. Aber das ist nur für den alltäglichen Gebrauch bei uns in Deutschland gedacht. Wer ins Ausland reisen will, braucht nach wie vor einen gültigen Ausweis. Eine digitale Brieftasche soll es ab Januar geben. In einer App kann man dann den Personalausweis hochladen und sich damit bei Behörden und Dienstleistern im Netz ausweisen. Die Nutzung ist freiwillig.
4: Der SC Freiburg hat das Europa-League-Finale verloren. Im Endspiel in Istanbul gab es eine 0:3-Niederlage gegen Aston Villa. Die Freiburger Spieler und Trainer Julian Schuster zeigten sich nach dem Spiel traurig und enttäuscht, doch die Fans haben sie die ganze Nacht gefeiert.
7: Und hey Jungs, wir sind so unfassbar stolz auf euch. Was ihr leistet, es ist unfassbar. Ich hätte nie dran gedacht, dass wir eines Tages so ein Spiel spielen. Und ich hoffe, dass einfach morgen auch die, die jetzt gerade traurig sind und kurz vor den Tränen stehen, morgen einfach nur hier stehen und diese Mannschaft in den Himmel schreien. Hey, wir tragen euch auf Händen. Ihr werdet nie untergehen. Nie. Nie.
4: Für den SC Freiburg war es das erste europäische Finale der Vereinsgeschichte. Trotz der Niederlage spielt der Verein nächste Saison wieder international in der Conference League, dank Platz 7 in der Liga. 104.6 RTL, immer 10 Minuten früher, auf den Punkt informiert.
0: 5:51 Uhr. Guten Morgen, ich bin Commander Frank Hellberg aus dem 104.6 RTL Verkehrslagezentrum. Für alle, die die Bundesstraße 1 und 5 nutzen, das ist die Straße Alt-Biesdorf und zwar auswärts. Nur eine Spur zwischen Gabensprung und Köpenicker Straße. Da wird jetzt ein Erdkabel in die B1, B5 gedrückt. Die Sperrung dauert bis zum 28. dieses Monats. Geblitzt wird auf dem östlichen Berliner Ring, Höhe Freien Brink. Dann haben wir Blitzer in Adlershof auf dem Adlergestell und in Charlottenburg auf dem Kaiserdamm. Staus und Blitzer bitte an die 030 8848 4110. Der beste Verkehrs- und Blitzreport Berlin-Brandenburgs. Morgens alle 15 Minuten neu.
2: Guten Morgen, 11 Grad, 22 Grad maximal heute, Sonne und ein paar Wolken, ab und zu kann auch mal eine kleine Regenwolke dabei sein. Morgen trocken und freundlich bis zu 24 Grad, am Wochenende dann sonnig und sommerlich bei bis zu 28 Grad.
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2: 6 Uhr. Guten Morgen, wir sind Arno und die Morgencrew.
3: Morgen, hallo.
2: Donnerstagmorgen, Berlin zum Brandenburgs lustigste Morgensendung mit Simon und Verena. Kurioser Hype zum Tagesstart. Was rollende Schuhe jetzt mit Chipsdosen zu tun haben.
3: Ja.
2: Verena hat's entdeckt, verrät sie gleich 20 nach 6 in den Trends.
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0: Guten Morgen, es ist 6 Uhr und 3 Minuten.
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0: 5 Minuten nach 6. Guten Morgen mit Luis Capaldi, Samuel Love, 104.6 RTL. Hier sind Arno und die Morgencrew, Berlin zum Brandenburgs lustigste Morgensendung. Donnerstag ist heute der 21. Mai und bevor Julian Nagelsmann, der Bundestrainer, nachher seine WM-Spieler nominiert, holt die Morgencrew sich jetzt erstmal Laura in den Kader. Guten Morgen.
1: Hallo Laura.
2: Morgen. Guten Morgen.
1: Morgen.
0: Guten Laura, was macht dich so happy heute?
2: Und zwar hat mein Sohn heute Geburtstag und wir werden ins Irlandia fahren und da einen richtig, richtig tollen Tag mit ihm und seinen ganzen fußballverrückten Jungs verbringen und einen richtig schönen Tag haben.
1: Sehr gut, wie alt wird er denn?
0: Ist das, ne? Siehst du mal, wie die Interessen hier so aufgeteilt sind. Verena als Mutter direkt, wie alt ist er denn? Nicht so, Freizeitpark, oder? Also, 7 haben wir gehört.
2: Genau. Er wird 7 Jahre alt und es ist so ein Freizeitpark, da gibt es ganz viele Labyrinthe und Spielplätze und alles Mögliche, genau.
0: Cool, viel Spaß euch im Freizeitpark. Ja. Und wenn wir bis morgen früh selbe Zeit nichts von euch hören, schicken wir einen Suchtrupp ins Labyrinth, okay?
2: Genau. Ja, bitte. Vielen Dank.
0: Viel Spaß. Danke dir.
2: Ciao.
0: Schönen Tag.
2: Danke und tschüss.
0: Wir kümmern uns heute Morgen um dein Entertainment. Damit du dieses Zickzack-Wetter bis zum Sommerwochenende einigermaßen gut überbrücken kannst, haben wir ein neues Morgen-Crew-Stream-Team.
1: Genau. Die Must-See-Highlights von Netflix, RTL Plus und Co., was du unbedingt gucken solltest, um 7:05.
0: Außerdem volle Stand-Up-Comedy-Power heute Morgen mit einem der besten verrückten Telefone von Paul Panzer und Olaf Schubert beim Morgencrew-Comedy-Countdown kurz nach 8. Yes.
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4: Schönen guten Morgen. So langsam wird es ernst. Das Berliner Abgeordnetenhaus diskutiert heute über eine mögliche Olympia-Bewerbung und mit dabei sind sowohl Befürworter als auch Gegner. Außerdem dürfen Berliner Lehrkräfte ab sofort eine speziell entwickelte KI in der Schule benutzen und die kann wirklich verrückte Sachen. Klären wir alles heute Morgen. Und die Spekulationen um den deutschen WM-Kader enden heute. Julian Nagelsmann gibt bekannt, wer mit zur WM darf. Wer sicher ist und wer noch wackelt, gleich um 20 nach in 104.6 RTL aktuell.
5: 6:08, guten Morgen, ich bin Commander Frank Hellberg, live aus dem 104.6 RTL Verkehrslagezentrum. Ein Polizeieinsatz auf dem Stadtring 100 für alle, die Richtung Wedding, Richtung Seestraße fahren. Zwischen Jakob-Kaiser-Platz und Beusestraße, also kurz vor der Beusestraße, ist jetzt hier die rechte und die mittlere Spur gesperrt. Polizeieinsatz auf dem Stadtring 100 Richtung Wedding, Höhe Beusestraße. Geblitzt wird Kreuzberg, Katzbachstraße, dann in Telz auf der Zossener Straße und Steglitz auf der Straße Alt-Lankwitz hat Netti entdeckt. Dankeschön. Staus und Blitzer bitte an den 030 88484 110.
1: Und zum Wetter noch kurz. Es ist mal sonnig, mal bewölkt. Bisschen regnen kann es zwischendurch. Maximal 22 Grad werden's.
0: Großer Hype um rollende Schuhe. Gleich ein Trend von Verena. 20 nach

0: 6:12 Uhr.
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0: Guten Morgen mit Lola Young und Messi, Arno und die Morgencrew hier. 104.6
1: Guten Morgen.
0: Berlin zum Brandenburgs Hitradio. Viel los im Netz an jedem Morgen. Gut, dass wir eine haben, die die Übersicht behält. Verena hat die neuesten Trends.
1: Pringles, die Chipsfirma, hat jetzt Pring Heels rausgebracht. Das sind Rollen, die man sich unter die Schuhe schnallen kann. Und die wollen damit ihre neuen größeren Chipsdosen bewerben. So, jetzt fragt man sich natürlich, was haben genau Chipsdosen mit Rollen unter den Schuhen zu tun?
0: Verrat's uns.
1: Nichts. Tatsächlich, das wissen die selber. Es geht im Grunde nur um Aufmerksamkeit und die bekommen sie auch gerade. Natürlich wollen alle diese Pring Heels haben, die sind aber streng limitiert und es gibt auch gar keinen richtigen Ort, wo man die wirklich bekommt. Einige Influencer kriegen wohl welche geschenkt und man muss darauf hoffen, dass die Pring Heels entweder auf irgendwelchen Reseller-Plattformen auftauchen oder irgendwo verlost werden.
0: Okay. Ich habe nur eine Frage. Gibt es die Rollen auch in Geschmacksrichtung Sour Cream?
1: Natürlich.
0: Dankeschön, Verena. Mehr Trends heute Morgen in der Show. Wieder um 20 nach 8.
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3: 6.19 Uhr. Ich bin Benjamin Herrmann. Guten Morgen. Sportlich und fair soll es heute im Abgeordnetenhaus zugehen. Es wird über die Olympiabewerbung diskutiert. Geplant ist im Anschluss außerdem eine formale Abstimmung. Philipp Ringe.
4: Vor allem CDU und SPD haben ja schon klargemacht, dass sie Olympia unbedingt in die City holen wollen. Und dafür auch schon ihr Konzept vorgestellt. Etwa mit einer Eröffnungsfeier auf dem Tempelhofer Feld, einer Selfie-Plattform auf dem Brandenburger Tor und einem goldenen Weg vom Brandenburger Tor zum Olympiastadion. Außerdem gibt es ja auch eine Volksinitiative vom Landessportbund für Olympia. Fast 30.000 Unterschriften hat die gesammelt. Linke und Grüne sind dagegen, befürchten zum Beispiel eine Kostenexplosion. Neben Berlin sind auch München, Hamburg und NRW im Rennen. Im September will der Deutsche Olympische Sportbund dann mitteilen, mit welchem Kandidaten er sich offiziell bewerben wird.
3: Längere Züge für die wichtige Pendlerstrecke des RE1. Die Ostdeutsche Eisenbahn setzt zwischen Brandenburg an der Havel, Berlin und Frankfurt-Oder künftig 8 Teile ein. Die sind insgesamt 210 Meter lang und haben 800 Sitzplätze. Es passen also 30% mehr Fahrgäste rein. Täglich nutzen rund 60.000 Menschen die Strecke zwischen Berlin und Brandenburg. Sie gilt deshalb auch als Hauptschlagader der Region. In den Trümmern des eingestürzten Hauses in Görlitz ist in der Nacht eine Leiche gefunden worden. Es handelt sich dabei um eine 25-jährige rumänische Touristin, die seit dem Einsturz vermisst wurde. Nach 2 weiteren Vermissten wird aktuell noch gesucht, einem 48-jährigen Mann und einer 26-jährigen Rumänin. Das Haus ist aus noch ungeklärter Ursache eingestürzt. Der Görlitzer Oberbürgermeister vermutet eine Gasexplosion. Klarheit über deutschen WM-Kader. Bundestrainer Julian Nagelsmann gibt heute bekannt, welche 26 Spieler er mit zur Fußball-WM nimmt. Viele Namen sind laut mehreren Sportquellen schon bekannt. Vor allem das vermeintliche Comeback von Weltmeistertorhüter Manuel Neuer sorgt seit Tagen für Diskussionen. Thomas Thonfeld.
5: Für das Neuer-Comeback fehlt eigentlich nur noch die offizielle Bestätigung und die Begründung, warum der Bundestrainer sich nun offenbar umentschieden hat und nicht mehr auf Oliver Baumann im Tor setzt, der ja eigentlich nicht enttäuscht hat. Bayerns Karl und auch Kölns Elmaller im Kader wären keine großen Überraschungen nach ihren starken Leistungen in der Liga. Die Plätze vorne dürften sicher an Havertz und Woltemade gehen. Ein kleines Fragezeichen würde ich noch bei Sané sehen. Füllkrug ist dagegen wohl raus.
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0: 6:23 Uhr. Guten Morgen, ich bin Commander Frank Hellberg, live aus dem 104.6 RTL Verkehrslagezentrum. Immer noch der Polizeieinsatz auf den Stadtring 100 für alle, die Richtung Wedding dort fahren, zwischen Jakob-Kaiser-Platz und Beuselstraße. Also kurz vor der Beuselstraße, rechte und mittlere Spur ist dort immer noch gesperrt. Polizei ist im Einsatz und eben gerade wurde mir eine ungesicherte Unfallstelle gemeldet. Bundesstraße 1 und 5 Richtung Küstrin-Kiez zwischen Heidekrug und Abzweig nach Hoppegarten ungesichert. Unfallstelle. Geblitzt wird in Falkensee auf der Beethovenallee, hat Darian entdeckt. Danke sehr. Dann in Morbid auf der Stromstraße, Kreuzberg-Katzbachstraße. Staus und Blitzer, bitte an die 030 884 8410, der beste Verkehrs- und Blitzerreport Berlin-Brandenburgs. 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
1: Morgen, 11 Grad, sonnige und auch bewölkte Phasen. Heute kann auch mal kurz regnen, bei 22 Grad höchstens. Morgen 24 Grad schon, da bleibt's trocken, die Sonne kommt raus. Und auch übers Wochenende viel Sonnenschein bei sogar bis zu 28 Grad.
0: Wie sich Mark Forster durchs Abi gemogelt hat. Ein sehr lustiger Clip, der gerade wieder viral geht. Hörst du gleich, kurz nach 6:30.
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7: 6:26 Uhr.

0: 104.6 RTL. Hier sind Arno und die Morgencrew, Berlin zum
1: Brennen. Morgen.
0: Lustigste Morgensendung. Die erste Mitschwimm-Demo gegen dieses pauschale Badeverbot in der Spree, ne? Ist gestern wegen des Regens dann doch kurzfristig abgebrochen worden?
1: Das ist ja nun doof.
0: Ja, ist doch klar. Das Letzte, was du bei einer Schwimmdemo möchtest, ist nass werden.
1: Ja, absolut.

0: 6:35, 5 Minuten nach 7:30, 104.6 RTL. Greatest Hit von Crazy Town Butterfly. Guten Morgen, wir sind Zahner und die Morgencrew Berlins und Brandenburgs lustigste Morgensendung. Wir haben hier was für alle Schüler, die sich gerade vielleicht so durch die letzten Abi-Prüfungen quälen. Falls ihr mal hören wollt, wie sich Mark Forster durchs Abi gemogelt hat, da geht gerade wieder ein ziemlich lustiger Clip durchs Netz.
1: Der ist eigentlich schon 2 Jahre alt, wird aber gerade wieder ordentlich geteilt. Da war Mark Forster im Talk mit Twitch-Star Papa Platte und hat ein ziemlich lustiges Geständnis abgelegt.
2: Die Tochter meiner Biolehrerin, die mich gehasst hat, nachts vorm mündlichen Abi, ich glaube, es verjährt, Alter, ist mir auch scheißegal, ihr könnt mir das Abi aberkämpfen durch einfach. Also nicht nachts, sondern so um 21 Uhr werde ich angerufen und höre so eine leise Stimme. Hallo, ich bin bla bla bla. Ich bin hier im Büro von meiner Mom und ich habe hier die Fragen für morgen.
3: Nein!
2: Und ich so, okay, sag mal.
1: Das ist schon eine ziemlich lustige Aktion, finde ich. Also hat er einfach mal die Fragen aus dem Bio-Abi verraten bekommen und ich bin auch ein bisschen neidisch darauf. Ich hätte auch gerne jemanden vor meinem Fenster gehabt.
0: Gerade. Wobei man jetzt direkt dazu sagen muss, das hat Mark Forster überhaupt nichts gebracht, diese Aktion, weil das hat er auch noch zugegeben. Mark war nämlich auch noch zu faul, diese gespoilerten Fragen dann zu lernen.
1: Tja, kannst du nichts machen.
0: Ja, also wenn du nicht mal das schaffst, dann heißt es natürlich für die guten Noten.
4: 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Hier spricht der Chatset.
5: Claudia Obert hier. Ein Freibad ist eine Poolparty mit uneingeladenen Gästen, die sich laut und peinlich benehmen. Da habe ich alles gelernt. Prost!
6: Achtung, hier denkt Richard David Precht. Deutschland hat eine vielseitige Bäderkultur. Bei Regen haben wir Freibäder, wenn's heiß wird, gibt's Vollbäder und unbeständiges Sommerwetter genießen wir im Wechselbad der Gefühle.
7: Hi, die Klamm hier. Freibad, du solltest mutiger sein. Zeig deinen Glamour und lass dich umstylen zum Wellenbad.
8: Moin, Tim Melzer hier mit einem Rezept für einen lecker Imbiss. Kartoffelstreifen lauwarm frittieren und unter die nackte Fußsohle kleben. Nennt sich Freibad-Pommes. Lecker.
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0: 6:38. Guten Morgen, ich bin Commander Frank Hellberg, live aus dem 104.6 RTL Verkehrslagezentrum. Der Firmenlauf ist durchgelaufen, jetzt muss noch aufgeräumt werden. Tiergarten, deshalb die Straße des 17. Juni zwischen Großer Stern und jetzt der Gravinstraße in beiden Richtungen noch bis 8 Uhr gesperrt. Geblitzt wird in Morbid auf der Stromstraße, dann in Kreuzberg auf der Katzbachstraße hat Erkan entdeckt, Dankeschön und eine gute Fahrt, sowie auf der B1B5 Höhe Tastorf. Staus und Blitzer bitte an die 030-8884-110.
1: Und kurz zum Wetter noch. 22 Grad höchstens, kann mal regnen, sonst haben wir Sonne und ein paar Wolken.
0: Das Abgeordnetenhaus stimmt heute über die Olympia-Bewerbung ab. Die Stimmung der Berliner zu dem Thema gleich. 104.6 RTL aktuell um 10 vor. 104.6
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0: 6.42 Uhr, guten Morgen.
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0: 6.45 Uhr. Guten Morgen.
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0: Guten Morgen, 11:07, 6:49 Uhr, Bruno Mars, I Just Might, 104.6 RTL. Allerbeste News für Berliner Festival-Fans, ne? Tefeld-Festival.
1: Ja.
0: Das wird immer konkreter, dass dieses neue Festival auf dem Tempelhofer Feld.
1: Ja.
0: Die Facts, 22. August, es ist wirklich für viele was dabei, Hip-Hop-Fans, Elektro-Fans und es wäre nicht berlinig genug, wenn es nicht auch zwei Underground-Bühnen gäbe für Berliner Subkultur.
1: Natürlich.
0: Und das Geile an dem Tefeld-Festival ist ja eigentlich, alle Acts da kommen aus Berlin.
1: Das stimmt.
0: Das hast du auch nicht oft, ne? Dass die Stars mit der S-Bahn zum Gig kommen können. Also kommen könnten.
1: Ja, genau. Paul Kalkbrenner wird zum Beispiel da sein.
0: Ein paar
1: weitere sind auch schon bestätigt. Und das ganz Besondere ist, es gibt eine geheime Headlinerin und die wird erst am Festivaltag selbst verraten.
0: Mit anderen Worten, sie wissen selber noch nicht.
1: Wahrscheinlich.
0: Die Verhandlungen stocken. In den nächsten Tagen kriegst du fürs Tefeld-Festival noch den Early-Bird-Preis, 69 Euro.
1: Jo.
0: Danach steigen die Ticketpreise täglich um 1 Euro.
2: Aha.
0: Da habe ich mir gedacht, wieso, gibt's hier eine Tankstelle? Preis gewarnt. Kurz nachgerechnet, bis dahin sind es noch 94 Tage, also früh zuschlagen lohnt sich.
1: Unbedingt.
0: Tefeld.berlin für alle Infos.
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6: 6.50 Uhr. Ich bin Benjamin Herrmann. Guten Morgen. Trotz neuer Olympiaskepsis stimmt das Abgeordnetenhaus heute über eine Bewerbung ab. In einer frischen Umfrage für den Tagesspiegel sieht fast die Hälfte Olympische Spiele eher als Belastung für die Hauptstadt. Michael Bottlick.
7: Damit bleibt das Thema Olympia in Berlin höchst umstritten. Auch im Abgeordnetenhaus sind längst nicht alle überzeugt. CDU und SPD werden heute ihre Argumente für eine Bewerbung darlegen. In der Umfrage stehen immerhin auch 32% der Berliner auf der Seite des Senats und sehen Olympia als Chance. Linke und Grüne sind strikt gegen eine Bewerbung. Sie haben Sorgen, dass die Spiele zu hohe Kosten verursachen könnten und der langfristige Nutzen für die Hauptstadt ausbleibt. Mit der Abstimmung heute ist aber noch nichts endgültig. Sie ist rein formal. Der Deutsche Olympische Sportbund will im Herbst darüber entscheiden, welche deutsche Stadt ins Rennen gehen darf.
6: Berliner Lehrkräfte nutzen ab sofort KI im Unterricht. Ein extra entwickelter Chatbot soll ihnen dabei helfen, Unterrichtsmaterialien zu erstellen und Stunden vorzubereiten. Und auch Schülerinnen und Schüler können per QR-Code direkt eingebunden werden. Die KI kann sogar Gespräche mit historischen oder fiktiven Personen simulieren. Bildungssenatorin Katharina Günther-Wünsch sagt, KI gehört längst zur Lebensrealität junger Menschen. Deshalb sollen sie früh lernen, verantwortungsvoll damit umzugehen. Die digitale Brieftasche soll kommen. Das Bundeskabinett hat dafür neue Regeln für Pass- und Personalausweis auf den Weg gebracht. Was sich dabei alles ändern soll, berichtet Tine Klimach.
8: Das Smartphone soll zum Ausweis werden. Ältere Menschen sollen ihren Personalausweis nicht mehr erneuern müssen. Und beim Umzug muss der neue Wohnort im Reisepass nicht mehr nachgetragen werden. Beim Perso gilt das für alle Älteren, die 70 Jahre oder älter sind. Aber das ist nur für den alltäglichen Gebrauch bei uns in Deutschland gedacht. Wer ins Ausland reisen will, braucht nach wie vor einen gültigen Ausweis. Eine digitale Brieftasche soll es ab Januar geben. In einer App kann man dann den Personalausweis hochladen und sich damit bei Behörden und Dienstleistern im Netz ausweisen. Die Nutzung ist freiwillig.
6: Die Spekulationen über den deutschen WM-Kader haben ein Ende. Bundestrainer Julian Nagelsmann stellt ihn heute vor. Insgesamt werden 26 Spieler nominiert. Viele Namen sind in den letzten Tagen schon durchgesickert. Besonders spannend ist die Torwartfrage. Nagelsmann könnte gleich 4 Keeper nominieren. Manuel Neuer, Oliver Baumann, Alexander Nübel und Jonas Obig sind im Gespräch. Das wäre dann ein absolutes Novum in der deutschen Turniergeschichte. Ab 13 Uhr stellt der Bundestrainer seinen Kader offiziell vor. 104.6 RTL, immer 10 Minuten früher, auf den Punkt informiert.
0: 6:53 Uhr, guten Morgen, ich bin Commander Frank Hellberg, live aus dem 104.6 RTL Verkehrslagezentrum. Ein Rettungswagen hat ein Motorrad erfasst in Wilmersdorf, Hohenzollerndamm, Höhe Kreuzung Emser Straße, das Ganze Richtung Stadtring 100. Da steht der Rettungswagen und das blaue Motorrad liegt quer davor. Der Motorradfahrer wird gerade auf dem Mittelstreifen versorgt, also Unfall hier auf dem Hohenzollerndamm Richtung Stadtring 100 auf der linken Spur. geblitzt wird. Falkensee, Beethovenallee hat Darian entdeckt, danke sehr. Kreuzberg, Katzbachstraße und südlicher Berliner Ring im Schönefelder Kreuz. Staus und Blitzer bitte an die 030 8844 110. 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
1: Guten Morgen, 12 Grad, 22 Grad höchstens heute, Sonne und ein paar Wolken im Wechsel, ganz gelegentlich auch ein bisschen Regen. Morgen schon 24 Grad, freundlich und trocken, am Wochenende auch viel Sonne bei sogar bis zu 28 Grad.
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2: Guten Morgen, 6.56 Uhr, 4 Minuten vor 7.

0: 7 Uhr am Donnerstag. Guten Morgen. Hier sind Arne und die Morgencrew.
1: Morgen.
0: Berlin zum Brandenburgs lustigste Morgensendung mit Simon und Verena. Watchlist-Update fürs Zickzack-Wetter mit dem Serien-Comeback, auf das Fans 20 Jahre gewartet haben. Neues Morgencrew-Stream-Team aus den paar Minuten.

0: besten neuen Hits am Donnerstagmorgen. Holly Humberstone, To Love Somebody.
1: Ja.
0: Guten Morgen, Arno und die Morgencrew. 104.6 RTL.
1: Hallo.
0: Berlin zum Brandenburgs Hitradio. 6 Minuten nach 7. Bevor am Wochenende fast überall sommerliches Wetter kommt, müssen wir noch schnell die Watchlist abarbeiten.
1: Na klar.
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0: Die neuesten Film- und Serien-Highlights. Los geht's mit dem Comedy-Highlight in diesem Frühling. Neue Staffel LOL.
3: Oh.
4: Hat jemand gelacht?
3: Nee, gar nicht.
0: Neue Staffel Last One Laughing bei Amazon Prime. Mareike, unsere Kollegin, hat schon reingeschaut.
3: Guten Morgen, ihr Süßen. Hallo. Ja. Alter, ist das eine Empfehlung. Ich habe mich gestern mal hingesetzt und die ersten 2 Staffeln geschaut für euch. Ich konnte nicht mehr vor Lachen. Einmal abgeschminkt direkt, also es ist ja voll die All-Star-Gruppe. Caroline Kebekus, Max Giermann, Martina Hill, Olaf Schubert, Thorsten Sträter und. Eine absolute Empfehlung. Und als i-Tüpfelchen, Horst Schlemmer übernimmt den Buzzer für Bulli. Der
1: das
3: muss auch ran.
1: Das ist so richtig gut, geil, ich habe es auch schon gesehen. Voll geil.
0: Wie Horst Schlemmer übernimmt den Buzzer. Der wird quasi Moderator.
3: Genau so, genau
0: und,
3: so.
0: Und was macht Bulli?
3: Na, der spielt mit, Mensch.
1: Zum ersten Mal. Ist komplett was Neues.
0: Ja, super geil.
1: Voll gut.
0: Neue Staffel, Last One Laughing, absoluter Tipp.
1: Streaming-Tipp Nummer 2, eine Serie, die eigentlich vor 20 Jahren schon zu Ende gegangen ist. Und jetzt gibt's das Comeback, Malcolm mittendrin.
0: Ja.
5: Wir haben herausgefunden, dass Malcolm sich seit Jahren absichtlich vor dieser Familie versteckt.
1: Boah, ist ja seit Monaten schon angekündigt, da haben wir uns drauf gefreut. Neue Folgen Malcolm mittendrin bei Disney Plus. Und unser Movieman Manu ist natürlich ganz großer Fan.
6: So gut, die neuen Folgen sind fast genauso weird und abgedreht wie die alten. Malcolm ist natürlich mittlerweile selber Vater, wird dann aber zurück zu seinen Eltern beordert, weil die ihren Hochzeitstag feiern. Und naja, dann geht natürlich das Chaos im Familienclan los. Tolle Fortsetzung, bisschen ernster und dramatischer, aber trotzdem sehr lustig.
1: Okay.
6: Leider nur 4 Folgen, aber immerhin.
1: Naja, gut, ja. Kann man nichts machen.
0: Ich fand die Eltern ja sowieso immer wahnsinnig lustig.
1: Besonders die Mutter.
6: Bryan Cranston ist wieder super lustig. Nach Breaking Bad, er kann immer noch Comedy.
0: Stimmt, ja, stimmt.
1: Voll gut.
0: Ich habe einen Feel-Good-Streaming-Tipp. Neuen Netflix-Film. Das Glück hat 8 Arme.
7: Menschen sind meist recht unfähige Wesen.
8: Ich fasse doch nicht den Kaugummi von irgendeinem Kind an.
9: Sie sollen ihn doch nicht kauen, sondern vom Boden kratzen.
0: Es geht um eine Putzfrau in so einem Aquarium, die ihren Nachfolger einarbeiten soll. So ein Freak. Und beide haben irgendwie echt schwierige Zeiten hinter sich. Und ein Oktopus in diesem Aquarium hilft den beiden dabei, das alles zu überwinden. Dabei hörst du als Zuschauer die ganze Zeit, was dieser Oktopus denkt. Ja, es ist keine richtige Comedy. Also es ist nicht so brutal lustig. Aber ich hatte zuletzt so eine düstere Serie geschaut und brauchte dringend was fürs Feel-Good. Und da sage ich dir, da ist das wirklich genau das Richtige. Also echt eine schöne, bisschen ruhige, aber sehr, sehr positive Geschichte.
1: Wie
0: das Glück hat 8 Arme.
1: Das Glück hat 8 Arme.
0: Ja,
1: klar. Schön.
0: Siehste, hat mal schöne Streaming-Tipps heute dabei. Oder? Kann man gerade noch so schaffen alles, bevor die Fußball-WM losgeht und dann nur noch Fußball läuft.
1: Nein.
0: Doch. 7:10. Guten Morgen, ich bin Commander Frank Hellberg, live aus dem 104.6 RTL Verkehrslagezentrum. 2 Gefahrenmeldungen kamen gerade rein. Eine ungesicherte Unfallstelle auf der A2, das Ganze Richtung Berlin zwischen Lenin und Dreikwerda. Achtung, eine ungesicherte Unfallstelle. Und ein Spanngurt auf der A115, das Ganze Richtung Dreikpunktum zwischen Dreikmühltal und Samund liegt ein Spanngurt auf der Autobahn. Also wenn man alle die einsammeln würde, könnte man bald einen Spanngurt Großhandel aufmachen. Bitte macht das Zeug auf der Ladefläche fest. Geblitzt wird. Moabit, Stromstraße hat Otto entdeckt. Danke. Staus und Blitzer bitte an die 030 8848 110.
1: Und zum Wetter noch kurz. Sonne-Wolken-Mix heute. Ab und zu auch ein bisschen Regen. Maximal 22 Grad.
0: KI in Berliner Klassenräumen. Was Berliner Lehrkräfte ab sofort für den Unterricht nutzen. Gleich 104.6 RTL aktuell um 20 nach.

0: Guten Morgen mit Luis Capaldi, Survive, 7.18 Uhr, in 12 Minuten, halb 8, 104.6 RTL, Arno und die Morgencrew, Berlin zum Brandenburgs lustigste Morgensendung. Metallica kommen nach Deutschland. Und ja, für Fans heißt das Blut spenden statt vorglühen. Metallica, muss man die noch vorstellen? Nee, ne?
1: Nö, also
0: die
1: eigentlich nicht.
0: Kennt auch jeder, der mit Metal gar nichts am Hut hat, oder?
1: Absolut.
0: Ja, Metallica sind ab morgen für 3 Konzerte in Deutschland, morgen und Sonntag in Frankfurt, 30. Mai dann Berliner Olympiastadion. Ja. Und bevor es zu den Shows geht, können alle Metallica-Fans noch Gutes tun, weil Metallica rufen auf zum Blutspenden.
1: Genau.
0: Ja, Freiburg-Fans sind da heute, glaube ich, raus.
1: Das Coole dabei ist, als Dankeschön gibt es für alle Spenderinnen und Spender so ein exklusives Metallica-T-Shirt im Blutspende-Design. Das klingt jetzt nicht so sexy, sieht aber gut aus. Wir haben gerade extra nachgeguckt. Ja. T-Shirt gibt es aber nur, solange der Vorrat reicht, und alle Infos gibt es beim DRK online.
0: Metallica rufen zum Blutspenden auf. Irgendwie auch ganz lustig, ne? Für eine Band, deren erstes Album Kill 'Em All hieß. Jetzt eher so Hilfsbereitschaft. Nothing else matters.
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3: 7.21 Uhr. Ich bin Benjamin Herrmann. Guten Morgen. Olymp ja oder Olymp nein? Das Berliner Abgeordnetenhaus stimmt heute über eine mögliche Bewerbung ab. Gleichzeitig zeigt eine frische Umfrage des Tagesspiegels, dass fast die Hälfte der Berlinerinnen und Berliner Olympische Spiele eher als Belastung sieht. Michael Bottlick.
4: Damit bleibt das Thema Olympia in Berlin höchst umstritten. Auch im Abgeordnetenhaus sind längst nicht alle überzeugt. CDU und SPD werden heute ihre Argumente für eine Bewerbung darlegen. In der Umfrage stehen immerhin auch 32%.

0: 10% der Berliner auf der Seite des Senats und sehen Olympia als Chance. Linke und Grüne sind strikt gegen eine Bewerbung. Sie haben Sorgen, dass die Spiele zu hohe Kosten verursachen könnten und der langfristige Nutzen für die Hauptstadt ausbleibt. Mit der Abstimmung heute ist aber noch nichts endgültig. Sie ist rein formal. Der Deutsche Olympische Sportbund will im Herbst darüber entscheiden, welche deutsche Stadt ins Rennen gehen darf.
1: Alles, was wichtig ist, auf dem Smartphone haben, statt es zu Hause im Portemonnaie zu vergessen. So sieht die Zukunft aus. Das Bundeskabinett hat die digitale Brieftasche vorangetrieben. Florian Putz.
2: Zum Beispiel bei einer Polizeikontrolle wäre es ja praktisch, wenn man den Führerschein immer dabei hätte. Unkompliziert auf dem Handy. Das soll ab kommendem Jahr möglich sein. In der sogenannten EUDI-Wallet können Bürger künftig neben ihrem Führerschein zum Beispiel auch Geburtsurkunde oder Personalausweis hinterlegen. Die neue Wallet soll auch für weniger Bürokratie sorgen. Bürger können sich dann bei Unternehmen digital ausweisen, zum Beispiel wenn sie ein Bankkonto eröffnen wollen. Die digitale Brieftasche soll auch dafür sorgen, dass mehr Anträge online möglich sind. Weniger Behördengänge, weniger Papierkram. Vielen Bürgern dürfte das gefallen.
1: Längere Züge für die wichtige Pendlerstrecke des RE1. Die Ostdeutsche Eisenbahn setzt zwischen Brandenburg an der Havel, Berlin und Frankfurt-Oder künftig 8 Teiler ein. Die sind insgesamt 210 Meter lang und haben 800 Sitzplätze. Es passen also 30% mehr Fahrgäste rein. Täglich nutzen rund 60.000 Menschen die Strecke zwischen Berlin und Brandenburg. Sie gilt deshalb auch als Hauptschlagader der Region. 104.6 RTL, immer 10 Minuten früher, auf den Punkt informiert.
3: 7 Uhr und 22 Minuten. Guten Morgen, ich bin Commander Frank Hellberg, live aus dem 104.6 RTL Verkehrslagezentrum. Zwei neue Baustellen machen jetzt gerade auf. Die eine ist in Wittenau, da ist es die Triftstraße. Die ist zwischen Thieloweg und Alt-Wittenau nur noch einspurig jetzt. Gebaut wird bis 30. Juni. Und in Mitte haben wieder mal Bauarbeiten auf der Torstraße begonnen. Genau zwischen Straßburger Straße und Rosa-Luxemburg-Straße ist die Torstraße jetzt einspurig gebaut. Wird dort bis 13. Juni. Geblitzt wird auf dem südlichen Berliner Ring Höhe Michendorf, hat Maren entdeckt. Danke dir. Dann auf dem südlichen Berliner Ring noch einer im Schönefelder Kreuz und in Falkensee auf der Beethovenallee. Staus und Blitzer, bitte an die 030 8848 410. 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
4: RTL-Wetter. Guten Morgen, 12 Grad, 22 Grad werden es höchstens, Sonne und ein paar Wölkchen, ab und zu kann es auch mal ein bisschen regnen. Ab morgen dann trocken und freundlich, 24 Grad, übers Wochenende sommerliche 28 Grad maximal.
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14: 7.25 Uhr, guten Morgen, in 5 Minuten halb 8.
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0: Morgen, 104.6, RTL, hier sind Arno und die Morgencrew. Leider kein Sieg für Freiburg im Europa-League-Finale, 0-3 verloren gegen Aston Villa. Dafür war wenigstens Prinz William im Stadion.
1: Na, immerhin.
0: Ja, der wollte als Engländer kurz vor der WM auch mal was zu jubeln haben.

0: Sechs Minuten nach halb acht, 7:36 Uhr. Olivia Rodrigo, der neue Drop Dead. 104.6 RTL. Guten Morgen, wir sind Hanno und die Morgencrew. Berlin zum Brandenburgs lustigste Morgensendung mit Simon und Verena. Heute reden alle über Fußball, ohne dass überhaupt gespielt wird.
1: Ach was.
0: 13 Uhr verkündet Julian Nagelsmann den Kader für die Fußball-Weltmeisterschaft.
1: Och, na,
0: also
1: endlich.
0: Welche Spieler mitfahren zur WM. Ja, muss ja sagen, die letzten Tage die Bild-Zeitung schon mal den Job übernommen.
1: Ne? Das stimmt.
0: Für alle Nicht-Fans zum Mitreden. Es gibt ein ganz großes Thema in diesem Zusammenhang mit der WM.
1: Ja?
0: Wenn ich mein Handy schaue in meiner WhatsApp-Gruppe mit den Fußball-Jungs, es geht immer nur um das Comeback von Manuel Neuer.
1: Natürlich.
0: Und das ist ja schon ein bisschen schräg, ne? Weil Julian Nagelsmann ja gesagt hat, nein, Manuel Neuer ist zurückgetreten, nein, er kommt nicht zurück. Baumann ist unser Torwart Nummer 1 für die Weltmeisterschaft und jetzt so plötzlich, ach Quatsch, nee, komm, Manuel, mach den
1: Also, das geht ja gar
0: offiziell
1: nicht.
0: Offiziell ist da noch nichts bestätigt, aber man muss eigentlich nur ins Gesicht von Oliver Baumann schauen.
1: Ja, also ich finde das nicht
0: Phase
1: schön,
0: ist.
1: Wirklich, der Arme.
0: Naja, was soll Nagelsmann denn machen? Wenn er denkt, Manuel Neuer ist der Beste, dann muss er ihn auch nominieren. Da kann er ja nicht sagen als Bundestrainer,
1: ja, ach, muss er vorher Oliver, halt was anderes sagen. Ich fand das menschlich nicht so schön.
0: Ja, das ist genau die Diskussion. Ja,
1: ich
0: lade dich ein in die Fußballgruppe.
1: Gerne, ja,
0: Jungs.
1: Schön. Da freue ich
0: das
1: mich.
0: Gerne auch nochmal anbringen. Wir warten ab heute 13 Uhr, wird der Bundestrainer seinen Kader für die Weltmeisterschaft verkünden. Es wird spannend. Live dann auch bei unseren Kollegen von NTV.
1: Jetzt weiter mit dem Throwback Thursday. Hier ist eins der besten verrückten Telefone von Paul Panzer.
2: Hallöchen, Gerhard.
3: Panzer, ich begrüße Sie. Es geht darum, Sie haben ja diese Getränke, wann ich da vorbeikommen kann.
2: Ja.
3: Sie sind ja ein Getränke...
2: genau, richtig.
3: Mann.
2: Ja.
3: Ja, wann ich da mal vorbei... Ich war ja schon mal bei Ihnen, nochmal zum Testen, aber diesmal natürlich unter Ihrer Aufsicht.
2: Also Sie waren vor einer Woche mal hier und haben was getestet.
3: Und jetzt würde ich gerne im Prinzip nochmal vorbeikommen, dass Sie aber diesmal dabei sind.
2: Also ich weiß da ehrlich gesagt gar nichts von.
3: Wovon?
2: Dass Sie überhaupt da waren.
3: Nein, das ist ja der Trick.
2: dann haben Sie, sind wahrscheinlich vom Amt her.
3: Vom was?
2: Vom Amt irgendwo her oder sind Sie eine Privatperson?
3: Richtig.
2: Ich sag, einfach mal so machen.
3: Richtig, privat.
2: Und ich war Sie möchten hier, ich sag mal, Sachen testen oder probieren.
3: Nee, habe ich ja schon gemacht.
2: Ja, aber hier schenken wir kein Bier aus und hier ist absolut striktes Alkoholverbot. Verstehen Sie?
3: Nee, Sie haben ja auch andere Limonade und so Sachen.
2: Ganz genau, die können Sie hier kaufen.
3: Nein, ich habe sie ja schon probiert.
2: Ja, dann können Sie doch auch welche kaufen.
3: Nein, ich hab immer nur, aber nur kleine Mengen, sodass das, die werden ja noch gekauft, die Sachen bei Ihnen.
2: Ja.
3: Ne, dass den Leuten, sag ich mal, dass nicht auffällt, dass da was fehlt. Immer nur einen Schluck genommen und
2: ach
3: gut.
2: Ach so. Ach ja. Ja, okay, das haben wir natürlich auch.
3: Was?
2: Solche Sachen haben wir natürlich auch, dass die Leute die Sachen anbrechen, was trinken, ohne dass man es merkt.
3: Richtig.
2: Ganz genau. Und das haben Sie gemacht.
3: Richtig.
2: Ach, das finde ich toll, dass Sie anrufen und uns das, ich sage jetzt einfach mal, auch mithalten. Das ist eine tolle Sache. Meine, manche gehen einfach nur so rum und probieren einfach die Sachen und dann haben wir natürlich auch Beschwerden von Kunden.
3: Ach so.
2: Ich meine, das ist natürlich nicht so gut. Und jetzt möchten Sie das Gleiche machen, aber nur, dass ich dabei bin.
3: Unter Aufsicht.
2: Kein Problem. Dann kommen Sie doch einfach mal vorbei und sagen vorne an der Kasse Bescheid.
3: Es gibt aber keinen Ärger, oder?
2: Es gibt absolut keinen Ärger. Hundertprozentig nicht. Also da können Sie sich hundertprozentig drauf verlassen. Sie können sich auch bei uns hier hinten gerne hinsetzen. Einen Kaffee können Sie haben. Kein Problem. Also, bis später. Tschüss.
0: 7:40 Uhr. Guten Morgen, ich bin Commander Frank Hellberg, live aus dem 104.6 RTL Verkehrslagezentrum. Um mal ein Gefühl für die heutige Rushhour zu bekommen, die drei dicksten Staus, und da schauen wir gleich nach Potsdam, da ist nämlich der Spitzenreiter von Berlin und Brandenburg, Nutestraße, bei ja knapp 12 Minuten Passierdauer. Und dann kommen die alten Bekannten hier, Stadtring 100, da sind wir bei 9 Minuten mehr Richtung Tegel, und die 115, auch der Baustellenstau zwischen Kleinmachnow und Spanisch 8 Minuten, also das pendelt so um die 10 Minuten herum. Das ist eigentlich eine relativ ruhige Rushhour für diese Tageszeit. Ich hoffe, dass es so bleibt. Und da kommt der aktuellste Blitzer gerade rein, den hat Karin gemeldet. Dankeschön. Tassdorf auf der Bundesstraße 1 und 5, der ist gerade umgestellt worden, steht jetzt Höhe Gutenbergstraße. Dankeschön. Staus und Blitzer bitte an die 030 8848 110.
1: Und zum Wetter noch kurz. 22 Grad höchstens, kann zwischendurch ein bisschen regnen, meist haben wir aber einen Mix aus Sonne und Wolken.
0: Gute Nachrichten für Pendler des RE1. Hörst du gleich, 104.6 RTL aktuell um 10 vor.
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0: 44.
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0: 12 Minuten vor 8, 7.48 Uhr.
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2: Ein neuer Morgen mit einem neuen Agathe Bauer Song und Sabrina.
3: Guten Morgen.
0: Guten Morgen, hallo.
4: Schönen guten Morgen.
2: Was hast du für uns?
4: Ja, ich habe von Benson Boone Cruising.
3: Oh ja.
0: Ah, cool.
2: Der erste große von Benson Boone.
0: Voll gut, ja. Was verstehst du denn da Deutsch, Sabrina? Erzähl mal.
4: Ja, bei ca. 51 Sekunden mit ein bisschen Fantasie ist zu viel.
2: Ist zu viel, lass mal hören.
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2: Okay,
0: gut. Schön gefunden.
2: Sabrina, danke schön.
0: Danke dir.
4: Gerne.
0: Schick uns auch deine Songverhörer einfach auf Insta oder per WhatsApp 030 884
1: 8484. 104.6 RTL aktuell.
6: 7.49 Uhr. Ich bin Benjamin Herrmann. Guten Morgen. In Berliner Klassenräumen wird ab sofort offiziell mit KI gearbeitet. Ein extra entwickelter Chatbot soll Ihnen in Zukunft unter die Arme greifen, aber auch Schüler einbinden. Christian Haffmann.
7: Lehrkräfte können damit Unterrichtsmaterialien erstellen, Stunden vorbereiten und Texte analysieren. Dafür brauchen sie sonst mehrere Stunden. Außerdem lassen sich zum Beispiel Gespräche mit historischen Personen wie Albert Einstein, Martin Luther oder Christoph Kolumbus führen. Per QR-Code können außerdem Schülerinnen und Schüler mitmachen. Sie können Lernmaterial, das vorher freigegeben wurde, abrufen und der KI Fragen dazu stellen, falls etwas unklar ist. Bildungssenatorin Katharina Günther-Wünsch sagt, KI gehört mittlerweile zur Lebensrealität junger Menschen dazu. Deshalb ist es wichtig, ihnen den Umgang damit beizubringen.
6: Olympia oder Olymp nein? Das Berliner Abgeordnetenhaus stimmt heute über eine mögliche Bewerbung ab. CDU und SPD sind dafür, Grüne und Linke strikt dagegen. Alle Parteien werden heute erst ihre Argumente vorlegen und dann wird abgestimmt. Auch eine Volksinitiative des Landessportbunds kommt zu Wort. Sie hat im vergangenen Jahr 28.000 Unterschriften für eine Bewerbung gesammelt. Endgültig entschieden wird heute aber noch nichts. Berlin konkurriert mit München, Hamburg und dem Rhein-Ruhr-Gebiet um die deutsche Olympia-Bewerbung. Erst im Herbst legt sich der deutsche Olympische Sportbund dann fest, welche Stadt ins Rennen geht. In den Trümmern des eingestürzten Hauses in Görlitz ist in der Nacht eine Leiche gefunden worden. Es handelt sich dabei um eine 25-jährige rumänische Touristin, die seit dem Einsturz vermisst wurde. Nach zwei weiteren Vermissten wird aktuell noch gesucht, einem 48-jährigen Mann und einer 26-jährigen Rumänin. Das Haus ist aus noch ungeklärter Ursache eingestürzt. Der Görlitzer Oberbürgermeister vermutet eine Gasexplosion. Der erste WM-Fahrer steht offiziell fest. Es ist Kapitän Joshua Kimmich. Auf Instagram hat der DFB ein emotionales Video mit Bildern aus seiner Jugend, von seiner Familie und auch von heute gepostet. Darin sprechen unter anderem seine Frau und Bundestrainer Julian Nagelsmann über ihn.
8: Lieber Joshua, alle wissen, dass du ein super Fußballer bist, aber für uns bist du noch viel mehr als das. Du bist mein bester Freund, ein fantastischer Ehemann und ein noch besserer Vater.
9: Ich bin sehr froh, dass du auch mein Leader auf dem Feld bist, für die Mannschaft voran, für sie, idealerweise zum WM-Titel. Bleib wie du bist, gib Vollgas, herausragend guter Spieler, herausragend guter Mensch.
6: Um 13 Uhr wird der gesamte DFB-Kader für die WM im Sommer dann offiziell vorgestellt. 104.6 RTL, immer 10 Minuten früher, auf den Punkt informiert.
2: 7 Uhr und 51 Minuten. Guten Morgen, ich bin Commander Frank Helder, live aus dem 104.6 RTL Verkehrslagezentrum. Und das hat richtig gekracht jetzt hier auf dem Reinickendorf-Zubringer 111 auswärts. Also für alle, die Richtung Kreuz Oranienburg fahren möchten, Höhe Schulzendorfer Straße, mehrere Pkw, also mir wurden gemeldet, 5 Stück sind ineinander gefahren, teilweise verkeilt. Alle Spuren sind blockiert. Wir haben eine Vollsperrung auf der A111. Richtung Kreuz Oranienburg. Auch die Ausfahrt Schulzendorfer Straße ist dicht. Naja, und das wird garantiert eine Weile dauern. Die Rettungskräfte sind gerade eingetroffen. 111 Richtung Kreuz Oranienburg voll gesperrt. Aktuellster Blitzer kommt aus Moabit, steht auf der Stromstraße, hat Otto entdeckt. Dankeschön. Staus und Blitzer wird an die 030 8848
0: 110. Guten Morgen, 13 Grad, mal Sonne, mal Wolken heute, ab und zu auch so ein bisschen Regen, 22 Grad werden es höchstens. Morgen regnet es dann nicht mehr, die Sonne kommt raus bis zu 24 Grad und auch am Wochenende geht es freundlich, sonnig und trocken weiter bei sogar bis zu 28 Grad.
2: Morgen Crew Comedy Countdown mit dem berühmtesten Polunder Deutschlands, Olaf Schubert, gleich bei der Morgen Crew um kurz nach 8.
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0: 7.55 Uhr, 5 vor 8 ist es. 104.

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2: Guten Morgen, es ist 8 Uhr. Hier sind Arno und die Morgencrew. Berlins und Brandenburgs lustigste Morgensendung. Donnerstagmorgen mit Simon und Wiki.
3: Guten Morgen.
2: Gleich Olaf Schubert im Morgencrew Comedy Countdown. Ja. 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
2: Vor halb neun.

0: Fünf Minuten nach acht. Guten Morgen, David Guetta, Bibi Rexha,
1: Anne-Göhr.
0: Wir sind Arno und die Morgencrew. 104.6 RTL Berlin zum Brandenburgs Hitradio. Morgencrew Comedy Countdown, weil heute Abend mega Comedy Alarm RTL Fernsehen. Atze Schröder, Bülent Ceylan, Markus Krebs, Tané, viele andere Comedy Stars. Live on stage bei den Festen der Comedy, RTL Fernsehen. Und wir haben das Warm-up für dich schon die ganze Woche.
1: Genau.
0: Heute Morgen mit dem Gastgeber persönlich. Hier ist das Wunder im Polunder. Hier kommt nämlich Olaf Schubert gleich.
1: Ja, ist ein sehr beschäftigter Mann im Moment. Er ist ja auf Live-Tour mit seinem Programm Jetzt oder Now. Dann ist er in der neuen Staffel LOL dabei. Er zeichnet für die Heute-Show auf. Und jetzt on top präsentiert er auch noch die Feste der Comedy live bei RTL Fernsehen.
0: Wow, ganz schön was los. Na, hoffentlich ist der Polunder atmungsaktiv. Hier ist der Morgencrew Comedy Countdown mit Olaf Schubert.
2: Ich hatte ein Hybrid, das sind Vortriebskräfte, unfassbar, die schiebt sich in den Sitz, dir wächst ein zweiter Steiß. Also du bist eins mit dem Auto und Spitze 210. Und 210 ist ein Tempo, da muss man das Fahrzeug beherrschen. Gerade in der Stadt. Also wirklich, du siehst ja beim Zebrastreifen, du siehst ja nur noch das Zebra. Ne? Und da muss man sich natürlich... beherrschen. Selbstbeherrschung ist da oberstes Gebot. Wie gesagt, ich bin viel unterwegs und ich sage immer, wenn ich fahre lieber ruhig und entspannt. Lieber eine lässige 190 als Hektik im Cockpit. Und ne, da bin ich so gefahren, schön gechillt. Und dann kam ein Schild, 80. Ne? Einige werden das schon mal gesehen haben auf der Autobahn. Das sind diese runden Schilder, die halt versuchen, den Verkehr zu beeinflussen. Und drunter stand aber einschränkend, bei Nässe. Das heißt also 80 nur bei Nässe. Da bin ich 170 weitergefahren, Polizei kommt, tatütata, aussteigen. Jetzt will der mir einreden, ich sei zu schnell gefahren. Aber ich habe gesagt, nein, ich bin nicht zu schnell gefahren, denn hier ist keine Nässe. Ich habe gesagt, hier ist keine Feuchtigkeit. Ich habe gesagt, hier ist eine geschlossene Schneedecke. Also...
0: Ja. Grüße in den Berufsverkehr von Olaf Schubert. Ja. Heute Morgen im Morgencrew Comedy Countdown, heute Abend dann Gastgeber. Ne? Bei den Festnet Comedy, das TV-Event mit den besten Comedians Deutschlands geht los. Heute Abend, 7:15 im RTL Fernsehen. Ja.
3: 8:07. Guten Morgen, ich bin Commander Frank Hellberg, live aus dem 104.6 RTL Verkehrslagezentrum. So für alle, die den Reinickendorf-Zubringer 111 jetzt nutzen wollen, auswärts. Wir haben einen schweren Unfall, das Ganze Richtung Kreuz Oranienburg, nämlich Höhe Schulzendorfer Straße, genau in der S-Kurve, sind gleich mehrere Pkw verunglückt. Alle Spuren sind blockiert, voll gesperrt. Und ich sehe, die letzte freie Ausfahrt ist gerade mal Weidmannsluster Damm und da baut sich massiv ein Stau auf dem Reinickendorf-Zubringer A111. Unfallbergung, Vollsperrung, letzte freie Ausfahrt ist gerade mal Weidmannsluster Damm. Geblitzt wird auf dem südlichen Berliner Ring, Höhe Michendorf hat Maren entdeckt. Dankeschön. Staus und Blitze, bitte an die 030 88484 110.
1: Und zum Wetter noch kurz. Es ist mal sonnig, mal bewölkt. Bisschen regnen kann es zwischendurch. Maximal 22 Grad werden's.
0: Tom Kaulitz bekommt einen neuen Traumjob. Und wir alle können in 3 Wochen sehen. 7:20 in den Trends von Verena.

0: Guten Morgen mit Michael Schulte, Broken Sunshine, 8:17 Uhr, 104.6 RTL. Hier sind
1: Guten Morgen.
0: Morgen Crew Berlin zum Brandenburgs lustigste Morgensendung. Korrigiert mich, falls ich falsch liege, aber irgendwie gefühlt täglich News von den Kaulitz-Brüdern.
1: Ja, da ist irgendwie viel los gerade.
0: Tom Kaulitz viral, Verena hat's in den Trends.
1: Genau, der wird nämlich Fan-Experte bei der Fußball-WM tatsächlich. Das bedeutet also, er ist jetzt nicht so wirklich Sportreporter, er reist aber trotzdem von Spiel zu Spiel, ist überall live dabei und beobachtet dann so das Geschehen und wird das Ganze aus Fansicht kommentieren. Er wird aber auch im DFB-Lager sein, Spieler interviewen, also da ist einiges geplant für Magenta TV.
0: Fußball-Fan, super geil, oder?
1: Und er ist auch wirklich total aufgeregt, das hat er schon gesagt im Kaulitz-Hilz-Podcast.
2: Das ist ja nicht nur, das ist ja nicht unsere Entertainment-Welt, sondern die Sportwelt. Das ist ja nochmal ein anderes Level. Da gucken die Leute kritisch. Da verzeiht einem keiner was. Ne? Da hat natürlich jeder eine Meinung. Und wenn du dann mal was Falsches sagst, da kriegst du auch richtig auf den Deckel.
1: Ja, also muss er auch ein bisschen abliefern, ne? Weil so Tom Kaulitz bei der WM als Fan-Experte hätte man erstmal nicht mitgerechnet.
0: Ja, wobei Tom Kaulitz ist riesengroßer FC Bayern-Fan.
1: Ja, gut.
0: Auf dem Stadion gesehen, der hat auch Bill Kaulitz schon mitgeschleppt. Der wahrscheinlich hauptsächlich wegen Champagner. Der will bloß im
1: Logisch. Bayern,
0: aber gut. Und das ist schon krass, was Magenta TV da auffahren will zur WM.
1: Total.
0: Thomas Müller, Jürgen Klopp, Mats Hummels, jetzt auch noch Tom Kaulitz als Fanexperte.
1: Sind wir mal gespannt.
0: Das wird bunt und wild. Dankeschön, Verena. Mehr Trends gibt's morgen früh wieder in der Show hier um 6:20.
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4: Es ist 8:19 Uhr. Ich bin Benjamin Herrmann. Guten Morgen. Berlins Lehrkräfte nutzen ab sofort KI im Unterricht. Ein extra entwickelter Chatbot soll Lehrerinnen und Lehrern Arbeit abnehmen und Schülern beim Lernen helfen. Christian Haffmann.
5: Lehrkräfte können damit Unterrichtsmaterialien erstellen, Stunden vorbereiten und Texte analysieren. Dafür brauchen sie sonst mehrere Stunden. Außerdem lassen sich zum Beispiel Gespräche mit historischen Personen wie Albert Einstein, Martin Luther oder Christoph Kolumbus führen. Per QR-Code können außerdem Schülerinnen und Schüler mitmachen. Sie können Lernmaterial, das vorher freigegeben wurde, abrufen und der KI Fragen dazu stellen, falls etwas unklar ist. Bildungssenatorin Katharina Günther-Wünsch sagt, KI gehört mittlerweile zur Lebensrealität junger Menschen dazu. Deshalb ist es wichtig, ihnen den Umgang damit beizubringen.
4: Längere Züge für die wichtige Pendlerstrecke des RE1. Die Ostdeutsche Eisenbahn setzt zwischen Brandenburg an der Havel, Berlin und Frankfurt-Oder künftig 8 Teiler ein. Die sind insgesamt 210 Meter lang und haben 800 Sitzplätze. Es passen also 30% mehr Fahrgäste rein. Täglich nutzen rund 60.000 Menschen die Strecke zwischen Berlin und Brandenburg. Sie gilt deshalb auch als Hauptschlagader

0: Region. 2 Tage nach dem Hauseinsturz im sächsischen Görlitz ist in den Trümmern die Leiche einer Frau gefunden worden. Es ist die vermisste 25 Jahre alte rumänische Touristin, sagt Anja Leuschner, Sprecherin der Polizeidirektion Görlitz. 2 weitere Personen werden immer noch vermisst.
1: Nun gehen die Suchmaßnahmen weiter. Sie wurden teilweise schon auch während der Bergungsmaßnahmen weiter durchgeführt und jetzt wieder in vollem Umfang.
0: Weil noch Hoffnung besteht, dass beide lebend geborgen werden können, wird der Schutt vor Ort nur langsam und immer noch per Hand weggeräumt. Der erste WM-Fahrer steht offiziell fest. Es ist Kapitän Joshua Kimmich. Auf Instagram hat der DFB ein emotionales Video mit Bildern aus seiner Jugend, von seiner Familie und auch von heute gepostet. Darin sprechen unter anderem seine Frau und Bundestrainer Julian Nagelsmann über ihn.
2: Lieber Joshua, alle wissen, dass du ein super Fußballer bist, aber für uns bist du noch viel mehr als das. Du bist mein bester Freund, ein fantastischer Ehemann und ein noch besserer Vater.
3: Ich bin sehr froh, dass du auch mein Leader auf dem Feld bist, für die Mannschaft voran, für sie idealerweise zum WM-Titel. Bleib wie du bist, gib Vollgas, herausragend guter Spieler, herausragend guter Mensch.
0: Vor ein paar Minuten wurden außerdem Dennis Undaff und Nico Schlotterbeck offiziell für die WM nominiert. Um 13 Uhr soll dann der gesamte DFB-Kader vorgestellt werden. 104.6 RTL, immer 10 Minuten früher, auf den Punkt informiert.
4: 8 Uhr und 22 Minuten. Guten Morgen, ich bin Commander Frank Hellberg, live aus dem 104.6 RTL Verkehrslagezentrum. Und das größte Problem, was wir hier bearbeiten, ist die Vollsperrung des Reinickendorf-Zubringer 111 auswärts. Das also Richtung Kreuz Oranienburg dicht. Höhe Schulzendorfer Straße, genau in der S-Kurve sind gleich mehrere Pkw verunglückt. Alle Spuren sind deshalb blockiert. Und so wie es aussieht, wird es eine ganze Weile dauern. Vollsperrung. Und die letzte freie Ausfahrt, die ich jetzt noch sehe, ist nicht mehr Weidmannsluster Damm. Das ist runtergegangen bis zur Holzhauser Straße. Da kommt man gerade noch runter. Also die Strecke auf der A111 stadtauswärts ist komplett dicht. Geblitzt wird in Kreuzberg auf der Katzbachstraße, hat Erkan entdeckt. Dankeschön, eine gute Fahrt. Moabit Stromstraße und in Tastorf auf der Bundesstraße 1 und 5 Höhe Gutenbergstraße. Staus und Blitzer wird an die 030 884 8410. 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
5: Morgen, 15 Grad, 22 Grad maximal. Es ist mal sonnig, mal auch ein bisschen bewölkt. Ab und zu kann es leicht regnen. Morgen trocken und freundlich bis zu 24 Grad. Am Wochenende dann sogar 28 Grad und ganz viel Sonnenschein.
6: Der neue Actionfilm In the Grey startet heute in den Kinos mit Henry Cavill und Jake Gyllenhaal.
5: Ja.
6: 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Gibt's gleich um kurz nach 9.
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0: 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Hier sind Arno und die Morgencrew. Berlin zum Abend. Die nächste Morgensendung. Kim Kardashian hat jetzt verraten, sie schluckt jeden Tag 35 Supplements.
1: Das gibt's doch gar nicht.
0: Also Nahrungsergänzungsmittel.
1: Ja.
0: Da hast du eher das Gefühl bei der Menge, dass die Nahrung eher die Supplements ergänzt.

0: 6 Minuten nach 8:30 mit Imagine Dragons, 104.6 RTL. Guten Morgen. Arno und die Morgencrew Berlins und Brandenburgs lustigste Morgensendung mit Simon und Verena. In the Grey startet heute im Kino. Neuer Actionkracher von Guy Ritchie mit Henry Cavill. Da kann überhaupt gar nichts schief gehen.
1: Nee.
0: Und bei uns gewinnt jetzt auch noch die Tickets. Guten Morgen, Dean.
1: Hi, Dean.
2: Guten Morgen.
1: Hallo.
2: Morgen.
0: So,
2: hallo,
0: Dean, bist du eher so aus dem Team, ja. Story muss Sinn ergeben oder Hauptsache alles explodiert?
2: Action auf jeden Fall, explodieren kann auch sehr viel, aber Story sollte schon ein bisschen was dabei sein.
0: Ja, ja du, ich glaube, da bist du genau im richtigen Film. In the Grey, 2 Tickets. Herzlichen Glückwunsch.
1: Yeah.
2: Ja, danke schön. Meine Frau Alexandra wird sich sehr freuen.
1: Sehr gut.
3: Sehr
1: unser Filmexperte Movieman Manu hat den Film natürlich schon gesehen. Ja. Sag doch mal, worauf können wir uns da freuen?
3: Überraschenderweise einen der besten und coolsten Actionfilme des Jahres bisher. Geht um 2 Spezialagenten, gespielt von Jake Gyllenhaal und Henry Cavill, die einen Verbrecherboss jagen, der sich auf eine Insel verschanzt. Und um den darunter zu bekommen, geht es natürlich auf eine sehr harte Mission.
4: Das ist Salazars Insel. Die Polizei wird von ihm geschmiert. Und er hat eine ziemlich erfahrene Privatarmee. Überlasst nichts dem Zufall.
5: Nutzt jede Sekunde.
4: Schmiert jedes Rad.
5: Checkt jeden Reifen. 3, 2, 1.
3: Ja, richtig schnelle, richtig knackige Agenten-Action. Ich verspreche, ich hatte seit Mission Impossible nicht mehr so viel Spaß im Kino. Also wird toll, Dean. Wird richtig toll.
2: Jo, danke schön. Ich freue mich schon sehr. Danke.
0: Ja, du hast schon gesagt, deine Frau auch. Die muss doch nicht bestechen. Also euch beiden viel Spaß im Kino.
2: Nee, Spaß.
0: Und danke schön fürs Einschalten morgens. Ja?
2: Henry Cavill ist ja klar. Die Frauen stehen drauf.
0: Ja, da hast du recht. Das ist ein bisschen einfacher, ne, die reinzubekommen.
1: Wenn du auch in the Grey sehen möchtest, egal aus welchen Gründen, ja. Patrick, jetzt haben wir noch 030-884-8484.
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0: 8:39. Guten Morgen, ich bin Commander Frank Hellberg, live aus dem 104.6 RTL Verkehrslagezentrum. Wir haben gerade neue Nachrichten vom Unfall auf dem Reinickendorf-Zubinger 111 bekommen. Passiert ist er Richtung Kreuz Oranienburg, Höhe Schulzendorfer Straße in der S-Kurve. Ein PKW ist dort in die Leitplanke gefahren. Wahrscheinlich ist der Fahrer ohnmächtig geworden und konnte das Auto nicht mehr steuern. Rettungskräfte sind immer noch vor Ort und das wird mindestens noch eine Stunde andauern. Vollsperrung der A111 Richtung Kreuz Oranienburg. Und ich sehe hier letzte freie Ausfahrt. Vor dem Stau ist gerade mal Holzhauser Straße. Staus und Blitzer bitte an die 030-88484-110.
1: Und kurz zum Wetter noch. 22 Grad höchstens. Kann mal regnen, sonst haben wir Sonne und ein paar Wolken.
0: Schon vor der offiziellen Verkündung haut der DFB die ersten deutschen WM-Spieler raus. Julian Nagelsmann gerät in Schwärmen. Hörst du alles gleich. 104.6 RTL aktuell um 10 vor.

0: 17 Minuten vor 9, 8.43 Uhr.
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0: Guten Morgen, 9:12, 8:48 Uhr, Olivia Dien auf 104.6 RTL, Berlin zum Brandenburgs Hitradio. Gute Nachrichten zum Thema Autofahren. Ja, damit hat man jetzt nicht wirklich gerechnet, aber der Führerschein wird billiger.
1: Ach, das ist mal gut, ja. Weil
0: der Führerschein ist ja ziemlicher Luxus geworden.
1: Absolut.
0: Ne? Zahlst ja stellenweise über 4.000
1: Richtig
0: Euro.
1: Richtig krass.
0: Ja. Da ist es überraschend, dass es noch keine Fahrschulen am Kudamm oder im KDW gibt.
1: Aber echt, also wir fassen zusammen, der Führerschein wird billiger, einfacher und digitaler. Beschlossen ist es. Es gilt aber erst ab 2027. Ah.
0: Also für alle, die vielleicht jetzt nach der Schule ihren Führerschein machen wollten, vielleicht doch bis nächstes Jahr warten.
1: Ja, könnte sich lohnen.
0: Oder halt nochmal ganz schnell besonders nett zu Eltern und Oma und Opa sein.
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4: Es ist 8:50 Uhr. Ich bin Benjamin Herrmann. Guten Morgen. Trotz neuer Olympiaskepsis stimmt das Abgeordnetenhaus heute über eine Bewerbung ab. In einer frischen Umfrage für den Tagesspiegel sieht fast die Hälfte Olympische Spiele eher als Belastung für die Hauptstadt. Michael Bottlick.
5: Damit bleibt das Thema Olympia in Berlin höchst umstritten. Auch im Abgeordnetenhaus sind längst nicht alle überzeugt. CDU und SPD werden heute ihre Argumente für eine Bewerbung darlegen. In der Umfrage stehen immerhin auch 32% der Berliner auf der Seite des Senats und sehen Olympia als Chance. Linke und Grüne sind strikt gegen eine Bewerbung. Sie haben Sorgen, dass die Spiele zu hohe Kosten verursachen könnten und der langfristige Nutzen für die Hauptstadt ausbleibt. Mit der Abstimmung heute ist aber noch nichts endgültig. Sie ist rein formal. Der Deutsche Olympische Sportbund will im Herbst darüber entscheiden, welche deutsche Stadt ins Rennen gehen darf.
4: Berliner Lehrkräfte nutzen ab sofort KI im Unterricht. Ein extra entwickelter Chatbot soll ihnen dabei helfen, Unterrichtsmaterialien zu erstellen und Stunden vorzubereiten. Und auch Schülerinnen und Schüler können per QR-Code direkt eingebunden werden. Die KI kann sogar Gespräche mit historischen oder fiktiven Personen simulieren. Bildungssenatorin Katharina Günther-Wünsch sagt, KI gehört längst zur Lebensrealität junger Menschen. Deshalb sollen sie früh lernen, verantwortungsvoll damit umzugehen. Rente erst ab 70. Das schlägt die Expertenkommission zur Rentenreform vor. Wie die Bild berichtet, soll das Eintrittsalter in den nächsten Jahren schrittweise angehoben werden. Anfang der 2040er Jahre soll man mit 68 Jahren in Rente gehen können, 10 Jahre später mit 69 und ab 2061 dann mit 70 Jahren. Außerdem will die Kommission empfehlen, das Rentenniveau zu senken. Alle Neurentner würden dann weniger Geld bekommen. Die Empfehlungen der Expertenkommission sind nicht verpflichtend für die Bundesregierung. Der erste WM-Fahrer steht offiziell fest. Es ist Kapitän Joshua Kimmich. Auf Instagram hat der DFB ein emotionales Video mit Bildern aus seiner Jugend, von seiner Familie und auch von heute gepostet. Darin sprechen unter anderem seine Frau und Bundestrainer Julian Nagelsmann über ihn.
6: Lieber Joshua, alle wissen, dass du ein super Fußballer bist, aber für uns bist du noch viel mehr als das. Du bist mein bester Freund, ein fantastischer Ehemann und ein noch besserer Vater.
7: Ich bin sehr froh, dass du auch mein Leader auf dem Feld bist, für die Mannschaft voran, für sie, idealerweise zum WM-Titel. Bleib wie du bist, gib Vollgas, herausragend guter Spieler, herausragend guter Mensch.
4: Vor ein paar Minuten wurden außerdem Dennis Undaff und Nico Schlotterbeck offiziell für die WM nominiert. Um 13 Uhr soll dann der gesamte DFB-Kader vorgestellt werden. 104.6 RTL, immer 10 Minuten früher, auf den Punkt informiert.
0: 8:53 Uhr. Guten Morgen, ich bin Commander Frank Hellberg, live aus dem 104.6 RTL Verkehrslagezentrum. Vollsperrung, Reinickendorf-Zubringer 111 auswärts, das Ganze Richtung Kreuz Oranienburg, Höhe Schulzendorfer Straße ist ein PKW verunglückt. Letzte freie Ausfahrt ist die Holzhauser Straße, drumherum haben sich jetzt schon richtig dicke Staus gebildet. Und der Firmenlauf ist durchgelaufen gestern. Tiergarten, die Straße des 17. Juni ist jetzt wieder zwischen Großer Stern und jetzt an Grabinstraße in beiden Richtungen zu befahren. Nicht mehr umfahren, es geht direkt drüber. Geblitzt wird Hennigsdorf, Ruppiner Chaussee hat Gabi entdeckt. Dankeschön. 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
1: Gut. Guten Morgen, 15 Grad, bis zu 22 Grad werden, Sonne und ein paar Wolken, ab und zu auch ein paar Regentropfen. Morgen dann trocken, Sonne, Wolken, Mix bis zu 24 Grad schon und auch das Wochenende wird sehr, sehr sonnig bei sommerlichen 28 Grad höchstens.
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8: Guten Morgen, 8:57 Uhr, 3 Minuten vor 9.

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2: 9 Uhr, guten Morgen, wir sind's, Anne und die Morgencrew. Berlins und Brandenburgs lustigste Morgensendung, hi. Donnerstagmorgen mit Simon und Verena. Watchlist-Update fürs Zickzack-Wetter mit dem Serien-Comeback, auf das Fans 20 Jahre gewartet haben. Neues Morgencrew-Stream-Team, hörst du in ein paar Minuten.
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0: Guten Morgen mit Ray. Where is my husband? 104.6 RTL. Donnerstagmorgen, hier sind Arno und die Morgencrew Berlin zum Brandenburgs lustigste Morgensendung.
1: Guten Morgen.
0: Bevor am Wochenende fast überall sommerliches Wetter kommt, müssen wir noch schnell die Watchlist abarbeiten.
1: Na klar.
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0: Die neuesten Film- und Serien-Highlights. Los geht's mit dem Comedy-Highlight in diesem Frühling. Neue Staffel LOL.
3: Oh. Hat jemand gelacht?
1: Nee, gar nicht.
0: Neue Staffel Last One Laughing bei Amazon Prime. Mareike, unsere Kollegin, hat schon reingeschaut.
1: Guten Morgen, ihr Süßen. Hallo. Ja. Alter, ist das eine Empfehlung. Ich habe mich gestern mal hingesetzt und die ersten zwei Staffeln geschaut für euch. Ich konnte nicht mehr vor Lachen. Einmal abgeschminkt direkt. Also es ist ja voll die All-Star-Gruppe. Caroline Kebekus, Max Giermann, Martina Hill, Olaf Schubert, Thorsten Sträter und. Eine absolute Empfehlung. Und als i-Tüpfelchen, Horst Schlemmer übernimmt den Buzzer für Bulli. Der
4: das
1: muss auch ran.
4: Das ist so richtig gut. Geil, ich habe es auch schon gesehen. Voll geil.
0: Wie Horst Schlemmer übernimmt den Buzzer. Der wird quasi Moderator.
1: Genau so, genau
0: so. Und was macht Bulli?
1: Na, der spielt mit, Mensch.
4: Zum ersten Mal. Ist komplett was Neues.
0: Ja, super geil. Voll gut. Neue Staffel, Last One Laughing, absoluter Tipp.
4: Streaming-Tipp Nummer 2, eine Serie, die eigentlich vor 20 Jahren schon zu Ende gegangen ist. Und jetzt gibt's das Comeback, Malcolm mittendrin.
5: Ja. Wir haben herausgefunden, dass Malcolm sich seit Jahren absichtlich vor dieser Familie versteckt.
4: Boah, ist ja seit Monaten schon angekündigt, da haben wir uns drauf gefreut. Neue Folgen Malcolm mittendrin bei Disney Plus. Und unser Movieman Manu ist natürlich ganz großer Fan.
6: So gut, die neuen Folgen sind fast genauso weird und abgedreht wie die alten. Malcolm ist natürlich mittlerweile selber Vater, wird dann aber zurück zu seinen Eltern beordert, weil die ihren Hochzeitstag feiern. Und naja, dann geht natürlich das Chaos im Familienclan los. Tolle Fortsetzung, bisschen ernster und dramatischer, aber trotzdem sehr lustig.
4: Okay.
6: Leider nur 4 Folgen, aber immerhin.
4: Naja, gut, ja. Kann man nichts machen.
0: Ich fand die Eltern ja sowieso immer wahnsinnig lustig.
4: Besonders die Mutter.
6: Bryan Cranston ist wieder super lustig. Nach Breaking Bad, er kann immer noch Comedy.
0: Stimmt, ja, stimmt.
4: Voll gut.
0: Ich habe einen Feel-Good-Streaming-Tipp. Neuen Netflix-Film. Das Glück hat 8 Arme.
7: Menschen sind meist recht unfähige Wesen.
8: Ich fasse doch nicht den Kaugummi von irgendeinem Kind an.
9: Sie sollen ihn doch nicht kauen, sondern vom Boden kratzen.
0: Es geht um eine Putzfrau in so einem Aquarium, die ihren Nachfolger einarbeiten soll. So ein Freak. Und beide haben irgendwie echt schwierige Zeiten hinter sich. Und ein Oktopus in diesem Aquarium hilft den beiden dabei, das alles zu überwinden. Dabei hörst du als Zuschauer die ganze Zeit, was dieser Oktopus denkt. Ja, es ist keine richtige Comedy. Also es ist nicht so brutal lustig. Aber ich hatte zuletzt so eine düstere Serie geschaut und brauchte dringend was fürs Feel-Good. Und da sage ich dir, da ist das wirklich genau das Richtige. Also echt eine schöne, bisschen ruhige, aber sehr, sehr positive Geschichte.
4: Wie
0: das Glück hat 8 Arme.
4: Das Glück hat 8 Arme.
0: Ja,
4: klar. Schön.
0: Siehste, hat mal schöne Streaming-Tipps heute dabei. Oder? Kann man gerade noch so schaffen alles, bevor die Fußball-WM losgeht und dann nur noch Fußball läuft.
4: Nein.
0: Doch.
10: 9:11. Guten Morgen, ich bin Commander Frank Hellberg, live aus dem 104.6 RTL Verkehrslagezentrum. Ohne Gefahrenmeldung ein ganz großes Schlagloch auf der A10, den nördlichen Berliner Ring, Richtung Kreuz Oranienburg zwischen Mühlenbeck und Birkenwerder. Und das Ding ist so groß, dass es gleich über beide Spuren geht. Hier rechte und mittlere Spur ist blockiert. Bitte vorsichtig fahren. Ein Riesenschlagloch auf dem nördlichen Berliner Ring Richtung Kreuz Oranienburg zwischen Mühlenbeck und Birkenwerder. Geblitzt wird jetzt auf dem südlichen Berliner Ring im Schönefelder Kreuz. Im Moabit auf der Stromstraße hat Otto entdeckt, danke sehr. Und in Tastorf auf der Bundesstraße 1 und 5, nämlich Höhe Gutenbergstraße. Staus und Blitzer, bitte an die 030-88484-110.
4: Und zum Wetter noch kurz. Sonne-Wolken-Mix heute, ab und zu auch ein bisschen Regen, maximal 22 Grad.
0: KI in Berliner Klassenräumen. Was Berliner Lehrkräfte ab sofort für den Unterricht nutzen, gleich 104.6 RTL aktuell um 20 nach.

0: 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Guten Morgen, hier sind Arno und die Morgencrew.
1: Hallo Morgen.
0: Brandenburgs lustigste Morgensendung. Auf der Welt wird immer weniger Wein getrunken.
2: Oha. Dramatisch.
0: Der Weinkonsum ist in den letzten Jahren auf den niedrigsten Stand seit fast 70 Jahren gesunken.
1: Ja, und Schuld daran sind wohl offensichtlich veränderte Lebensgewohnheiten. Also alkoholfrei zum Beispiel ist Trend. Und das kriegen eben die größten Weinmärkte wirklich zu spüren. Deutschland, Italien, Frankreich und die USA. Da wird nämlich sonst eigentlich am meisten Wein getrunken.
0: Gut, USA, bei dem amerikanischen Bier wundert das keinen, aber allein in Deutschland geht der Weinkonsum um fast 8% zurück.
1: Oh, das
0: heißt, ja, die anderen 92% geben aber nach wie vor ihr Bestes.
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4: 9.20 Uhr, ich bin Benjamin Herrmann, guten Morgen. Berlins Lehrkräfte nutzen ab sofort KI im Unterricht. Ein extra entwickelter Chatbot soll Lehrerinnen und Lehrern Arbeit abnehmen und Schülern beim Lernen helfen. Christian Haffmann.
5: Lehrkräfte können damit Unterrichtsmaterialien erstellen, Stunden vorbereiten und Texte analysieren. Dafür brauchen sie sonst mehrere Stunden. Außerdem lassen sich zum Beispiel Gespräche mit historischen Personen wie Albert Einstein, Martin Luther oder Christoph Kolumbus führen. Per QR-Code können außerdem Schülerinnen und Schüler mitmachen. Sie können Lernmaterial, das vorher freigegeben wurde, abrufen und der KI Fragen dazustellen, falls etwas unklar ist. Bildungssenatorin Katharina Günther-Wünsch sagt, KI gehört mittlerweile zur Lebensrealität junger Menschen dazu. Deshalb ist es wichtig, ihnen den Umgang damit beizubringen.
4: Längere Züge für die wichtige Pendlerstrecke des RE1.

0: Ostdeutsche Eisenbahn setzt zwischen Brandenburg an der Havel, Berlin und Frankfurt-Oder künftig 8 Teile ein. Die sind insgesamt 210 Meter lang und haben 800 Sitzplätze. Es passen also 30% mehr Fahrgäste rein. Täglich nutzen rund 60.000 Menschen die Strecke zwischen Berlin und Brandenburg. Sie gilt deshalb auch als Hauptschlagader der Region. Rente erst ab 70. Das schlägt die Expertenkommission zur Rentenreform vor. Wie die Bild berichtet, soll das Eintrittsalter in den nächsten Jahren schrittweise angehoben werden. Anfang der 2040er Jahre soll man mit 68 Jahren in Rente gehen können, 10 Jahre später mit 69 und ab 2061 dann mit 70 Jahren. Außerdem will die Kommission empfehlen, das Rentenniveau zu senken. Alle Neurentner würden dann weniger Geld bekommen. Die Empfehlungen der Expertenkommission sind nicht verpflichtend für die Bundesregierung. Nach und nach werden gerade die ersten Spieler für den deutschen WM-Kader bekannt gegeben. Der DFB postet dafür auf Instagram süße, aber auch emotionale Videos, in denen Familie, Freunde und Kinder über die Spieler sprechen.
1: Josu war mein Freund, ich glaube fast 30 Jahre kennen wir uns jetzt. Jetzt fliegst du als Kapitän der Nationalmannschaft zur WM nach Amerika. Unfassbarer Weg.
2: Hey Jamal, ich freue mich immer, dich Fußball spielen zu sehen. Für mich bist du nicht nur mein großer Bruder, sondern auch ein Vorbild.
3: Hallo Dennis und hallo
4: Papa.
3: Ja, herzlichen Glückwunsch. Du bist dabei bei der WM 2026.
4: Papa hat dich lieb.
0: Bislang sind Joshua Kimmich, Dennis Undaff, Nico Schlotterbeck, Jamal Musiala und Kai Havertz offiziell nominiert. Um 13 Uhr soll dann der gesamte DFB-Kader für die WM vorgestellt werden. 104.6 RTL, immer 10 Minuten früher, auf den Punkt informiert.
5: 9 und 23 Minuten. Guten Morgen, ich bin Commander Frank Hellberg, live aus dem 104.6 RTL Verkehrslagezentrum. Wir haben gerade aktuelle Nachrichten bekommen vom Unfall. Reinickendorf-Zubringer 111 auswärts, nämlich Richtung Kreuz Oranienburg. Höhe Schulzendorfer Straße, ist ein PKW verunglückt, in die Leitplanke gefahren. Der Fahrer ist wahrscheinlich ohnmächtig geworden und konnte das Auto nicht mehr steuern. Der Unfalluntersuchungsdienst ist jetzt vor Ort, misst das Ganze dort aus. Also ich rechne mindestens noch mit einer Stunde und die letzte freie Ausfahrt, sehe ich gerade, ist hier die Holzhauser Straße auf der 111 auswärts. Geblitzt wird Moabit-Stromstraße, Tassdorf auf der B1-B5 Höhe Gutenbergstraße, hat Karin entdeckt, danke sehr, Hennigsdorf auf der Ruppiner Chaussee. Staus und Blitzer, bitte an die 030 8848410, der beste Verkehrs- und Blitzerport Berlin-Brandenburg, morgens alle 15 Minuten neu.
6: RTL-Wetter. Morgen, 15 Grad, 22 Grad maximal. Es ist mal sonnig, mal auch ein bisschen bewölkt. Ab und zu kann es leicht regnen. Morgen trocken und freundlich, bis zu 24 Grad. Am Wochenende dann sogar 28 Grad und ganz viel Sonnenschein.
7: Die Reisetrends des Jahres. Also was du diesen Sommer unbedingt ausprobieren solltest, gleich kurz nach 9:30.
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0: 104.6. RTL, guten Morgen.
1: Guten Morgen,
0: die Morgen
1: hallo.
0: Berlin zum Brandenburgs lustigste Morgensendung am Donnerstag mit Simon und Verena. Die neuen Reisetrends 2026. Mhm. Wie wär's denn zum Beispiel mit Nocturism? Nocturism bedeutet eigentlich nicht mehr als Nachttourismus.
1: So. Genau, und da macht man ganz schöne Sachen, nämlich zum Beispiel Sternenbaden, Stadtführungen in der Nacht oder Tiere beobachten im Dunkeln. Sowas gibt es zum Beispiel auf Teneriffa oder auch hier in Deutschland in der Rhön. Die gilt sogar als anerkanntes Lichtschutzgebiet.
0: Oh. Ja. Ganz neue Bedeutung für Darkroom, oder? Beliebter Reisetrend ist auch wieder JOMO, also JOMO, Joy of Missing Out. Ja. Die Freude, etwas zu verpassen, das Gegenteil von FOMO, Fear of Missing Out. Und richtig, dabei verzichtest du ganz bewusst auf diese ständige Erreichbarkeit. Zum Beispiel fährst du in eine abgelegene Berghütte oder an finnischen See oder so. Also irgendwohin. Hauptsache, es gibt kein Internet.
2: Ja, nett.
0: Ja, wahrscheinlich reicht auch schon ein Trip nach Sachsen.
1: Dann haben wir noch einen Reisetrend in diesem Jahr, Milestone Travels. Da verbindet man besondere Ereignisse mit einer Reise. Also zum Beispiel, wenn man einen runden Geburtstag mit der Familie in der Toskana feiert. Oder zum Firmenjubiläum zum Beispiel so einen Städtetrip mit Kollegen macht.
0: Um Gottes Willen.
1: Ja, danke auch.
0: Okay, ja. Die drei großen Reisetrends des Jahres, Nocturism, JOMO und Milestone Travel. Arno könnte die alle mal für uns ausprobieren, weil er hat ja bald sehr viel
1: Gute
0: Zeit.
1: Idee.
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4: Claudia Obert hier. Ein Freibad ist eine Poolparty mit uneingeladenen Gästen, die sich laut und peinlich benehmen. Da habe ich alles gelernt. Prost!
5: Achtung, hier denkt Richard David Precht. Deutschland hat eine vielseitige Bäderkultur. Bei Regen haben wir Freibäder, wenn's heiß wird, gibt's Vollbäder und unbeständiges Sommerwetter genießen wir im Wechselbad der Gefühle.
6: Hi, die Klam hier. Freibad, du solltest mutiger sein. Zeig deinen Glamour und lass dich umstylen zum Wellenbad.
7: Moin, Tim Melzer hier mit einem Rezept für einen lecker Imbiss. Kartoffelstreifen lauwarm frittieren und unter die nackte Fußsohle kleben. Nennt sich Freibad-Pommes. Lecker.
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0: 9 Uhr und 38 Minuten. Guten Morgen, ich bin Commander Frank Hellberg, live aus dem 104.6 RTL Verkehrslagezentrum. Unfall auf dem Stadtring A100 Richtung Tegel, nämlich Höhe Albuinstraße. Da sind zwei Pkw verunglückt, direkt in der Auffahrt Albuinstraße. Die Feuerwehr blockiert hier die rechte Spur auf dem Stadtring A100. Also man kommt einmal nicht rauf von der Auffahrt Albuinstraße auf den Stadtring A100 und der Stau, der geht schon los ab dem Britzer Tunnel bis zur Albuinstraße. Passierdauer sehe ich, ist hochgegangen auf 28 Minuten. Geblitzt wird in Kreuzberg auf der Katzbachstraße, hat Erkan entdeckt. Danke sehr. Falkensee, Beethovenallee und in Hennigsdorf auf der Ruppiner Chaussee. Staus und Blitzer bitte an die 030 8848 110.
1: Und zum Wetter noch kurz. 22 Grad höchstens, kann zwischendurch ein bisschen regnen, meist haben wir aber einen Mix aus Sonne und Wolken.
0: Gute Nachrichten für Pendler des RE1. Hörst du gleich, 104.6 RTL aktuell

0: Guten Morgen mit Bestill, Things We Lost in the Fire,
1: Morgen.
0: RTL Greatest
1: Hit
0: am Donnerstagmorgen. Arno und die Morgencrew, Deutschlands lustigste Morgensendung. Wir sind fast raus aus der Donnerstagshow.
1: Jo.
0: Das Allerbeste, wenn wir zurückkommen, dann geht's schon ins Wochenende.
1: Ja.
0: Morgen Freitag.
1: Ja,
0: und zwar,
1: stimmt.
0: Es wird ja richtig sommerlich, ne? Also zumeist
1: total.
0: In Deutschland.
1: Ja, bis zu 30 Grad teilweise.
0: Ja, ja.
1: Also voll.
0: Außer an den Küsten. Ich habe gerade mal
1: geguckt, ja,
0: meine Wetter-Apps auf dem Handy. Naja, so Süd
1: das,
0: oder Heringsdorf,
1: ja,
0: und so weiter. St. Peter-Ording, die haben gerade mal so 15 Grad.
1: Aber das ist doch immer kälter.
0: Das ist, ja, aber das ist einer der ganz wenigen Momente, wo ich nicht neidisch bin auf dich.
1: Ja, so, ja, auch schön.
0: Jetzt,
1: ja,
0: am kommenden Wochenende. Also, wir haben überall besseres Wetter als am Meer. In dem Sinne, das ist dann morgen. Da geht's ins Wochenende. Heute,
1: genau,
0: ist Donnerstag. Schafft den Tag. Dann hören wir uns morgen früh wieder. Wir würden uns freuen, wenn du einschaltest.
1: Bis dann. Ciao.
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5: 9.51 Uhr. Ich bin Benjamin Herrmann. Guten Morgen. In Berliner Klassenräumen wird ab sofort offiziell mit KI gearbeitet. Ein extra entwickelter Chatbot soll Ihnen in Zukunft unter die Arme greifen, aber auch Schüler einbinden. Christian Haffmann.
6: Lehrkräfte können damit Unterrichtsmaterialien erstellen, Stunden vorbereiten und Texte analysieren. Dafür brauchen sie sonst mehrere Stunden. Außerdem lassen sich zum Beispiel Gespräche mit historischen Personen wie Albert Einstein, Martin Luther oder Christoph Kolumbus führen. Per QR-Code können außerdem Schülerinnen und Schüler mitmachen. Sie können Lernmaterial, das vorher freigegeben wurde, abrufen und der KI Fragen dazustellen, falls etwas unklar ist. Bildungssenatorin Katharina Günther-Wünsch sagt, KI gehört mittlerweile zur Lebensrealität junger Menschen dazu. Deshalb ist es wichtig, ihnen den Umgang damit beizubringen.
5: Längere Züge für die wichtige Pendlerstrecke des RE1. Die Ostdeutsche Eisenbahn setzt zwischen Brandenburg an der Havel, Berlin und Frankfurt-Oder künftig 8 Teile ein. Die sind insgesamt 210 Meter lang und haben 800 Sitzplätze. Es passen also 30% mehr Fahrgäste rein. Täglich nutzen rund 60.000 Menschen die Strecke zwischen Berlin und Brandenburg. Sie gilt deshalb auch als Hauptschlagader der Region. Für günstigere Flugtickets. Der Bundestag stimmt heute über die Senkung der Ticketsteuer ab. Geplant ist, dass Flüge von deutschen Flughäfen schon ab Juli wieder günstiger werden. Branchenverbände finden das gut, fordern aber weitere Schritte, um Wettbewerbsnachteile gegenüber anderen europäischen Ländern auszugleichen. Außerdem geht es im Bundestag um weitere Milliardenprojekte bei der Bahn, unter anderem eine neue Strecke von Dresden bis zur tschechischen Grenze. Abgestimmt wird außerdem auch über die Einführung eines digitalen Führungszeugnisses als PDF-Dokument. Nach und nach werden gerade die ersten Spieler für den deutschen WM-Kader bekannt gegeben. Der DFB postet dafür auf Instagram süße, aber auch emotionale Videos, in denen Familie, Freunde und Kinder über die Spieler sprechen.
7: Hier so mein Freund, ich glaube fast 30 Jahre kennen wir uns jetzt. Jetzt fliegst du als Kapitän der Nationalmannschaft zur WM nach Amerika. Unfassbarer Weg.
8: Hey Jamal, ich freue mich immer, dich Fußball spielen zu sehen. Für mich bist du nicht nur mein großer Bruder, sondern auch ein Vorbild.
9: Hallo Dennis und hallo
10: Papa.
9: Ja, herzlichen Glückwunsch, du bist dabei bei der WM 2026.
10: Papa hat dich lieb.
5: Bislang sind Joshua Kimmich, Dennis Undaf, Nico Schlotterbeck, Jamal Musiala und Kai Havertz offiziell nominiert. Um 13 Uhr soll dann der gesamte DFB-Kader für die WM vorgestellt werden. 104.6 RTL, immer 10 Minuten früher, auf den Punkt informiert.
0: 9.54 Uhr, guten Morgen, ich bin Commander Frank Hellberg, live aus dem 104.6 RTL Verkehrslagezentrum. Zwei Unfälle und der erste ist immer noch Reinickendorf-Zubringer A111 auswärts Richtung Kreuz Oranienburg. Nämlich Höhe Schulzendorfer Straße, ist ein PKW heute Morgen verunglückt. Der Fahrer ist wahrscheinlich ohnmächtig geworden und in die Leitplanke gerast. Die Unfallstelle ist geräumt, aber der Unfalluntersuchungsdienst ist immer noch am Vermessen der Strecke. Vollsperrung der A111. Letzte freie Ausfahrt hier ist die Holzhauser Straße. Der zweite ist auf der A1 Richtung Tegel, nämlich zwischen Albuinstraße und Kreuz Schöneberg. PKW-Unfall, rechte Spur ist gesperrt. Der Stau, der geht schon los ab dem Britzer Tunnel. Da liegen wir ganz genau jetzt hier bei 25 Minuten Passierdauer. Aktuellster Blitzer kommt aus Lichterfelde auf der Lichterfelder Allee und entdeckt hat ihn Jörg. Dankeschön. Aus dem Blitzer wird an die 030-8848-110. 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
1: RTL Wetter. Guten Morgen. Morgen, 16 Grad. Es ist mal sonnig, mal bewölkt. Bisschen regnen kann es zwischendurch. 22 Grad werden es maximal. Ab morgen regnet es dann nicht mehr. Da haben wir auch einen Sonne-Wolken-Mix bei bis zu 24 Grad. Und am Wochenende dann sogar bis zu 28 Grad.
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1: 10 Uhr hier bei uns in Berlin und Brandenburg. Ich wünsche dir einen angenehmen Donnerstagmorgen. Hi, ich bin's, Eileen für Juliane bei der Arbeit und mehr Abwechslung. Damit du uns länger hören kannst, jetzt die besten neuen Hits. Alex Warren mit Fever Dream, Mikey's Mine, Papa Uchi und auch der Hit Diamonds von Rihanna. Schönen Donnerstag.

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Papa Ute auf 104.6 RTL. Berlin zu Brandenburgs Hitradio. Halte gut durch, auch heute am Donnerstag bei deiner Arbeit. Das verlängerte Pfingstwochenende fest im Blick. So viele Highlights. Samstagabend haben wir hier bei uns in Berlin ja auch.

104.6 RTL, Berlin zu Brandenburgs Hitradio, der Morgencrew, 28 Grad Guide, die Top-Events jetzt zum sommerlichen Pfingst-Weekend einschalten und exklusive Tickets für die Highlights gewinnen. Morgen früh um kurz nach 6:30 natürlich bei Arno und der Morgencrew bei Berlin zu Brandenburgs lustigster Morgensendung. Jetzt Huntricks, Golden, die besten neuen Hits.

0: Michael Patrick Kelly auf 104.6 RTL. Berlin zu Brandenburgs Hitradio gleich mit Adele, Rolling in the Deep. Und auch die brandneue Single von Dominik Feig, Baby Doll. Die besten neuen Hits.
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1: Dominik Fey kommt aus Florida und in seiner Jugend hat er sich mit seinem älteren Bruder einer Gruppe von Skatern und Musikern angeschlossen. Jetzt startet er weltweit durch. Richtig lässig, total cool. Dominik Fey, brandneu, Baby Doll.

104.6 RTL, Berlin zum Brandenburgs Hit Radio am Donnerstag und Union Berlin hat offenbar einen neuen Trainer gefunden. Er kommt aus der Schweiz. Wer es ist, hörst du gleich. Bleib unbedingt dran um 10 vor bei 104.6 RTL aktuell. Jetzt Shabusi Abassam.

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1: 10.51 Uhr. Ich bin Benjamin Herrmann. Guten Tag. Sportlich und fair soll es heute im Abgeordnetenhaus zugehen. Es wird über die Olympiabewerbung diskutiert. Geplant ist im Anschluss außerdem eine formale Abstimmung. Philipp Ringe.
2: Vor allem CDU und SPD haben ja schon klargemacht, dass sie Olympia unbedingt in die City holen wollen. Und dafür auch schon ihr Konzept vorgestellt. Etwa mit einer Eröffnungsfeier auf dem Tempelhofer Feld, einer Selfie-Plattform auf dem Brandenburger Tor und einem goldenen Weg vom Brandenburger Tor zum Olympiastadion. Außerdem gibt es ja auch eine Volksinitiative vom Landessportbund für Olympia. Fast 30.000 Unterschriften hat die gesammelt. Linke und Grüne sind dagegen, befürchten zum Beispiel eine Kostenexplosion. Neben Berlin sind auch München, Hamburg und NRW im Rennen. Im September will der Deutsche Olympische Sportbund dann mitteilen, mit welchen Kandidaten er sich offiziell bewerben wird.
1: Berliner Lehrkräfte nutzen ab sofort KI im Unterricht. Ein extra entwickelter Chatbot soll ihnen dabei helfen, Unterrichtsmaterialien zu erstellen und Stunden vorzubereiten. Und auch Schülerinnen und Schüler können per QR-Code direkt eingebunden werden. Die KI kann sogar Gespräche mit historischen oder fiktiven Personen simulieren. Bildungssenatorin Katharina Günther-Wünsch sagt, KI gehört längst zur Lebensrealität junger Menschen. Deshalb sollen sie früh lernen, verantwortungsvoll damit umzugehen. Die allerwenigsten Haushalte sind auf einen Stromausfall vorbereitet. Gerade mal 30% haben Kerzen, Taschenlampen und Co. zu Hause. Das zeigt eine Innofact-Umfrage für das Vergleichsportal Verivox. Diana Kramer.
3: Interessant dabei, mehr als die Hälfte der Befragten sieht Behörden und Verantwortliche nicht gut aufgestellt für einen Blackout oder ähnliche Szenarien, hat selbst aber auch keine Vorbereitungen getroffen. Dazu gehören etwa Vorräte an Kerzen, Petroleumlampen oder Batterietaschenlampen sowie Lebensmittel- und Wasservorräte. Offenbar sehen viele dafür aber keinen Anlass. Knapp 2/3 halten die Stromversorgung in Deutschland für sicher. Für wahrscheinlicher als einen großflächigen Stromausfall halten viele Terrorangriffe oder Sabotageakte.
1: Mauro Lustrinelli wird neuer Trainer von Union Berlin. Das berichtet Sky. Der Schweizer soll Nachfolger von Marie-Louise Ether werden. Lustrinelli kommt vom FC Thun aus der Schweiz. Er hat den Verein erst in die erste Liga geführt und ist dort dieses Jahr direkt überraschend Meister geworden. Laut Sky muss Union den 50-Jährigen aber aus einem Vertrag rauskaufen. Die Ablöse soll bei rund 1 Million Euro liegen. 104.6 RTL, immer 10 Minuten früher, auf den Punkt informiert.
4: Hallo, ich bin Commander Frank Hellberg, live aus dem 104.6 RTL Verkehrslagezentrum. Jetzt wird's bunt, nämlich Karneval der Kulturen am Pfingstwochenende. Und jetzt beginnen die ersten Sperrungen, nämlich rund um den Blücherplatz werden jetzt hier die weiß-roten Zäune aufgestellt. Die Blücherstraße ist jetzt gesperrt zwischen Mehringdamm und Mittenwalder Straße. Auch gesperrt wird die Zossener und die Johanniterstraße in den Teilen. Das dauert bis Dienstag um 6 Uhr und die Sperrung werden weiter ausgedehnt. Das findet den ganzen Tag so statt. Geblitzt wird in Moabit auf der Stromstraße, hat Otto entdeckt. Kreuzberg-Katzbach-Straße und Lichterfelde auf der Lichterfelder Allee. Staus und Blitzer bitte an die 030 88484 110.
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5: RTL Wetter. 18 Grad haben wir aktuell und auch heute einen Sonne-Wolken-Mix. Am Nachmittag sind einzelne kurze Schauer möglich. Sonst bleibt es heute aber meist trocken. Das Ganze heute bei maximal 20 bis 23 Grad. In der Nacht dann 12 bis 7 Grad. Und morgen wird es eigentlich ähnlich wie heute. Das Ganze bei bis zu 25 Grad. Und das Pfingstwochenende wird richtig heiß, bis zu 30 Grad.
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2: 11 Uhr in Berlin und Brandenburg. Ich wünsche dir einen angenehmen Donnerstagvormittag. Hi, ich bin's Eileen für Juliane bei der Arbeit. Und mehr Abwechslung, damit du uns länger hören kannst. Jetzt der Hit von Coldplay, Feels Like I'm Falling in Love. Und die besten neuen Hits, Taylor Swift mit Opalite. Und auch der Hit Empire State of Mind, Jay-Z und Alicia Keys.

0: 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Kathleen, du arbeitest im Steuerbüro, bist aber kein Fan von Homeoffice?
1: Nee, eher im Büro. Ich mag Homeoffice nicht unbedingt.
0: Warum
1: ich bin
0: nicht?
1: Lieber bei meinen Kollegen. Nee, weil ich bin lieber bei meinen Kollegen und ja.
0: Das hat alles Vor- und Nachteile. Hab einen guten Arbeitstag jetzt mit Bruno Mars.

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Schere raus, Sonne rein. Morgen früh natürlich bei Arno und der Morgencrew bei Berlins und Brandenburgs lustigster Morgensendung um 7.05 Uhr. Schalt unbedingt ein. Jetzt erlassen, Lush Live.

0: Decke neue Musik auf 104.6 RTL Berlins und Brandenburgs Hitradio. So cool, Home Wrecker von Somber. Und gleich gibt's Kate und John, Turn the Lights Off, die besten neuen Hits.
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Personalausweis, Führerschein und so weiter sollen bald aufs Smartphone kommen. Der erste wichtige Schritt dafür wurde jetzt gemacht. Mehr dazu hörst du gleich natürlich um 10 vor bei 104.6 RTL aktuell.

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2: 10.48 Uhr. Ich bin Benjamin Herrmann. Guten Tag. In Berliner Klassenräumen wird ab sofort offiziell mit KI gearbeitet. Ein extra entwickelter Chatbot soll Ihnen in Zukunft unter die Arme greifen, aber auch Schüler einbinden. Christian Haffmann.
3: Lehrkräfte können damit Unterrichtsmaterialien erstellen, Stunden vorbereiten und Texte analysieren. Dafür brauchen sie sonst mehrere Stunden. Außerdem lassen sich zum Beispiel Gespräche mit historischen Personen wie Albert Einstein, Martin Luther oder Christoph Kolumbus führen. Per QR-Code können außerdem Schülerinnen und Schüler mitmachen. Sie können Lernmaterial, das vorher freigegeben wurde, abrufen und der KI Fragen dazustellen, falls etwas unklar ist. Bildungssenatorin Katharina Günther-Wünsch sagt, KI gehört mittlerweile zur Lebensrealität junger Menschen dazu. Deshalb ist es wichtig, ihnen den Umgang damit beizubringen.
2: Längere Züge für die wichtige Pendlerstrecke des RE1. Die Ostdeutsche Eisenbahn setzt zwischen Brandenburg an der Havel, Berlin und Frankfurt-Oder künftig 8 Teile ein. Die sind insgesamt 210 Meter lang und haben 800 Sitzplätze. Es passen also 30% mehr Fahrgäste rein. Täglich nutzen rund 60.000 Menschen die Strecke zwischen Berlin und Brandenburg. Sie gilt deshalb auch als Hauptschlagader der Region. Alles, was wichtig ist, auf dem Smartphone haben, statt es zu Hause im Portemonnaie zu vergessen. So sieht die Zukunft aus. Das Bundeskabinett hat die digitale Brieftasche vorangetrieben. Florian Putz.
4: Zum Beispiel bei einer Polizeikontrolle wäre es ja praktisch, wenn man den Führerschein immer dabei hätte. Unkompliziert auf dem Handy. Das soll ab kommendem Jahr möglich sein. In der sogenannten EUDI-Wallet können Bürger künftig neben ihrem Führerschein zum Beispiel auch Geburtsurkunde oder Personalausweis hinterlegen. Die neue Wallet soll auch für weniger Bürokratie sorgen. Bürger können sich dann bei Unternehmen digital ausweisen, zum Beispiel wenn sie ein Bankkonto eröffnen wollen. Die digitale Brieftasche soll auch dafür sorgen, dass mehr Anträge online möglich sind. Weniger Behördengänge, weniger Papierkram. Vielen Bürgern dürfte das gefallen.
2: Mauro Lustrinelli wird neuer Trainer von Union Berlin. Das berichtet Sky. Der Schweizer soll Nachfolger von Marie-Louise Ether werden. Lustrinelli kommt vom FC Thun aus der Schweiz. Er hat den Verein erst in die erste Liga geführt und ist dort dieses Jahr direkt überraschend Meister geworden. Laut Sky muss Union den 50-Jährigen aber aus seinem Vertrag rauskaufen. Die Ablöse soll bei rund 1 Million Euro liegen. 104.6 RTL, immer 10 Minuten früher, auf den Punkt informiert.
5: 11.51 Uhr, der 104.6 RTL Verkehrsreport. Neukölln, Karl-Marx-Straße zwischen Jonas-Straße und Anzengruber-Straße. Stau aktuell in Richtung Hermannplatz. Hier braucht man gerade 10 Minuten mehr Geduld. Und genauso A100 Stadtring Richtung Wedding zwischen Oberlandstraße und Innsbrucker Platz auch Stau. Auch hier dauert es ungefähr 10 Minuten länger. Und Vorsicht bitte auf der A111 Richtung Dreieck Charlottenburg. Im Tunnel Flughafen Tegel steht ein Fahrzeug auf der rechten Spur. Bitte besonders vorsichtig fahren. Geblitzt wird in Charlottenburg auf der Bismarckstraße und in Marzahn auf der Sizilienstraße. Staus und Blitzer bitte melden unter 030 884 8410.
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5: RTL Wetter. 19 Grad jetzt. Es gibt auch heute einen Wechsel aus Sonne und Wolken. Ab dem Nachmittag sind mal kurze Schauer möglich. Sonst bleibt es heute aber meist trocken. Das Ganze bei maximal 20 bis 23 Grad heute. Nachts dann 12 bis 7 Grad. Und morgen gibt es auch einen Sonne-Wolken-Mix. Es bleibt trocken bei 22 bis 25 Grad. Und am Pfingstwochenende gibt es richtig viel Sonne und bis zu 30 Grad.
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2: 12 Uhr Mittag hier bei uns in Berlin und Brandenburg. Ich wünsche dir einen schönen Donnerstag. Hallo, ich bin's ID für Juliane bei der Arbeit und mehr Abwechslung. Damit du uns länger hören kannst, jetzt die besten neuen Hits Harry Styles mit American Girls, Olivia Rodrigo, Drop Dead gibt's auch und auch Coldplay mit ihrem Hit Speed of Sound. Schönen Donnerstag. Berlin.

besten neuen Hits auf 104.6 RTL, Berlins und Brandenburgs Hitradio, bringen dich auch heute gut durch den Arbeitstag und am langen Pfingstwochenende ist ja hier bei uns in Berlin auch der Karneval der Kulturen, also alles richtig cool. Das Wochenende kommt jetzt. Michael Schulz.

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0: 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Gleich mit Justin Timberlake und auch Shootingstar Bella Kay. Die besten neuen Hits.
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2: Shootingstar Bella Kay kommt aus Texas, ist 20 Jahre jung und am Dienstag ist sie gerade hier bei uns in Berlin in Neukölln live aufgetreten. Ich habe sie jetzt hier für dich. Richtig cooler Sound. I love it, I love it, I love it.

BTS auf 104.6 RTL, Berlin zum Brandenburg Hit Radio Swim. Hier hörst du die besten neuen Hits. Oh, so gut, dieser Hit. Und wenn du heute am Mauerbrunnen im Invalidenpark vorbeigehst, nicht wundern, der ist komplett grün. Warum? Das erfährst du gleich. Natürlich um 10 vor. Bleib unbedingt dran für 104.6 RTL aktuell.

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Die besten neuen Hits.

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1: 12.49 Uhr, ich bin Philipp Ringel, guten Tag. Keine Ekeltoiletten mehr an Schulen. Jetzt soll einmal durchgeschrubbt werden. Und dabei helfen soll ein neues Online-Portal mit dem Namen Toiletten machen Schule. Die German Toilet Organization hat es vorgestellt. Benjamin Herrmann.
2: Das Portal soll Schulen, Eltern und Lehrkräften Wissen, Praxisbeispiele und konkrete Anleitungen liefern, um die Schultoiletten sauber zu halten. Zum Beispiel können darüber auch schnell Umfragen gemacht werden, wo der Schuh am meisten drückt. Etwa die Hälfte aller Schülerinnen und Schüler in Berlin meidet inzwischen die Toilette in ihrer Schule. Und das geht sogar so weit, dass die Gesundheit in Gefahr ist, wie Jennifer Rosin, Vorsitzende des Landesschülerausschusses, dem RBB gesagt hat.
3: Im Sommer ist es natürlich am schlimmsten, wenn die SchülerInnen dann nichts essen, nichts trinken oder zumindest weniger, weil sie halt einfach Angst haben, auf Toilette gehen zu müssen. Auch vom Sportunterricht ist das ja ganz kritisch, wenn Jugendliche einfach nichts mehr essen oder nichts mehr trinken. Das kann ja auch zu Kreislaufproblemen führen.
2: Ob sich die Probleme durch das Portal tatsächlich lösen lassen, bleibt abzuwarten.
1: Das Wasser im Mauerbrunnen im Invalidenpark ist aktuell grün. Das liegt aber nicht etwa an einer schlechten Wasserqualität. Dahinter stecken die Klimaaktivisten von Extinction Rebellion. Eine Protestaktion gegen die Gaspolitik der Bundesregierung. Auch in anderen Städten haben die Aktivisten Brunnen grün gefärbt. Der Flug nach Malle, Ibiza und Co. könnte vielleicht bald günstiger werden, denn der Bundestag will heute darüber entscheiden, ob die sogenannte Ticketsteuer gesenkt wird. Das würde Airlines entlasten, die müssen das aber nicht an die Passagiere weitergeben. Immerhin, sollte die Steuersenkung kommen, könnten Flüge innerhalb Europas um gut 2 Euro pro Ticket günstiger werden, Fernreisen um etwa 11 Euro. Wer fährt noch mit zur WM? Wer muss zu Hause bleiben? In wenigen Minuten stellt DFB-Coach Nagelsmann den offiziellen Kader für das XXL-Turnier in den USA, Kanada und Mexiko vor. Pia Wegner.
4: Seit Tagen brodelt die Gerüchteküche, dass Manuel Neuer zur Nationalelf zurückkehren soll. Und laut Informationen der Bild-Zeitung steht sein Comeback jetzt auch fest. Der Bundestrainer soll außerdem schon mit dem Hoffenheimer Schlussmann Oliver Baumann telefoniert und seine Entscheidung mitgeteilt haben, nämlich, dass Neuer als Nummer 1 zur WM fährt. Baumann, der die komplette Qualifikation für die DFB-Elf absolviert hatte, wird zum Backup. Gewissheit, und zwar auf allen Positionen, die gibt's dann ab 13 Uhr. Insgesamt 26 Spieler dürfen mit zur WM.
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5: 12.52 Uhr, der 104.6 RTL Verkehrsreport. Wedding Seestraße zwischen Amrumer Straße und Müller Straße. Stau in Richtung Gesundbrunnen. Es dauert hier aktuell ungefähr 10 Minuten länger. Und Kreuzberg, wegen des Karnevals der Kulturen am Pfingstwochenende kommt es zu umfangreichen Sperrungen. Rund um den Blücherplatz betroffen sind unter anderem Blücher und Zossener Straße. Ab 17 Uhr dann auch Tempelhofer und Waterloo-Ufer. Und die Sperrungen dauern bis Dienstag früh. A100 Stadtring Richtung Wedding haben wir noch zwischen Werkstraße und Schmargendorf. Stau, es dauert hier ungefähr 10 Minuten länger. Geblitzt wird in Mitte, unter den Linden und in Rummelsburg auf der Hauptstraße. Staus und Blitzer bitte melden unter 030 884 84 110.
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5: RTL-Wetter. 19 Grad haben wir aktuell und auch heute einen Sonne-Wolken-Mix. Ab dem Nachmittag sind kurze Schauer möglich, es bleibt aber meist trocken. Heute maximal 20 bis 23 Grad, nachts dann 12 bis 7 Grad. Und morgen gibt es auch einen Sonne-Wolken-Mix, es bleibt trocken bei 22 bis 25 Grad maximal. Und das Pfingstwochenende wird richtig heiß und sonnig, bis zu 30 Grad.
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2: 13 Uhr in Berlin und Brandenburg am Donnerstag. Ich wünsche dir einen guten Arbeitstag. Hi, ich bin's Aileen für Juliane bei der Arbeit. Und mehr Abwechslung, damit du uns länger hören kannst. Jetzt die besten neuen Hits. Funeral von Dermot Kennedy, Megastar Taylor Swift, The Fate of Ophelia und auch Olivia Dean, Man I Need.

0: 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Nathalie, du bist auch fleißig.
1: Ich bin bei der Arbeit. Ich arbeite im Homeoffice. Ich bin Bürokauffrau. Ich bin die Büroleitung von einer großen Reinigungsfirma.
0: Magst du es lieber im Homeoffice?
1: Ich bin alleinerziehend und deshalb ist es im Homeoffice ganz gut.
0: Ja, ist doch super, wenn das möglich ist. Hab einen guten Arbeitstag mit dem besten neuen Hit.

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0: 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Richtig gechillt. The Second Voice, Let Me Be. Und gleich unter anderem mit Hertz und auch Huntrix Golden, die besten neuen Hits.
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die besten neuen Hits auf 104.6 RTL, Berlin so Brandenburgs Hitradio, Golden Huntrix. Und bleib auch gleich unbedingt dran, heute ab 14 Uhr ist für Chris am Nachmittag Timo am Start. Er bringt dich auf jeden Fall schön durch den Donnerstag Nachmittag, natürlich auch mit den besten neuen Hits. Und ich habe jetzt für dich Ariana Grande, We Can't Be Friends.

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Jetzt steht der Kader für unsere Fußball-Elf für die WM. Wer dabei ist und was Coach Nagelsmann sagt, das erfährst du gleich. Bleib unbedingt dran, alles um 10 vor bei 104.6 RTL aktuell. Jetzt Dominik Feig, so cool. White Keys, die

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1: 13.49 Uhr, ich bin Philipp Ringel. Guten Tag. Jetzt ist klar, wer bei der Fußball-WM in den USA, Kanada und Mexiko dabei ist. DFB-Coach Nagelsmann hat gesagt, wen er mitnimmt. Im Tor steht wieder Manuel Neuer zwischen den Pfosten als Nummer 1. Daneben nimmt er noch Oliver Baumann und Alexander Nübel mit.
2: Jeder weiß, glaube ich, welche Aura den Manu umgibt, welche Qualitäten er hat, was auch einer Mannschaft gibt. Und zu den drei besten Torhütern des Landes gehört er zweifelsfrei. Und deswegen ist er verdientermaßen dabei. Und er hat sich dazu bekannt, nochmal ein Turnier zu spielen. Wir planen mit ihm als Nummer 1. Wir haben kein Torwartproblem auf keiner Position. Es sind alles sehr stabile Torhüter, die es gut gemacht haben. Die Entscheidung steht so und sie ist in meiner Meinung auch die richtige.
1: Außerdem dabei Felix Metscher, Nathaniel Brown, Joshua Kimmich, Maxi Bayer und Jamal Musiala etwa, sowie Dennis Undav. Nicht dabei sind zum Beispiel Tom Bischoff und Said Elmaler. Keine Ekeltoiletten mehr an Schulen. Jetzt soll einmal durchgeschrubbt werden. Und dabei helfen soll ein neues Online-Portal mit dem Namen Toiletten machen Schule. Die German Toilet Organization hat es vorgestellt. Benjamin Herrmann.
3: Das Portal soll Schulen, Eltern und Lehrkräften Wissen, Praxisbeispiele und konkrete Anleitungen liefern, um die Schultoiletten sauber zu halten. Zum Beispiel können darüber auch schnell Umfragen gemacht werden, wo der Schuh am meisten drückt. Etwa die Hälfte aller Schülerinnen und Schüler in Berlin meidet inzwischen die Toilette in ihrer Schule. Und das geht sogar so weit, dass die Gesundheit in Gefahr ist, wie Jennifer Rosin, Vorsitzende des Landesschülerausschusses, dem RBB gesagt hat.
4: Im Sommer ist es natürlich am schlimmsten, wenn die SchülerInnen dann nichts essen, nichts trinken oder zumindest weniger, weil sie halt einfach Angst haben, auf Toilette gehen zu müssen. Auch vom Sportunterricht ist das ja ganz kritisch, wenn Jugendliche einfach nichts mehr essen oder nichts mehr trinken. Das kann ja auch zu Kreislaufproblemen führen.
3: Ob sich die Probleme durch das Portal tatsächlich lösen lassen, bleibt abzuwarten.
1: Das Wasser im Mauerbrunnen im Invalidenpark ist aktuell grün. Das liegt aber nicht etwa an einer schlechten Wasserqualität. Dahinter stecken die Klimaaktivisten von Extinction Rebellion. Eine Protestaktion gegen die Gaspolitik der Bundesregierung. Auch in anderen Städten haben die Aktivisten Brunnen grün gefärbt. Der Flug nach Malle, Ibiza und Co. könnte vielleicht bald günstiger werden, denn der Bundestag will heute darüber entscheiden, ob die sogenannte Ticketsteuer gesenkt wird. Das würde Airlines entlasten, die müssen das aber nicht an die Passagiere weitergeben. Immerhin, sollte die Steuersenkung kommen, könnten Flüge innerhalb Europas um gut 2 Euro pro Ticket günstiger werden, Fernreisen um etwa 11 Euro. 104.6 RTL immer 10 Minuten früher auf den Punkt informiert.
5: 13.52 Uhr gleich, der 104.6 RTL Verkehrsreport Wedding Seestraße. Zwischen Luise-Schröder-Platz und Cornelius-Friedrichs-Straße Stau in Richtung Jungfernheide. Es dauert aktuell 10 Minuten länger. Und Kreuzberg, wegen des Karnevals der Kulturen am Pfingstwochenende kommt es zu umfangreichen Sperrungen rund um den Blücherplatz. Betroffen sind unter anderem die Blücher- und Zossener Straße. Heute auch ab 17 Uhr dann schon das Tempelhofer Ufer und das Waterloo Ufer. Die Sperrungen dauern bis Dienstag früh. Geblitzt wird in Tiergarten auf der Straße des 17. Juni und in Charlottenburg auf der Joachimsthaler Straße. Staus und Blitzer bitte melden unter 030 884 84 110.
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5: RTL-Wetter. 20 Grad jetzt aktuell, sehr viele Wolken. Später soll die Sonne aber noch mal ein bisschen durchkommen. Ab dem Nachmittag sind aber auch noch mal kurze Schauer möglich. Es bleibt aber meist trocken. Das Ganze heute bei maximal 20 bis 23 Grad. Nachts dann 12 bis 7 Grad. Und morgen gibt es auch einen Sonne-Wolken-Mix bei 22 bis 25 Grad. Und am Pfingstwochenende gibt es sehr viel Sonne und bis zu 30 Grad.
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2: Hey, was geht ab? Es ist 14 Uhr in Berlin, Berlin und Brandenburg mit dem etwas verschnupften Timo hier für Chris am Nachmittag. Hi, der ist nämlich gerade im Urlaub, hat sich ein langes Wochenende gegönnt und wir gönnen uns jetzt noch einen schönen vorletzten Arbeitstag in dieser Woche. Mehr Abwechslung dazu, damit du uns noch länger hören kannst. Gleich Mr. Brightside von den Killers tatsächlich am Start. Vorher noch brandneuer Sound von Tamper City, Self-Aware und jetzt geht's los mit Holly Humberstone, To Love Somebody, die besten neuen Hits.

neuer Sound aus Israel von Temper City Self-Aware. Das sind die besten neuen Hits. Hier ist 104.6 RTL, Berlins und Brandenburgs Hitradio. Gerade an in der Arztpraxis in Marzahn im Büro in Mitte oder auch den ganzen Tag bei Mr. Barber in Charlottenburg. Grüße gehen raus an der Stelle. Ja, schicken Haircut oder schönen Barcut jetzt auf jeden Fall am Donnerstag Nachmittag nochmal gönnen. Und dazu gleich die besten neuen Hits von Taylor Swift, Opelite in der Show. Und freue dich auch gleich auf was brandneues in den nächsten 20 Minuten von One Republic. So, jetzt erstmal die Umarmung für einen selbst. Oder auch, wie Kamrat es so schön doppeldeutig sagt, ist Hug Yourself.

Die Killers, länger nicht gehört. Hier auf 104.6 RTL, Berlins und Brandenburgs Hitradio. Schicken Donnerstag mit mir, Timo, für Chris am Nachmittag. 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

0: The Weeknd um 14.26 Uhr. Hier ist der 104.6 RTL Verkehrsreport. Vorsicht auf der A111 Richtung Dreieck Oranienburg. Da haben wir jetzt gerade eine dicke Ölspur zwischen Hennigsdorf und Kreuz Oranienburg. Vorsicht, die fahren am besten, wenn du kannst, großräumig umfahren. Und dann ist es natürlich auch mal wieder relativ voll auf dem Stadtring Richtung Norden. Da brauchst du gute 10, 15 Minuten länger und auch in südlicher Richtung, vor allem eben ab dem Jakob-Kaiser-Platz, ab der Ecke Dreieck Charlottenburg auch nochmal gute 10, 15 Minuten in südlicher Richtung einplanen. Natürlich auch wegen der Spurverengung da. Dann haben wir noch einen aktuellen Spuranzeigerausfall in Wilhelmstadt. Heerstraße ist da aktuell ein bisschen schwieriger zwischen Pigelsdorfer Straße und Markopfweg. Hier bitte vorsichtig fahren. Geblitzt an diesem Donnerstag Mitte unter den Linden und in Zehlendorf auf dem Teltordamm. Staus und Blitzer bitte melden 030 884 84110. Mehr Verkehr wieder in einer halben Stunde und gleich schon was Neues in 10 Minuten von One Republic.
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2: Brauchen wir nicht alle ein bisschen Liebe? Ein bisschen mehr Liebe vielleicht? Und ich glaube, wir alle lieben doch auf jeden Fall One Republic. Vor allem dann, wenn sie uns so einen schönen neuen Hit hier auf dem Servierteller präsentieren. Brandneu, jetzt für den Donnerstag, ganz entspannt. Egal ob im Auto oder gerade noch auf der Arbeit. Hier sind One Republic, Need Your Love.

0: Turn the Lights Off, die besten neuen Hits, 104.6 RTL Berlin und Brandenburg Hit Radio hier. Ja, ich habe gerade mitbekommen, ein Nagelsmännchen hat mir gezwitschert, die Verkündung des WM-Kaders lief gerade. Und Schiri Spieker aus der Morgencrew kennt sich ja auch bestens aus. Sag mal, du hast es gerade live geguckt, ne? Was ist denn das Highlight? Was kannst du uns verraten?
1: Ja, also wie ein kleines Kind. Und die größte Überraschung ist tatsächlich, dass Manuel Neuer unsere Nummer 1 wieder sein wird. Der ist ja 40 Jahre alt, übrigens damit 2 Jahre älter als unser Bundestrainer Julian Nagelsmann. Oha. Und er hat ja eigentlich vor 2 Jahren gesagt, ich bin raus aus der Nationalmannschaft. Jetzt ist er wieder drin. Es hat sich die letzten Tage schon angebahnt, aber das jetzt nochmal zu erfahren, die Gründe zu erfahren, super spannend, also Neuer ist unsere Nummer 1.
0: Das große Highlight der Verkündung des WM-Kaders für 2026. Was tippst du denn? Werden wir Weltmeister?
1: Natürlich! Optimismus, hallo?
0: Okay, also die Hoffnungen sind ganz groß für viele Fußballfans. Und ich guck dann mal, was ich so im Sommer ansonsten mache, wenn alle irgendwie vorm Fernseher sitzen. Hier sind Purple Disco Machine und Sophie and the Giants.

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2: 14.52 Uhr, ich bin Philipp Ringe, guten Tag. Wieder mehr Tempo 30 in der City, fordert die Deutsche Umwelthilfe. In der Saarstraße hat das schon geklappt, jetzt gibt's 2 neue Eileinträge. Diesmal für die Elsenstraße in Treptow-Köpenick und für die Albrechtstraße in Stegnitz-Zehlendorf. Jan Seifert.
3: Begründung: In beiden Straßen fehlen sichere Radwege und in der Albrechtstraße fahren täglich viele Kinder auf dem Schulweg entlang. Die Umwelthilfe sagt, der Senat habe diese Gefahren bei der Rückkehr zu Tempo 50 einfach ignoriert. Zuletzt hatte das Verwaltungsgericht in Berlin die Tempo-30-Aufhebung in der Saarstraße ja für rechtswidrig erklärt. Außerdem will die Umwelthilfe auch gegen die Pläne in Steglitz, B1, unter den Eichen vorgehen. Dort soll ja der Radweg wieder zur Autospur werden.
2: Mehr Tempo machen für mehr Grün in der City, sagt jetzt der Staatssekretär für Umwelt- und Klimaschutz Andreas Kraus. Denn laut ihm kommen bis Ende 2027 pro Jahr nur 2500 Bäume dazu. Und einige werden wohl auch schon wieder wegfallen, zum Beispiel weil sie vertrocknen. Das große Ziel bis dahin: 440.000 Straßenbäume insgesamt. Das muss auch so kommen, dafür wurde ja extra das Klimaanpassungsgesetz beschlossen. Bis 2040 soll dann alle 15 Meter ein Baum stehen entlang von Straßen. Das Wasser im Mauerbrunnen im Invalidenpark ist aktuell grün. Das liegt aber nicht etwa an einer schlechten Wasserqualität. Dahinter stecken die Klimaaktivisten von Extinction Rebellion. Eine Protestaktion gegen die Gaspolitik der Bundesregierung. Auch in anderen Städten haben die Aktivisten Brunnen grün gefärbt. Jetzt ist klar, wer bei der Fußball-WM in den USA, Kanada und Mexiko dabei ist. DFB-Coach Nagelsmann hat gesagt, wen er mitnimmt. Im Tor steht wieder Manuel Neuer zwischen den Pfosten als Nummer 1. Daneben nimmt er noch Oliver Baumann und Alexander Nübel mit.
4: Jeder weiß, glaube ich, welche Aura den Manu gibt, welche Qualitäten er hat, was auch einer Mannschaft gibt. Und zu den 3 besten Torhütern des Landes gehört er zweifelsfrei. Und deswegen ist er verdientermaßen dabei. Und er hat sich dazu bekannt, nochmal ein Turnier zu spielen. Wir planen mit ihm als Nummer 1. Wir haben kein Torwartproblem auf keiner Position. Es sind alles sehr stabile Torhüter, die es gut gemacht haben. Die Entscheidung steht so und sie ist in meiner Meinung die richtige.
2: Außerdem dabei Felix Metscher, Nathaniel Brown, Joshua Kimmich, Maxi Bayer und Jamal Musiala etwa, sowie Dennis Undav. Nicht dabei sind zum Beispiel Tom Bischoff und Said Elmala. 104.6 RTL, immer 10 Minuten früher auf den Punkt informiert.
5: 14.54 Uhr, hier ist der 104.6 RTL Verkehrsreport. Vorsicht auf der A111 weiter, da haben wir Richtung Dreieck Oranienburg eine dicke Ölspur zwischen Henningsdorf und Kreuz Oranienburg, deswegen bitte vorsichtig fahren, wenn du kannst, umfahren. Und dann ist der Spurwechselanzeiger aktuell ausgefallen auf der Heerstraße zwischen der Pichelsdorfer Straße und dem Mahnkoppweg in beiden Richtungen, also auch bitte hier vorsichtig fahren. So, ein bisschen Stau ist noch angesagt, natürlich jetzt zur Rushhour, dann auch gleich auf den Stadtring in beiden Richtungen, gute 10, 15 Minuten mehr ein Plan, vor allem zwischen dem Kreuz Innsbrucker Platz und dem Dreieck Charlottenburg in beiden Richtungen einfach ein bisschen mehr los. Geblitzt wird in Starken auf der Heerstraße in Charlottenburg, Kaiserdamm in Mitte unter den Linden und dann aktuell auch noch in Marzahn auf der Sizilienstraße. Staus am Blitzer bitte melden 030 884 8410.
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5: Boah, und da geht's los, ne? Temperaturen heute schon ziemlich knackig warm, 20 Grad, aber das ist auch nichts gegen die nächsten Tage. Morgen ja bis zu 22 Grad, Sonne pur. Da startet ja auch in Kreuzberg das Straßenfest zum Karneval der Kulturen. Es geht dann am Wochenende los, es ist DFB-Pokal und das Wetter wirklich Bombe. Pfingstwochenende bis zu 30 Grad, Sonne pur, kein Regen. Was will man mehr?
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24: Gleich 15 Uhr in Berlin, Berlin und Brandenburg. Einen schicken Donnerstag. Hier ist Timo für Chris am Nachmittag. Hi. Ja, und mehr Abwechslung, damit du uns noch länger hören kannst. Freu dich gleich auf das Sample von New Religion Faithless in der Show wieder dabei in den nächsten 10 Minuten. Dann gönnen wir uns Kate Bush. Alex Warren ist gleich da. Und Nico Santos, All-Time High, kriegst du jetzt. Schicken Donnerstag. Berlin.

0: klingt 104.6 RTL, so klingt Berlins und Brandenburgs Hitradio. Timo hier für Chris am Nachmittag an diesem Donnerstag, ja, der vorletzte Arbeitstag vom langen Pfingstwochenende. 030 884 8484, deine Pläne jetzt für das lange Wochenende?
1: Wir wollten eigentlich wegfahren mit dem Wohnwagen, aber das Wetter war so schlecht, deswegen wollen wir Pfingst mit dem Wohnwagen wegfahren.
0: Oh ja, okay. Du, Pfingsturlaub im Wohnwagen klingt jetzt auch sehr entspannt eigentlich.
1: Ja, genau, mit den Kiddies. Die freuen sich schon.
0: Ja, und ich meine, wo das Wetter vorher schlecht war, wird es jetzt umso besser, ne? Ab morgen 22 Grad, Samstag 27, Sonntag teilweise auch richtig warm und nonstop Sonne. Pfingsten mit dem Wohnwagen und perfektem Wetter. Träumchen. Die besten neuen Hits zur Vorfreude, zur Einstimmung. Jetzt mit Bibi Rexha und Faithless. New Religion.

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1: 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Wie wär's für die letzten Stunden im Büro, einen persönlichen Pianisten und Jazz-Soul-Musiker gerade noch dabei zu haben? Na, zumindest gleich für die nächsten 4 Minuten. Hab ich den für dich. Eddie Dalton, Another Day Old. Perfekt zum Abschalten mal ganz kurz im Office. Vorher noch Leonie, Don't Worry.

0: Achtung, das Riff kommt.
1: Ja, ja. Herrlich, oder? Schicken Donnerstag nach Mittag. Zuerst gehört hier auf 104.6 RTL Berlins und Brandenburgs Hitradio. Das war Eddie Dalton, Another Day Old. 15:22 ist es jetzt. Hier ist der 104.6 RTL Verkehrsreport. Oh, sieht soweit eigentlich ganz gut aus. Es rollt, gibt aber gerade ein Problem in Spandau, nämlich Siegelfelder Straße am Bahnübergang. Andreas hat uns Bescheid gesagt. Da ist wohl gerade eine Störung angesagt. Viel Blaulicht auch zu sehen. Ja, man sieht es auch hier ringsherum ein bisschen Stau in beiden Richtungen. Vor allem hier auch auf der Nauner Straße und Siegelfelder Straße an der Ecke. Ein bisschen mehr Geduld, ein Plan in Spandau. Dann gucken wir auf den Stadtring. Der ist natürlich wie immer um diese Zeit knackevoll. Vor allem in beiden Richtungen. Zwischen dem Dreieck Charlottenburg und Kreuz Schöneberg. Da in beiden Richtungen natürlich mal wieder Geduld, ein Plan. Und auch auf der A10, dem westlichen Ring, brauchst du ein bisschen mehr Geduld. An der Baustelle Richtung Dreieck Werder zwischen Leest und Föben. Und ansonsten sieht es tatsächlich ganz gut aus. Geblitzt wird an diesem Donnerstagnachmittag, gerade auf der Straße 17 Juni in Tiergarten und in Rummelsburg auf der Hauptstraße. Staus und Blitzer bitte melden. 030 884 84110. Mehr Verkehr dann wieder in einer halben Stunde und gleich schon die besten neuen Hits. Harry Styles über America. American Girls, gleich.
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Harry Styles, American Girls, die besten neuen Hits, 104.6 RTL Berlin zum Brandenburg-Hit-Radio. 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

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Stell dir mal vor, das wäre dein Gesicht. Super kuriose Breaking News aus Hollywood. Top Gun-Schauspieler Glenn Powell hat einem Reporter verraten, dass es wohl in London eine Frau gibt, die seit 80 Tagen jeden Tag sein Gesicht ausdruckt und dann auf isst. Ja, es gibt ja alles, ne? Also man soll ja keine Fetische verurteilen, aber Bruno Mars

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1: 15.49 Uhr, ich bin Philipp Ringel, guten Tag. Nicht nur in der Saarstraße, auch in anderen Straßen soll Tempo 50 wieder verschwinden. Das fordert die Deutsche Umwelthilfe und hat zwei neue Eilanträge auf den Tisch gelegt. Für die Elsenstraße in Treptow-Köpenick und für die Albrechtstraße in Steglitz-Zehlendorf. Jan Seifert weiß mehr.
2: Begründung: In beiden Straßen fehlen sichere Radwege und in der Albrechtstraße fahren täglich viele Kinder auf dem Schulweg entlang. Die Umwelthilfe sagt, der Senat habe diese Gefahren bei der Rückkehr zu Tempo 50 einfach ignoriert. Zuletzt hatte das Verwaltungsgericht in Berlin die Tempo-30-Aufhebung in der Saarstraße ja für rechtswidrig erklärt. Außerdem will die Umwelthilfe auch gegen die Pläne in Steglitz, B1, unter den Eichen vorgehen. Dort soll ja der Radweg wieder zur Autospur werden.
1: Grünes Licht aus dem Abgeordnetenhaus. Das Bewerbungskonzept für Olympia in der City steht. CDU, SPD und AfD stimmten dafür, Grüne und Linke dagegen. Geplant ist ja etwa eine große Eröffnungsfeier auf dem Tempelhofer Feld und ein goldener Weg vom Brandenburger Tor zum Olympiastadion. Geschätzte Kosten bis jetzt etwa 6,5 Milliarden Euro. Comeback in der DFB-Elf. Manuel Neuer wird bei der XXL-WM in den USA, Kanada und Mexiko wieder zwischen den Pfosten stehen. DFB-Coach Nagelsmann hat den offiziellen Kader vorgestellt und nimmt daneben noch Oliver Baumann und Alexander Nübel mit.
3: Jeder weiß, glaube ich, welche Aura den Manu umgibt, welche Qualitäten er hat, was auch einer Mannschaft gibt. Und zu den drei besten Torhütern des Landes gehört er zweifelsfrei. Und deswegen ist er verdientermaßen dabei. Und er hat sich dazu bekannt, nochmal ein Turnier zu spielen. Wir planen mit ihm als Nummer 1. Wir haben kein Torwartproblem, auf keiner Position. Es sind alles sehr stabile Torhüter, die es gut gemacht haben. Die Entscheidung steht so und sie ist in meiner Meinung die richtige.
1: Außerdem dabei Nathaniel Brown, Joshua Kimmich und Jamal Musiala etwa. Und Thema Fußball: Union Berlin hat einen neuen Trainer gefunden und einmal mehr ist es ein Schweizer. Mauro Lustrinelli wird bald an der Seitenlinie der Unioner stehen. Das hat der Verein jetzt mitgeteilt. Lustrinelli kommt vom FC Thun in der Schweiz. Er hat den Verein erst in die erste Liga geführt und ist dieses Jahr dort direkt Meister geworden. 104.6 RTL, immer 10 Minuten früher auf den Punkt informiert.
4: 15.51 Uhr, hier ist der 104.6 RTL Verkehrsreport. Vorsichtig fahren, bitte jetzt in Friedrichshain, Altstrahlau, Ecke Elsenstraße. Ist die komplette Ampelanlage gerade ausgefallen. Da ist ja auch richtig viel los. Jetzt vor allem gleich Richtung Feierabendverkehr, vorsichtig fahren. A10 südlicher Ring Richtung Dreieckwerder. Zwischen Dreieck Potsdam und dem Dreieck Werder haben wir einen Liegenbleiber. Hier bitte auch ein bisschen vorsichtiger fahren, vor allem auch Reifenteile auf der Fahrbahn liegen. Und dann weiterhin die Ölspur auf der A911 Richtung Dreieck Charlottenburg. Zwischen Hennigsdorf und Kreuz Oranienburg. Am besten, wenn du kannst, umfahren. So, ein bisschen Stau ist auf jeden Fall noch angesagt. Ein bisschen viel auf der A10 Richtung Dreieckhaveland. Westlicher Ring zwischen Großkreuz und Leest. Aktuell stehst du hier mit 30 Minuten am längsten an. Geblitzt wird gerade in Zehlendorf, Teltower Damm, Tiergartenstraße, 17. Juni. In Reinickendorf, aktuell auf der Fennstraße. Und dann stehen sie noch in Baumschulenweg gerade auf der Chris-Göffrey-Allee. Stau zum Blitzer bitte melden. 030 884 84110.
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4: So, heute ist nochmal ein bisschen mit Wolken auf jeden Fall was dabei. Die Temperaturen sind aber schon ziemlich nice, 20 Grad messen wir. In der Nacht geht es auch in Berlin zumindest nicht so tief runter auf minimal 12 bis 8 Grad, plus wohlbemerkt. Morgen dann ab dem Freitag der Start ins sonnige, richtig schöne, lange Pfingstwochenende. Erstmal noch ein paar Wolken, später dann aber auf Lockerung und dabei bleibt es dann auch das ganze Wochenende bei Temperaturen. Wir knacken die 30 Grad Marke.
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2: Punkt 16 Uhr in Berlin, Berlin und Brandenburg. Donnerstagnachmittag, hier ist Timo für Chris am Nachmittag. Hi, und mehr Abwechslung bei uns, damit du uns noch länger hören kannst. Gleich Megabanger von Tame Impala zusammen mit Jenny, Dracula im Remix, wirklich mega nice. Kriegst du gleich schon, vorher noch BTS, Swim, das sind die besten neuen Hits.

0: 10 von 10, absoluter Banger hier auf 104.6 RTL, Berlin zum Brandenburg, Sid Radio, Tame Impala und Jenny Dracula im Remix. Gerade auch bei dir im Auto an, Sven, wohin geht's denn?
1: Jetzt gerade auf dem Nachhauseweg.
0: Und was hast du gemacht, was arbeitest du?
1: Ich bin in der Sicherheitstechnik tätig, also Brandmeldetechnik und sowas.
0: Oh, Verantwortung.
1: Ja, ja.
0: Ich hatte nämlich irgendwie 3 Monate keinen Feuermelder, weil der kaputt war und keiner kommen wollte, sich das angucken. Ne? Das ist dann immer so ein bisschen kritisch wahrscheinlich.
1: Ja, naja, aber wie wir es wissen, wir haben überall so wenig Fachkräfte, ne?
0: Ja, du, absolut. Auch hier im Studio, denn normalerweise an dieser Stelle jemand, der sich deutlich besser mit der Brandbekämpfung auskennt, kriegst du am Nachmittag zufällig auch bei der Freiwilligen Feuerwehr. Falls es hier also irgendwie brennen sollte, keine guten Karten, glaube ich, dafür aber für dich die besten 9 Hits wie gewohnt am Start. Gleich Taylor Swift, jetzt Shibuzi, A Bar Song.

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0: Kamrad auf 104.6 RTL, Berlin und Brandenburg City Radio. 16.22 Uhr jetzt, hier ist der 104.6 RTL Verkehrsreport. Ja, rollt soweit, weitestgehend, aber Stau. Der dickste gerade auf der A10 Richtung Dreikafelland, der westliche Ring zwischen Großkreuz und Lesen. Natürlich an der Baustelle mal wieder knappe 30 Minuten hier länger. Ansonsten Stadtring ein bisschen voller in beiden Richtungen an der typischen Stelle. Ansonsten kommst du aber gut durch. Vorsichtig noch in Friedrichshain, Altstrahlau, Ecke Elsenstraße. Hier ist die Ampel komplett ausgefallen, also auch eine gefährliche Stelle. Vorsichtig fahren. Geblitzt wird Tiergarten auf der Straße 17 Juni in Schöneberg, Kärntner Straße. Und dann stehen sie aktuell auch noch in Lichtenberg auf der Schottstraße. Staus und Blitzer bitte melden 030 884 84110. Mehr Verkehr in einer halben Stunde. Und gleich was Brandneues von Dominik Feig und die Auflösung, warum Hausarrest manchmal auch zu richtig krasser Kreativität oder sogar auch einem Welthit beflügeln kann, sage ich dir in 10 Minuten.
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2: So, liebe Eltern, für euch jetzt wahrscheinlich ein sehr spannender Fakt. Vor 8 Jahren nämlich hat Dominik Falk Hausarrest gehabt. Wusste nicht so richtig, was er mit seiner Zeit anfangen soll. Und hat sich einfach überlegt, schreibe ich doch einen Hit. Und der ist jetzt ein Welthit geworden. Dominik Falk, Babydoll, 8 Jahre später in den Charts und neu hier

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Die besten neuen Hits für den Weg Richtung Feierabend. Gleich Oliver Rodrigo, Drop Dead. Richtig nice. Und es geht schon wieder los, ne? Es wurde nämlich scharf geschossen in der Hauptstadt. Jetzt am Nachmittag. Was, wo passiert ist? Das verrät ihr gleich. Philipp Ringe, 104.6 RTL aktuell um 10 vor. Jetzt Nico Santos.

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2: 16.49 Uhr, ich bin Philipp Ringe, guten Tag. Gegen eklige Gammeltoiletten an Schulen, damit die mal gründlich durchgeschrubbt werden, gibt es jetzt ein Online-Portal mit dem Namen Toiletten machen Schule. Mehr von Benjamin Herrmann.
3: Das Portal soll Schulen, Eltern und Lehrkräften Wissen, Praxisbeispiele und konkrete Anleitungen liefern, um die Schultoiletten sauber zu halten. Zum Beispiel können darüber auch schnell Umfragen gemacht werden, wo der Schuh am meisten drückt. Etwa die Hälfte aller Schülerinnen und Schüler in Berlin meidet inzwischen die Toilette in ihrer Schule. Und das geht sogar so weit, dass die Gesundheit in Gefahr ist, wie Jennifer Rosin, Vorsitzende des Landesschülerausschusses, dem RBB, gesagt hat.
4: Im Sommer ist es natürlich am schlimmsten, wenn die SchülerInnen dann nichts essen, nichts trinken oder zumindest weniger, weil sie halt einfach Angst haben, auf Toilette gehen zu müssen. Auch vom Sportunterricht ist das ja ganz kritisch, wenn Jugendliche einfach nichts mehr essen oder nichts mehr trinken. Das kann ja auch zu Kreislaufproblemen führen.
3: Ob sich die Probleme durch das Portal tatsächlich lösen lassen, bleibt abzuwarten.
2: Baller City Berlin. Schon wieder Schüsse in der Stadt. Diesmal gegen Mittag in Kreuzberg in der Nähe vom Hermannplatz. Am helllichten Tag haben Unbekannte von einem Roller aus auf ein Auto geschossen und hauten dann ab. Polizisten stoppten das Auto später. Mehrere Einschusslöcher waren zu sehen. Jetzt laufen die Ermittlungen. Ein echtes Zukunftsversprechen für künftige Generationen nennt es der Regierende Kai Wegner. Das Abgeordnetenhaus hat das Bewerbungskonzept für die Olympischen Spiele 2036, 40 oder 44 abgenickt. Vorgesehen ist ja etwa eine große Eröffnungsfeier auf dem Tempelhofer Feld, eine neue Schwimmarena neben dem Olympiastadion und noch viele kleinere Olympia-Events quer durch die City verteilt. Das Olympische Dorf soll am Stadteingang West in Charlottenburg entstehen. Später sollen daraus Wohnungen für alle werden. Kosten stand jetzt rund 6,5 Milliarden Euro. Comeback in der DFB-Elf. Manuel Neuer wird bei der XXL-WM in den USA, Kanada und Mexiko wieder zwischen den Pfosten stehen. DFB-Coach Nagelsmann hat den offiziellen Kader vorgestellt und nimmt daneben noch Oliver Baumann und Alexander Nübel mit.
5: Jeder weiß, glaube ich, welche Aura dem Manu umgibt, welche Qualitäten er hat, was auch einer Mannschaft gibt. Und zu den drei besten Torhütern des Landes gehört er zweifelsfrei. Und deswegen ist er verdientermaßen dabei. Und er hat sich dazu bekannt, nochmal ein Turnier zu spielen. Wir planen mit ihm als Nummer 1. Wir haben kein Torwartproblem, auf keiner Position. Es sind alles sehr stabile Torhüter, die es gut gemacht haben. Die Entscheidung steht so und sie ist in meiner Meinung die richtige.
2: Außerdem dabei Nathaniel Brown, Joshua Kimmich und Jamal Musiala etwa. 104.6 RTL, immer 10 Minuten früher auf den Punkt informiert.
6: Hier ist der 104.6 der RTL Verkehrsreport um 16.52 Uhr. Und vielleicht ist es ja gar nicht der Verkehrsreport, sondern Manuel Neuer. Man weiß es nicht. Sorry, musste sein. Gucken wir kurz auf den Verkehr. Sieht ganz gut aus. Berlin-Friedrichshain, Alt-Stralau, Ecke Elsenstraße. Da ist die Ampel ausgefallen. Bitte vorsichtig fahren. Und dicker Staub, den haben wir gerade auf der A10 westlicher Ring Richtung Dreieck Havelland. Zwischen Großkreuz und Lees, da ist ja die Baustelle 3 Kilometer und dementsprechend 25 Minuten Zeitverlust hier aktuell. Ansonsten sieht es tatsächlich sehr gut aus. Geblitzt wird an diesem Donnerstag nach Mittag allerdings in Tiergarten auf der Straße 17 Juni und Marienfelde-Hildburghauser Straße. Wenn du noch was hast, Staus und Blitzer, bitte melden. 030 884 84110. 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
6: Ja, die Wolken am Himmel, die sehen ziemlich fies aus und dunkel. Man könnte denken, da regnet es wirklich gleich ab und gewittert. Aber weit gefehlt, es sind wirklich nur noch ein paar letzte Tropfen Regen. Und ansonsten lockert es dann wirklich morgen auch so richtig auf. 22 Grad morgen, am Samstag sogar bis zu 27 in der City. Karneval der Kulturen ist DFB-Pokalfinale, ja. Und so viel mehr, was man draußen machen kann. Das Wetter zu Pfingsten, das wird richtig nice.
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2: Ja, Punkt 17 Uhr in Berlin, Berlin und Brandenburg. Das ist der Donnerstagfeierabend in der Hauptstadt mit mir, Timo, für Chris am Nachmittag. Hi, mehr Abwechslung, damit du uns noch länger hören kannst. Gleich Eminem und Rihanna, Love the Way You Lie, länger nicht gehört. Vorher noch mega Ohrwurm von Alex Warren, Fever Dream, sehr nice. Jetzt Lola Young. Merci, das sind die besten neuen Hits. Berlin.

0: 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Feierabend am Donnerstag. Timo hier begrüßt am Nachmittag. Und Alex in der Show 030 884 8484. War ein anstrengender Tag oder?
1: Es geht.
0: Was machst du denn?
1: Ich bin Einkäufer in einem Fenster- und Haustürenhersteller.
0: Ah, okay. Also Einkäufer bräuchte ich für zu Hause eigentlich auch, aber da weniger Fenster und Türen tatsächlich. Das ist dann eher so Milch und Klopapier und sowas, ja.
1: Okay, gut, da kann ich jetzt wenig damit dienen.
0: Ja gut, da muss ich es halt weiter selber machen. Du, aber ist auch nicht schlimm. Ich meine so im Auto auf dem Weg Richtung Feierabend-Einkauf gibt es ja zum Glück die besten On-Hits, ne? Hier ist Joe, End of Beginning. Schicken Feierabend am Donnerstag.

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Gleich so ein klassischer Lenkradklopfer. Ja, also ein Hit, wo man einfach nicht anders kann, als eben mitzuklopfen auf dem Lenkrad. Brandneu von Somber, Homewrecker. Kriegst du gleich, direkt nach Michael Schulte, 5 AM. Das sind die besten neuen Hits.

So, jetzt alle. Jawohl. Ich habe ja gesagt, das ist ein richtiger Lenkrad-Mitklopfer. 104.6 RTL, Berlin zum Brandenburg-Hitradio, hier am Donnerstag Feierabend mit brandneuer Musik von Somber Homewrecker zuerst gehört. Hier und damit zum 17.25 Uhr ganz genau rüber zum 104.6 RTL Verkehrsreport. Rollt soweit ganz gut durch, jetzt ist aber noch eine Demo unterwegs, die führt aktuell auf jeden Fall zu Problemen. Im Innenstadtbereich, das Ganze noch bis ca. 19 Uhr, ist auf jeden Fall einiges los und dann haben wir auch noch einen Polizeieinsatz. Gerade in der Obernstraße zwischen Gräfestraße und Berwaldstraße in beiden Richtungen weiterhin gesperrt. Hier wurde ja vorhin geschossen. Das heißt, die Polizei ist weiterhin groß im Einsatz. Und dran denken, dann läuft auch noch in Kreuzberg natürlich der Karneval der Kulturen. Morgen geht's schon los mit dem Straßenfest, also laufen schon die Aufbauarbeiten. Das heißt, jetzt gleich schon Sperrungen im Bereich Tempelhofer und Waterloo-Ufer. Und das Ganze dann bis Dienstag früh. Geblitzt wird in Marienfelde, sorry, auf der Hildburghauser Straße. Und dann stehen sie auch noch in Charlottenburg und Tiergarten auf der Straße 17. Juni. Staus und Blitzer, bitte melden. 030 884 84 110. Mehr Verkehr in einer halben Stunde und gleich die besten neuen Hits. Was richtig nice ist von Holland.

0: haben wir es dann gleich.
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Girls, Pop, Polly Humberstone, To Love Somebody, das ist 104.6 RTL, Berlins und Brandenburgs Hitradio. So, jetzt mal, hier, Karten auf den Tisch und so, ne? Würdest du es machen? Würdest du das machen? 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Wer traut sich? 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Und dann wollen wir mal gucken, wer hier wirklich Eier in der Hose hat oder eben auch nicht. Hier ist Kamerad.

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Es war ja die Mega-Schlagzeile, die erste Frau, die erste Trainerin für eine Herrenmannschaft in der ersten Fußball-Bundesliga. Und jetzt ist klar, wer ihr Nachfolger ist, an wen Marie-Louise Ether bei Union Berlin als Trainerin übergeben darf und warum es ein Schweizer ist, gleich. 104.6 RTL.

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1: 17.52 Uhr. Ich bin Philipp Ringel. Guten Tag. Nicht nur in der Saarstraße, auch in anderen Straßen soll Tempo 50 wieder verschwinden. Das fordert die Deutsche Umwelthilfe und hat zwei neue Eilanträge auf den Tisch gelegt. Für die Elsenstraße in Treptow-Köpenick und für die Albrechtstraße in Steglitz-Zehlendorf. Jan Seifert weiß mehr.
2: Begründung: In beiden Straßen fehlen sichere Radwege und in der Albrechtstraße fahren täglich viele Kinder auf dem Schulweg entlang. Die Umwelthilfe sagt, der Senat habe diese Gefahren bei der Rückkehr zu Tempo 50 einfach ignoriert. Zuletzt hatte das Verwaltungsgericht in Berlin die Tempo-30-Aufhebung in der Saarstraße ja für rechtswidrig erklärt. Außerdem will die Umwelthilfe auch gegen die Pläne in Steglitz, B1, unter den Eichen vorgehen. Dort soll ja der Radweg wieder zur Autospur werden.
1: Grünes Licht aus dem Abgeordnetenhaus. Das Bewerbungskonzept für Olympia in der City steht. CDU, SPD und AfD stimmten dafür, Grüne und Linke dagegen. Geplant ist ja etwa eine große Eröffnungsfeier auf dem Tempelhofer Feld und ein goldener Weg vom Brandenburger Tor zum Olympiastadion. Geschätzte Kosten bis jetzt etwa 6,5 Milliarden Euro. Mehr Tempo für mehr Grün in der City, sagt jetzt der Staatssekretär für Umwelt- und Klimaschutz Andreas Kraus. Denn laut ihm kommen bis Ende 2027 pro Jahr nur etwa 1200 Bäume dazu. Und einige werden wohl auch wieder wegfallen, zum Beispiel weil sie vertrocknen. Das große Ziel: 440.000 Straßenbäume insgesamt. Das muss auch so kommen, dafür wurde ja extra das Klimaanpassungsgesetz beschlossen. Bis 2040 soll dann alle 15 Meter ein Baum stehen entlang von Straßen. Er soll Anschläge in Deutschland geplant haben. Die Bundesanwaltschaft hat Anklage gegen einen mutmaßlichen Iran-Agenten erhoben. Ein Däne mit afghanischen Wurzeln. Demnach hatte er wohl den Präsidenten des Zentralrats der Juden, Schuster, und den Chef der deutsch-israelischen Gesellschaft, Beck, im Visier. Von der Schweizer Meisterfeier direkt in die alte Försterei. Union Berlin hat einen neuen Trainer. Es ist Mauro Lustrinelli vom FC Thun. Unter Urs Fischer war er bereits als Co-Trainer unterwegs und sagte bei der Vorstellung:
3: Urs hat eine fantastische Reise da bei Union gemacht und jetzt ist eine ganz neue Situation und darum bin ich da und freue mich, dass ich konnte auch mit Urs in dieser kurzen Zeit arbeiten und jetzt kann ich als zweiter Schweizer da bei Union sein.
1: Übergangstrainer Marie-Louise Ether trainiert ab der kommenden Saison ja das Frauenteam von Union. 104.6 RTL, immer 10 Minuten früher auf den Punkt informiert.
4: 17.55 Uhr ist der 104.6 RTL-Verkehrsreport. Vorsichtig bitte. Auf der A10 nördlicher Ring Richtung Dreikafelland, da hat es jetzt gekracht, ist aktuell noch eine ungesicherte Unfallstelle, ganz frisch, zwischen der Anschlussstelle Dreieck Pankow und dem Dreieck Pankow selbst. Rechte Spur ist hier blockiert. Und dann haben wir weiterhin das Problem in Friedrichshain, Altstrahlau, Ecke Elsenstraße. Die Ampel funktioniert weiterhin nicht. Auch hier vorsichtig fahren, da ist natürlich eine krasse Stelle, um eine Ampel ausfallen zu lassen. Dann bis 19 Uhr noch eine Demo unterwegs. Das führt zu Problem in einem Bereich Pariser Platz bis zum Potsdamer Platz, Stresemannstraße, am Ende bis zum Margot-Friedländer Platz und alle anderen Staus, die lösen sich gerade weitestgehend auf, nur noch vereinzelt hier und da ein bisschen länger, vor allem auf der A10, dem westlichen Ring Richtung Dreikafelland zwischen Großkreuz und Vöben an der Baustelle, 20 Minuten hier noch. Geblitzt wird an diesem Donnerstag Feierabend in Marienfelde, Hildburghauser Straße, Mitte auf der Lindenstraße und in Lichtenberg auf der Vulkanstraße. Staus und Blitzer bitte melden, 030 884 84 110.
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4: So, die letzten Regenwolken, die ziehen jetzt über Berlin und Brandenburg rüber bei aktuell 20 Grad in der Hauptstadt. In der Nacht bleibt es dann ziemlich warm, 7 bis 12 Grad. Ein paar Wolken noch mit dabei, aber ohne Regen. Hier und da auch Dunst- und Nebelfelder möglich. Morgen dann der Freitag, der Auftakt zum richtig krassen Sommerwochenende. Geht los morgen bei bis zu 25 Grad, viel Sonne, vor allem Richtung Nachmittag. Und Samstag, Sonntag, das lange Pfingstwochenende dann sowieso richtig heftig bei bis zu 30 Grad. Sonne pur, Wahnsinn.
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4: Ja, 18 Uhr in Berlin, Berlin und Brandenburg an diesem Donnerstagfeierabend. Timo hier für Chris am Nachmittag heute und natürlich trotzdem zur gewohnten Zeit die Top 6 um 6, die schnellsten Charts des Tages. Und da wollen wir natürlich wissen, wer schafft es heute auf die 1, wieder Bibi Rexha und Faithless, New Religion, oder ist es dann vielleicht doch mal eine Überraschung ganz oben an der Spitze? Finden wir jetzt raus, es geht los mit der 6. Hier sind Kette und John, Turn the Lights auch wieder zurück.

Teddy Swims, Mr. Know-It-All. Gerade eben auf der 5 gehört. Auf 104.6 RTL, Berlins und Brandenburgs Hitradio. Das sind ja die Top 6 um 6, die schnellsten Charts des Tages. Wer holt sich heute die 1? Das wollen wir natürlich gleich rausfinden. Sind es wieder Bibi Rexha und Faithless, New Religion weiterhin ganz oben? Oder gibt es vielleicht sogar eine Überraschung? Dein Tipp jetzt gerne, denn ich habe ja für den richtigen Tipp einmal zwei Tickets für die Wanda Pharmaceuticals Berlin Tennis Open im Steffi-Graf-Stadion beim LTTC Rot-Weiß Berlin im Grunewald vom 13. bis 21. Juni 2026. Alle Infos auch unter berlintennisopen.com und da lebst du wirklich echtes Wimbledon-Flair mitten in Berlin. Das legendäre Wimbledon-Flair kehrt also zurück in die Hauptstadt mit den besten Tennisspielerinnen der Welt. Mit dabei auch Weltranglistendritte Coco Gauff aus den USA. Wird mega. Dein Tipp und deine Tickets jetzt per WhatsApp 030 884 8484 mit dem Stichwort Top 6. Und hier ist jetzt die 4. Oliver Dean, Man I Need, wieder dabei in den Top 6 um 6.

0: 104.6 RTL, die Top 6 um 6 mit der 2 Grade Harry Styles American Girls. 030 884 8484. Hi, wer ist jetzt dran? Du hast uns eine WhatsApp geschickt.
1: Ja, hi, hier ist Julia.
0: Julia, du möchtest gerne zu den Wanda Pharmaceuticals Berlin Tennis Open. Die gehen ja vom 13. bis 21. Juni 2026, ne? Im Steffi-Graf-Stadion beim LTTC Rot-Weiß Berlin in Grunewald. Erstklasse-Tennis.
1: Mega geil, ich freue mich mega.
0: Mit dabei auf einer wirklich einzigartigen Open-Air-Kulisse, Live-Musik, Food, Drinks und natürlich geht es ja um 1,1 Millionen US-Dollar, also wirklich ein Wahnsinnspreisgeld. Du, und ich habe jetzt 2 Tickets für dich. Herzlichen Glückwunsch.
1: Ja, mega geil. Halt.
0: Du musst mir natürlich noch verraten, wer schafft's auf die 1 heute?
1: Bibi Rexha.
0: Zusammen mit Faithless, New Religion, oder? Sehr gut. Und da hast du dir auch wirklich die Tickets gesichert. Ich wünsche dir ganz viel Spaß und jetzt einen schönen Feierabend.
1: Supi, danke dir.

0: Die 1 der Top 6 um 6 hier auf 104.6 RTL Berlin zum Brandenburg Hit Radio. Wieder Bibi Rexha und Faithless New Religion. Damit ist es 18.22 Uhr und hier ist der 104.6 RTL Verkehrsreport. Dran denken, der Karneval der Kulturen startet morgen mit einem großen Straßenfest in Kreuzberg. Deswegen laufen jetzt die Aufbauarbeiten. Das heißt, wir haben das komplette Pfingstwochenende umfangreiche Sperrungen rund um den Blücherplatz betroffen. Auch die Blücher- und Zossener Straße und Tempelhofer und Waterloofer Ufer. Das Ganze dann bis Dienstagmorgen komplett dicht. Außerdem gerade Stau angesagt. Neukölln um Britz, Karl-Marx-Platz bis zur Buschkugallee zwischen der Thomasstraße und Jahnstraße. Stadtauswärts aktuell ca. 20 Minuten länger. Und dann haben wir noch eine Demo bis jetzt gleich 19 Uhr, die in Mitte unterwegs ist und dann am Ende vor dem Margot-Friedländer-Platz endet. Und da ist dann auf jeden Fall auch noch einiges mit Einschränkungen angesagt. Geblitzt wird in Mitte aktuell auf der Lindenstraße und dann stehen sie in Starken, kurz vor der Stadtgrenze auf der Heerstraße. Staus und Blitzer bitte melden 030 884 84110. Mehr Verkehr in einer halben Stunde und gleich neue Musik von One Republic. Need Your Love.
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2: Vergiss Geld, vergiss Status, vergiss Oberflächlichkeiten. Du kannst dir echte Liebe einfach nicht kaufen. Da gehört einfach mehr dazu. Sehr gefühlvolle Single von jemandem, der weiß, worüber er spricht, denn er hat auf jeden Fall mehr als genug Kohle. Ryan Tedder von One Republic, Need Your Love, brandneu.

Alex Warren, die besten neuen Hits, 104.6 RTL, Berlins und Brandenburgs Hitradio. Da ist sie doch, die 30-Grad-Marke, die wir knacken werden am Wochenende. 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Jetzt ein bisschen Beats und Bass von Felix Zane zusammen näher. Hier ist Some Say.

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1: 18.52 Uhr, ich bin Philipp Ringel, guten Abend. Nicht nur in der Saarstraße, auch in anderen Straßen soll Tempo 50 wieder verschwinden. Das fordert die Deutsche Umwelthilfe und hat zwei neue Eilanträge auf den Tisch gelegt. Für die Elsenstraße in Treptow-Köpenick und für die Albrechtstraße in Steglitz-Zehlendorf. Jan Seifert weiß mehr.
2: Begründung: In beiden Straßen fehlen sichere Radwege und in der Albrechtstraße fahren täglich viele Kinder auf dem Schulweg entlang. Die Umwelthilfe sagt, der Senat habe diese Gefahren bei der Rückkehr zu Tempo 50 einfach ignoriert. Zuletzt hatte das Verwaltungsgericht in Berlin die Tempo-30-Aufhebung in der Saarstraße ja für rechtswidrig erklärt. Außerdem will die Umwelthilfe auch gegen die Pläne in Steglitz, B1, unter den Eichen vorgehen. Dort soll ja der Radweg wieder zur Autospur werden.
1: Ein echtes Zukunftsversprechen für künftige Generationen nennt es der Regierende Kai Wegner. Das Abgeordnetenhaus hat das Bewerbungskonzept für die Olympischen Spiele 2036, 40 oder 44 abgenickt. Vorgesehen ist ja etwa eine große Eröffnungsfeier auf dem Tempelhofer Feld, eine neue Schwimmarena neben dem Olympiastadion und noch viele kleinere Olympia-Events quer durch die City verteilt. Das Olympische Dorf soll am Stadteingang West in Charlottenburg entstehen. Später sollen daraus Wohnungen für alle werden. Kosten stand jetzt rund 6,5 Milliarden Euro. Das Sensations-Comeback ist perfekt. Manuel Neuer ist wieder die Nummer 1 im deutschen Tor und wird für die Fußball-WM zwischen den Pfosten stehen. Coach Nagelsmann hat jetzt klargemacht, welche 26 Spieler er mitnimmt. Pia Wegner.
3: Namen wie den von Kapitän Joshua Kimmich, Nico Schlotterbeck oder Leon Goretzka hat der DFB bereits im Laufe des Vormittags veröffentlicht. Das Comeback von Manuel Neuer als deutsche Nummer 1 hingegen hob der Bundestrainer sich für die offizielle Kaderverkündung auf. Und seine Entscheidung für Neuer begründete er da so.
4: Da haben wir uns dafür entschieden, dass zu den besten drei Torhütern des Landes der Alex, der Olli und der Manu gehört.
3: Neben bewährten Nationalspielern besteht der Kader aber auch aus einigen WM-Neulingen wie Malik Chow, Lennart Karl und Nathaniel Brown. Said Elmaler und Tom Bischoff hingegen fliegen nicht mit in die USA.
1: Und Thema Fußball: Union Berlin hat einen neuen Trainer gefunden und einmal mehr ist es ein Schweizer. Mauro Lustrinelli wird bald an der Seitenlinie der Unioner stehen. Das hat der Verein jetzt mitgeteilt. Lustrinelli kommt vom FC Thun in der Schweiz. Er hat den Verein erst in die erste Liga geführt und ist dieses Jahr dort direkt Meister geworden. 104.6 RTL, immer 10 Minuten früher auf den Punkt informiert.
5: 18.55 Uhr jetzt, hier ist der 104.6 RTL Verkehrsreport. Vorsicht auf der nördlichen A10 Richtung Dreikafelland, Höhe Dreieck-Pankow, da hat es einen Unfall gegeben, rechte Spur ist hier weiterhin blockiert. Gucken wir rein nach Berlin, Staus, die bauen sich eigentlich alle ab, auch auf dem westlichen Ring A10 ist es ruhiger geworden, aber dran denken, in Kreuzberg, da laufen jetzt natürlich die ganzen Aufbauarbeiten für den Karneval der Kulturen, der ja morgen mit dem großen Straßenfest in Kreuzberg losgeht. Das heißt, das ganze Pfingstwochenende bis einschließlich Dienstagmorgen, viele Sperrungen rund um den Blücherplatz, da kommst du dann nicht mehr durch, das betrifft auch die Blücher und Zossener Straße und das Tempelhofer und Waterloo-Ufer. Und dann haben wir noch eine Demo in Mitte, die sollte jetzt aber in den letzten Zügen gleich zu Ende gehen. Geblitzt wird in Starken auf der Heerstraße, dann jetzt ganz frisch in Mitte, Mollstraße, Ecke, Torstraße und sie stehen in Friedrichsfelde und machen teure Fotos auf der Straße am Tierpark. Staus und Blitzer bitte melden, 030 884 84110.
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5: Paar vereinzelte ganz kurze Schauer jetzt am Abend noch möglich, ansonsten aber überall trocken. Und in der Nacht auch gar nicht so kalt, da eignet sich das auf jeden Fall, das Fenster aufzumachen. 7 bis 12 Grad die Tiefstwerte, hier und da ein bisschen Dunst oder Nebel, Felder nicht komplett ausgeschlossen, aber es bleibt trocken. Und morgen starten wir also rein ins lange und vor allem sommerliche Pfingstwochenende. Morgen am Freitag schon mal 25 Grad, Richtung Nachmittag auf jeden Fall Bewölkungsauflösung, es bleibt trocken. Und Samstag, Sonntag dann bei bis zu 30 Grad und nonstop Sonne, richtig krass. Ich bin Timo, bin raus, wir hören uns morgen wieder ab 14 Uhr. Gleich Julia für dich ab 19 Uhr. Schicken Donnerstag, Feierabend.
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18: 19 Uhr in Berlin, Berlin und Brandenburg. Hallöchen, ich bin Julia Porath. Die besten neuen Hits von Ray. Gute Laune für deinen Donnerstagabend gibt's direkt nach Michael Schulte.

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Wenn du gerade deinen nächsten Urlaub planst, neuer Reisetrend, JOMO, Joy of Missing Out, die Freude, was zu verpassen. Dabei verzichtet man bewusst auf ständige Erreichbarkeit. Hab ich bei meiner letzten Kreuzfahrt gemacht, weil ich freiwillig aufs Internetpaket verzichtet habe. Jetzt Mikey's Mind, besten neuen.

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Ich bin Julia Porath und wir entdecken neue Musik von Bella Kay aus den USA. Mit I Love It, I Love It, I Love It erklimmt sie die Charts weltweit. Deshalb neu auf unserer Playlist. Gleich nach Kamrad.

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Wettertechnisch kannst du die kurzen Hosen und Röcke ganz nach vorne in den Schrank legen. Die nächsten Tage wird's mega. Dazu langes Pfingstwochenende vor uns und die besten neuen Hits natürlich. Dominik Feig hörst du gleich nach Jason Derulo und jetzt erstmal Taylor Swift. Schönen Donnerstagabend.

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1: Ich bin Philipp Ringe und das sind die wichtigsten Meldungen des Tages. Wieder mehr Tempo 30 in der City, fordert die Deutsche Umwelthilfe. In der Saarstraße hat das schon geklappt, jetzt gibt's zwei neue Eileinträge. Diesmal für die Elsenstraße in Treptow-Köpenick und für die Albrechtstraße in Stegnitz-Zehlendorf. Jan Seifert.
2: Begründung: In beiden Straßen fehlen sichere Radwege und in der Albrechtstraße fahren täglich viele Kinder auf dem Schulweg entlang. Die Umwelthilfe sagt, der Senat habe diese Gefahren bei der Rückkehr zu Tempo 50 einfach ignoriert. Zuletzt hatte das Verwaltungsgericht in Berlin die Tempo-30-Aufhebung in der Saarstraße ja für rechtswidrig erklärt. Außerdem will die Umwelthilfe auch gegen die Pläne in Steglitz, B1, unter den Eichen vorgehen. Dort soll ja der Radweg wieder zur Autospur werden.
1: Ein echtes Zukunftsversprechen für künftige Generationen nennt es der Regierende Kai Wegner. Das Abgeordnetenhaus hat das Bewerbungskonzept für die Olympischen Spiele 2036, 40 oder 44 abgenickt. Vorgesehen ist ja etwa eine große Eröffnungsfeier auf dem Tempelhofer Feld, eine neue Schwimmarena neben dem Olympiastadion und noch viele kleinere Olympia-Events quer durch die City verteilt. Das Olympische Dorf soll am Stadteingang West in Charlottenburg entstehen. Später sollen daraus Wohnungen für alle werden. Kosten stand jetzt rund 6,5 Milliarden Euro. Baller City Berlin. Schon wieder Schüsse in der Stadt. Diesmal gegen Mittag in Kreuzberg in der Nähe vom Hermannplatz. Am helllichten Tag haben Unbekannte von einem Roller aus auf ein Auto geschossen und hauten dann ab. Polizisten stoppten das Auto später. Mehrere Einschusslöcher waren zu sehen. Jetzt laufen die Ermittlungen. Gegen eklige Gammeltoiletten an Schulen. Damit die mal gründlich durchgeschrubbt werden, gibt es jetzt ein Online-Portal mit dem Namen Toiletten machen Schule. Mehr von Benjamin Herrmann.
3: Das Portal soll Schulen, Eltern und Lehrkräften Wissen, Praxisbeispiele und konkrete Anleitungen liefern, um die Schultoiletten sauber zu halten. Zum Beispiel können darüber auch schnell Umfragen gemacht werden, wo der Schuh am meisten drückt. Etwa die Hälfte aller Schülerinnen und Schüler in Berlin meidet inzwischen die Toilette in ihrer Schule. Und das geht sogar so weit, dass die Gesundheit in Gefahr ist, wie Jennifer Rosin, Vorsitzende des Landesschülerausschusses, dem RBB, gesagt hat.
4: Im Sommer ist es natürlich am schlimmsten, wenn die SchülerInnen dann nichts essen, nichts trinken oder zumindest weniger, weil sie halt einfach Angst haben, auf Toilette gehen zu müssen. Auch vom Sportunterricht ist das ja ganz kritisch, wenn Jugendliche einfach nichts mehr essen oder nichts mehr trinken. Das kann ja auch zu Kreislaufproblemen führen.
3: Ob sich die Probleme durch das Portal tatsächlich lösen lassen, bleibt abzuwarten.
1: Das Sensations-Comeback ist perfekt. Manuel Neuer ist wieder die Nummer 1 im deutschen Tor und wird für die Fußball-WM zwischen den Pfosten stehen. Coach Nagelsmann hat jetzt klargemacht, welche 26 Spieler er mitnimmt. Pia Wegner.
5: Namen wie den von Kapitän Joshua Kimmich, Nico Schlotterbeck oder Leon Goretzka hat der DFB bereits im Laufe des Vormittags veröffentlicht. Das Comeback von Manuel Neuer als deutsche Nummer 1 hingegen hob der Bundestrainer sich für die offizielle Kaderverkündung auf. Und seine Entscheidung für Neuer begründete er da so.
6: Da haben wir uns dafür entschieden, dass zu den besten drei Torhütern des Landes der Alex, der Olli und der Manu gehört.
5: Neben bewährten Nationalspielern besteht der Kader aber auch aus einigen WM-Neulingen wie Malik Chow, Lennart Karl und Nathaniel Brown. Said Elmaler und Tom Bischoff hingegen fliegen nicht mit in die USA.
1: Von der Schweizer Meisterfeier direkt in die alte Försterei. Union Berlin hat einen neuen Trainer. Es ist Mauro Lustrinelli vom FC Thun. Unter Urs Fischer war er bereits als Co-Trainer unterwegs und sagte bei der Vorstellung:
7: Urs hat eine fantastische Reise da bei Union gemacht und jetzt ist eine ganz neue Situation und darum bin ich da und freue mich, dass ich auch mit Urs in dieser kurzen Zeit arbeiten und jetzt kann ich als zweiter Schweizer da bei Union sein.
1: Übergangstrainerin Marie-Louise Ether trainiert ab der kommenden Saison ja das Frauenteam von Union. Und das waren die wichtigsten Meldungen des Tages. 104.6 RTL, immer 10 Minuten früher auf den Punkt informiert.
0: 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Wir melden die Staus, bevor sie entstehen.
1: Viele neue Bauarbeiten in der City, unter anderem im Wedding auf der Norduferstraße etwa, die ist bis Mitte Juni zwischen Samoa und Linarstraße in beide Richtungen komplett gesperrt. Daneben Kabelarbeiten in Wittenau und zwar auf der Triftstraße. Bis Ende Mai gibt's in Richtung Hermsdorfer Straße zwischen Thieloweg und Alt-Wittenau nur eine freie Spur. Und dran denken, der Tiergartentunnel ist weiterhin dicht und zwar zwischen Reichpietschufer und Heidestraße immer von 21.30 Uhr bis kurz vor 6 Uhr und das wahrscheinlich noch bis zum Sommer. Und geblitzt wird in Tempelhof auf der Attila-Straße, in Lichtenberg auf der Landsberger Allee und in Mitte auf dem Mühlendamm. 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
8: RTL Wetter. Am Abend und in der Nacht mal wolkig, mal klar, auf jeden Fall trocken. Tiefstens 7 Grad am Freitag, also morgen dann meist bedeckt, nur ganz kurz mal Sonne. Aber hey, dafür bis zu 26 Grad. Yay!
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Bruno Mars, besten neuen Hits, 104.6 RTL, Berlin zum Brandenburgs Hitradio. Künstliche Intelligenz in Berliner Klassenräumen. Ich meine, das machen die Kids ja schon lange heimlich. Aber jetzt gibt's offiziell einen Chatbot auch für Lehrer. Vielleicht wollen die auch nur, dass die KI die Tests korrigiert. Wer weiß, praktisch wär's ja, oder?

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Und jetzt die besten neuen Hits. Alex Warren.

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2: Von Michael Schulte, neuer Song seines noch recht neuen Albums Love Sick. Klingt aber gar nicht mal so traurig, sondern eher fröhlich. Hörst

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Ich bin Julia Porat und hast du gesehen, was Kim Kardashian jeden Tag für Pillen schluckt? 35 Supplements, also Nahrungsergänzungsmittel pro Tag, wie gesagt. Ja, da bist du morgens satt, bevor überhaupt Frühstück auf dem Tisch steht, oder? Jetzt Holly Humberstone, das sind die besten neuen Hits.

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1: Ich bin Philipp Ringe und das sind die wichtigsten Meldungen des Tages. Wieder mehr Tempo 30 in der City, fordert die Deutsche Umwelthilfe. In der Saarstraße hat das schon geklappt, jetzt gibt's zwei neue Eileinträge. Diesmal für die Elsenstraße in Treptow-Köpenick und für die Albrechtstraße in Stegnitz-Zehlendorf. Jan Seifert.
2: Begründung: In beiden Straßen fehlen sichere Radwege und in der Albrechtstraße fahren täglich viele Kinder auf dem Schulweg entlang. Die Umwelthilfe sagt, der Senat habe diese Gefahren bei der Rückkehr zu Tempo 50 einfach ignoriert. Zuletzt hatte das Verwaltungsgericht in Berlin die Tempo-30-Aufhebung in der Saarstraße ja für rechtswidrig erklärt. Außerdem will die Umwelthilfe auch gegen die Pläne in Steglitz, B1, unter den Eichen vorgehen. Dort soll ja der Radweg wieder zur Autospur werden.
1: Ein echtes Zukunftsversprechen für künftige Generationen, nennt es der regierende Kai Wegner. Das Abgeordnetenhaus hat das Bewerbungskonzept für die Olympischen Spiele 2036, 40 oder 44 abgenickt. Vorgesehen ist ja etwa eine große Eröffnungsfeier auf dem Tempelhofer Feld, eine neue Schwimmarena neben dem Olympiastadion und noch viele kleinere Olympia-Events quer durch die City verteilt. Das Olympische Dorf soll am Stadteingang West in Charlottenburg entstehen. Später sollen daraus Wohnungen für alle werden. Kosten stand jetzt rund 6,5 Milliarden Euro. Baller City Berlin. Schon wieder Schüsse in der Stadt. Diesmal gegen Mittag in Kreuzberg in der Nähe vom Hermannplatz. Am helllichten Tag haben Unbekannte von einem Roller aus auf ein Auto geschossen und hauten dann ab. Polizisten stoppten das Auto später. Mehrere Einschusslöcher waren zu sehen. Jetzt laufen die Ermittlungen. Gegen eklige Gammeltoiletten an Schulen. Damit die mal gründlich durchgeschrubbt werden, gibt es jetzt ein Online-Portal mit dem Namen Toiletten machen Schule. Mehr von Benjamin Herrmann.
3: Das Portal soll Schulen, Eltern und Lehrkräften Wissen, Praxisbeispiele und konkrete Anleitungen liefern, um die Schultoiletten sauber zu halten. Zum Beispiel können darüber auch schnell Umfragen gemacht werden, wo der Schuh am meisten drückt. Etwa die Hälfte aller Schülerinnen und Schüler in Berlin meidet inzwischen die Toilette in ihrer Schule. Und das geht sogar so weit, dass die Gesundheit in Gefahr ist, wie Jennifer Rosin, Vorsitzende des Landesschülerausschusses, dem RBB, gesagt hat.
4: Im Sommer ist es natürlich am schlimmsten, wenn die SchülerInnen dann nichts essen, nichts trinken oder zumindest weniger, weil sie halt einfach Angst haben, auf Toilette gehen zu müssen. Auch vom Sportunterricht ist das ja ganz kritisch, wenn Jugendliche einfach nichts mehr essen oder nichts mehr trinken. Das kann ja auch zu Kreislaufproblemen führen.
3: Ob sich die Probleme durch das Portal tatsächlich lösen lassen, bleibt abzuwarten.
1: Das Sensations-Comeback ist perfekt. Manuel Neuer ist wieder die Nummer 1 im deutschen Tor und wird für die Fußball-WM zwischen den Pfosten stehen. Coach Nagelsmann hat jetzt klargemacht, welche 26 Spieler er mitnimmt. Pia Wegner.
5: Namen wie den von Kapitän Joshua Kimmich, Nico Schlotterbeck oder Leon Goretzka hat der DFB bereits im Laufe des Vormittags veröffentlicht. Das Comeback von Manuel Neuer als deutsche Nummer 1 hingegen hob der Bundestrainer sich für die offizielle Kaderverkündung auf. Und seine Entscheidung für Neuer begründete er das so.
6: Da haben wir uns dafür entschieden, dass zu den besten drei Torhütern des Landes der Alex, der Olli und der Manu gehört.
5: Neben bewährten Nationalspielern besteht der Kader aber auch aus einigen WM-Neulingen wie Malik Chow, Lennart Karl und Nathaniel Brown. Said El Mahler und Tom Bischoff hingegen fliegen nicht mit in die USA.
1: Von der Schweizer Meisterfeier direkt in die alte Försterei. Union Berlin hat einen neuen Trainer. Es ist Mauro Lustrinelli vom FC Thun. Unter Urs Fischer war er bereits als Co-Trainer unterwegs und sagte bei der Vorstellung:
7: Urs hat eine fantastische Reise da bei Union gemacht und jetzt ist eine ganz neue Situation und darum bin ich da und freue mich, dass ich konnte auch mit Urs in dieser kurzen Zeit arbeiten und jetzt kann ich als zweiter Schweizer da bei Union sein.
1: Übergangstrainer Marie-Louise Ether trainiert ab der kommenden Saison ja das Frauenteam von Union. Und das waren die wichtigsten Meldungen des Tages. 104.6 RTL, immer 10 Minuten früher auf den Punkt informiert.
0: 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Wir melden die Staus, bevor sie entstehen.
1: Viele neue Bauarbeiten in der City, unter anderem im Wedding auf der Norduferstraße etwa, die ist bis Mitte Juni zwischen Samoa und Linarstraße in beide Richtungen komplett gesperrt. Daneben Kabelarbeiten in Wittenau und zwar auf der Triftstraße. Bis Ende Mai gibt's in Richtung Hermsdorfer Straße zwischen Thieloweg und Alt-Wittenau nur eine freie Spur. Und dran denken, der Tiergartentunnel ist weiterhin dicht und zwar zwischen Reichpietschufer und Heidestraße immer von 21.30 Uhr bis kurz vor 6 Uhr und das wahrscheinlich noch bis zum Sommer. Und geblitzt wird in Tempelhof auf der Attila-Straße, in Lichtenberg auf der Landsberger Allee und in Mitte auf dem Mühlendamm. 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
8: RTL Wetter. aktuell und in der Nacht ein Mix aus Wolken und klaren Abschnitten, dazu trocken. Temperaturen sinken auf bis zu 7 Grad und morgen am Freitag zum Kickoff ins extra lange Wochenende. Ja, meist viele Wolken, nur mit Glück zeigt sich die Sonne, aber dafür sommerliche 26 Grad maximal.
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21 Uhr. Hallo Berlin, Berlin und Brandenburg. Ich bin Julia Porath. Taylor Swift begleitet euch durch diesen Donnerstagabend. Die besten neuen Hits nach Nico Santos. 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

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Fußball-WM mit noch mehr Entertainment. Tom Kaulitz wird Fanexperte für Magenta TV und reist dann von Spiel zu Spiel ins DFB-Lager und zu den Fans. Ziemlich cool. Ich würde sagen, jetzt noch Bild dazu und der Fußball spielt nur noch eine Nebenrolle. Hier bei mir die besten neuen Hits. Olivia Rodrigo, kennst du schon? Drop.

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Ich bin Silvia Porat und habe was ganz Neues auf der Playlist. The Second Voice, Let Me Be heißt der Track. Perfekt für den bevorstehenden Sommer oder auch jetzt die wärmeren Tage. Pop mit Elektro, direkt nach Shaboozy.

Kate und John, besten neuen Hits, 104.6 RTL, Berlin zum Brandenburg-Hit-Radio. 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

0: 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Na, schon alle Vorräte fürs lange Wochenende gecheckt? Es wird ja wirklich allerbestes Grillwetter. Also ich glaube, mein Mann steht innerlich schon mit der Grillzange bereit. Da bin ich mir sicher. Alex Warren jetzt, das sind die besten 9 Hits.
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1: Ich bin Philipp Ringe und das sind die wichtigsten Meldungen des Tages. Wieder mehr Tempo 30 in der City, fordert die Deutsche Umwelthilfe. In der Saarstraße hat das schon geklappt, jetzt gibt's zwei neue Eileinträge. Diesmal für die Elsenstraße in Treptow-Köpenick und für die Albrechtstraße in Stegnitz-Zehlendorf. Jan Seifert.
2: Begründung: In beiden Straßen fehlen sichere Radwege und in der Albrechtstraße fahren täglich viele Kinder auf dem Schulweg entlang. Die Umwelthilfe sagt, der Senat habe diese Gefahren bei der Rückkehr zu Tempo 50 einfach ignoriert. Zuletzt hatte das Verwaltungsgericht in Berlin die Tempo-30-Aufhebung in der Saarstraße ja für rechtswidrig erklärt. Außerdem will die Umwelthilfe auch gegen die Pläne in Steglitz, B1, unter den Eichen vorgehen. Dort soll ja der Radweg wieder zur Autospur werden.
1: Ein echtes Zukunftsversprechen für künftige Generationen nennt es der Regierende Kai Wegner. Das Abgeordnetenhaus hat das Bewerbungskonzept für die Olympischen Spiele 2036, 40 oder 44 abgenickt. Vorgesehen ist ja etwa eine große Eröffnungsfeier auf dem Tempelhofer Feld, eine neue Schwimmarena neben dem Olympiastadion und noch viele kleinere Olympia-Events quer durch die City verteilt. Das Olympische Dorf soll am Stadteingang West in Charlottenburg entstehen. Später sollen daraus Wohnungen für alle werden. Kosten stand jetzt rund 6,5 Milliarden Euro. Baller City Berlin. Schon wieder Schüsse in der Stadt. Diesmal gegen Mittag in Kreuzberg in der Nähe vom Hermannplatz. Am helllichten Tag haben Unbekannte von einem Roller aus auf ein Auto geschossen und hauten dann ab. Polizisten stoppten das Auto später. Mehrere Einschusslöcher waren zu sehen. Jetzt laufen die Ermittlungen. Gegen eklige Gammeltoiletten an Schulen. Damit die mal gründlich durchgeschrubbt werden, gibt es jetzt ein Online-Portal mit dem Namen Toiletten machen Schule. Mehr von Benjamin Herrmann.
3: Das Portal soll Schulen, Eltern und Lehrkräften Wissen, Praxisbeispiele und konkrete Anleitungen liefern, um die Schultoiletten sauber zu halten. Zum Beispiel können darüber auch schnell Umfragen gemacht werden, wo der Schuh am meisten drückt. Etwa die Hälfte aller Schülerinnen und Schüler in Berlin meidet inzwischen die Toilette in ihrer Schule. Und das geht sogar so weit, dass die Gesundheit in Gefahr ist, wie Jennifer Rosin, Vorsitzende des Landesschülerausschusses, dem RBB, gesagt hat.
4: Im Sommer ist es natürlich am schlimmsten, wenn die SchülerInnen dann nichts essen, nichts trinken oder zumindest weniger, weil sie halt einfach Angst haben, auf Toilette gehen zu müssen. Auch vom Sportunterricht ist das ja ganz kritisch, wenn Jugendliche einfach nichts mehr essen oder nichts mehr trinken. Das kann ja auch zu Kreislaufproblemen führen.
3: Ob sich die Probleme durch das Portal tatsächlich lösen lassen, bleibt abzuwarten.
1: Das Sensations-Comeback ist perfekt. Manuel Neuer ist wieder die Nummer 1 im deutschen Tor und wird für die Fußball-WM zwischen den Pfosten stehen. Coach Nagelsmann hat jetzt klargemacht, welche 26 Spieler er mitnimmt. Pia Wegner.
5: Namen wie den von Kapitän Joshua Kimmich, Nico Schlotterbeck oder Leon Goretzka hat der DFB bereits im Laufe des Vormittags veröffentlicht. Das Comeback von Manuel Neuer als deutsche Nummer 1 hingegen hob der Bundestrainer sich für die offizielle Kaderverkündung auf. Und seine Entscheidung für Neuer begründete er das so.
6: Da haben wir uns dafür entschieden, dass zu den besten drei Torhütern des Landes der Alex, der Olli und der Manu gehört.
5: Neben bewährten Nationalspielern besteht der Kader aber auch aus einigen WM-Neulingen wie Malik Chow, Lennart Karl und Nathaniel Brown. Said El Mahler und Tom Bischoff hingegen fliegen nicht mit in die USA.
1: Von der Schweizer Meisterfeier direkt in die alte Försterei. Union Berlin hat einen neuen Trainer. Es ist Mauro Lustrinelli vom FC Thun. Unter Urs Fischer war er bereits als Co-Trainer unterwegs und sagte bei der Vorstellung:
7: Urs hat eine fantastische Reise da bei Union gemacht und jetzt ist eine ganz neue Situation und darum bin ich da und freue mich, dass ich auch mit Urs in dieser kurzen Zeit arbeiten und jetzt kann ich als zweiter Schweizer da bei Union sein.
1: Übergangstrainerin Marie-Louise Ether trainiert ab der kommenden Saison ja das Frauenteam von Union. Und das waren die wichtigsten Meldungen des Tages. 104.6 RTL, immer 10 Minuten früher auf den Punkt informiert.
0: 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Wir melden die Staus, bevor sie entstehen.
1: Viele neue Bauarbeiten in der City, unter anderem im Wedding auf der Norduferstraße etwa, die ist bis Mitte Juni zwischen Samoa und Linarstraße in beide Richtungen komplett gesperrt. Daneben Kabelarbeiten in Wittenau und zwar auf der Triftstraße. Bis Ende Mai gibt's in Richtung Hermsdorfer Straße zwischen Thieloweg und Altwittenau nur eine freie Spur. Und dran denken, der Tiergartentunnel ist weiterhin dicht und zwar zwischen Reichpietschufer und Heidestraße immer von 21.30 Uhr bis kurz vor 6 Uhr und das wahrscheinlich noch bis zum Sommer. Und geblitzt wird in Tempelhof auf der Attila-Straße, in Lichtenberg auf der Landsberger Allee und in Mitte auf dem Mühlendamm. 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
8: RTL Wetter. Heute Abend und in der Nacht mal wolkig, mal klar, aber kein Regen in Sicht. Tiefstwert liegt bei 7 Grad. Der Freitag, also morgen, dann überwiegend bewölkt. Nur ganz kurz mal Sonne, dafür wird es aber richtig warm mit bis zu 26 Grad.
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4: 22 Uhr, später Donnerstag in Berlin, Berlin und Brandenburg. Ich bin Julia Porat und mit Harry Styles neuestem Song geht's in diese Stunde. American Girls, die besten neuen Hits. Viel Spaß damit.
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Olivia Dean, Best 9 Hits, 104.6 RTL, Berlin zum Brandenburgs Hitradio. Wenn du gerade deinen nächsten Urlaub planst, neuer Reisetrend heißt JOMO, Joy of Missing Out, die Freude, was zu verpassen. Dabei verzichtet man bewusst auf ständige Erreichbarkeit, also genau das, was ich bei meiner letzten Kreuzfahrt gemacht habe, weil ich freiwillig aufs Internetpaket verzichtet habe. War ganz cool, probier's mal aus. 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

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Und bei mir geht's weiter mit Ray. Best

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2: Mit Eddie Dalton wird's jetzt entspannt. Soul für deine Seele. Cooler Song, Another Day Old. Neu auf unserer Playlist.

0: Gelb.
1: BTS, Best 9 Hits, 104.6 RTL, Berlin zum Brandenburgs Hit Radio. Ich bin Julia Porath und wettertechnisch kannst du die kurzen Hosen und Röcke ganz nach vorne in den Schrank legen. Die nächsten Tage wird's nämlich mega. Dazu langes Pfingstwochenende. Yippie! Und dazu gute Laune Musik. Jetzt hier von Bruno Mars.

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2: 23 Uhr, Hallöchen Berlin, Berlin und Brandenburg. Ich bin Julia Porath und an deiner Seite, genau wie Taylor Swift, die hält uns zu später Stunde wach. Die besten neuen Hits direkt nach

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Der Protein- und Gesundheitshai bricht nicht ab. Kim Kardashian nimmt allein 35 Pillen pro Tag. Supplements, also Nahrungsergänzungsmittel. Da bist du ja morgen schon von den Pillen satt, oder? Jetzt die besten neuen Hits. Hier ist Tampa City, Self-Aware.

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Ich bin Julia Porat und du kriegst gleich eine angenehme Brummstimme auf die Ohren, die wir natürlich alle kennen. Teddy Swims, sein neuester Song heißt Mr. Know-It-All. Im Text geht es um Ego und Verletzlichkeit. Gleich für dich nach Louis Capaldi. Schönen späten Donnerstag.

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Und jetzt Dermot Kennedy. Das sind die besten neuen.

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Donnerstag auch gleich rum, ein Tag noch, dann hoffentlich bei dir auch extra langes Wochenende. Das feiern wir jetzt schon mit den besten neuen Hits. Der hält wach bei der Nachtschicht und macht auf jeden Fall auch gute Laune. Alex Warren, Fever Dream.

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1: Ich bin Philipp Ringe und das sind die wichtigsten Meldungen des Tages. Wieder mehr Tempo 30 in der City, fordert die Deutsche Umwelthilfe. In der Saarstraße hat das schon geklappt, jetzt gibt's zwei neue Eileinträge. Diesmal für die Elsenstraße in Treptow-Köpenick und für die Albrechtstraße in Stegnitz-Zehlendorf. Jan Seifert.
2: Begründung: In beiden Straßen fehlen sichere Radwege und in der Albrechtstraße fahren täglich viele Kinder auf dem Schulweg entlang. Die Umwelthilfe sagt, der Senat habe diese Gefahren bei der Rückkehr zu Tempo 50 einfach ignoriert. Zuletzt hatte das Verwaltungsgericht in Berlin die Tempo-30-Aufhebung in der Saarstraße ja für rechtswidrig erklärt. Außerdem will die Umwelthilfe auch gegen die Pläne in Steglitz, B1, unter den Eichen vorgehen. Dort soll ja der Radweg wieder zur Autospur werden.
1: Ein echtes Zukunftsversprechen für künftige Generationen nennt es der regierende Kai Wegner. Das Abgeordnetenhaus hat das Bewerbungskonzept für die Olympischen Spiele 2036, 40 oder 44 abgenickt. Vorgesehen ist ja etwa eine große Eröffnungsfeier auf dem Tempelhofer Feld, eine neue Schwimmarena neben dem Olympiastadion und noch viele kleinere Olympia-Events quer durch die City verteilt. Das Olympische Dorf soll am Stadteingang West in Charlottenburg entstehen. Später sollen daraus Wohnungen für alle werden. Kosten stand jetzt rund 6,5 Milliarden Euro. Baller City Berlin. Schon wieder Schüsse in der Stadt. Diesmal gegen Mittag in Kreuzberg in der Nähe vom Hermannplatz. Am helllichten Tag haben Unbekannte von einem Roller aus auf ein Auto geschossen und hauten dann ab. Polizisten stoppten das Auto später. Mehrere Einschusslöcher waren zu sehen. Jetzt laufen die Ermittlungen. Gegen eklige Gammeltoiletten an Schulen. Damit die mal gründlich durchgeschrubbt werden, gibt es jetzt ein Online-Portal mit dem Namen Toiletten machen Schule. Mehr von Benjamin Herrmann.
3: Das Portal soll Schulen, Eltern und Lehrkräften Wissen, Praxisbeispiele und konkrete Anleitungen liefern, um die Schultoiletten sauber zu halten. Zum Beispiel können darüber auch schnell Umfragen gemacht werden, wo der Schuh am meisten drückt. Etwa die Hälfte aller Schülerinnen und Schüler in Berlin meidet inzwischen die Toilette in ihrer Schule. Und das geht sogar so weit, dass die Gesundheit in Gefahr ist, wie Jennifer Rosin, Vorsitzende des Landesschülerausschusses, dem RBB, gesagt hat.
4: Im Sommer ist es natürlich am schlimmsten, wenn die SchülerInnen dann nichts essen, nichts trinken oder zumindest weniger, weil sie halt einfach Angst haben, auf Toilette gehen zu müssen. Auch vom Sportunterricht ist das ja ganz kritisch, wenn Jugendliche einfach nichts mehr essen oder nichts mehr trinken. Das kann ja auch zu Kreislaufproblemen führen.
3: Ob sich die Probleme durch das Portal tatsächlich lösen lassen, bleibt abzuwarten.
1: Das Sensations-Comeback ist perfekt. Manuel Neuer ist wieder die Nummer 1 im deutschen Tor und wird für die Fußball-WM zwischen den Pfosten stehen. Coach Nagelsmann hat jetzt klargemacht, welche 26 Spieler er mitnimmt. Pia Wegner.
5: Namen wie den von Kapitän Joshua Kimmich, Nico Schlotterbeck oder Leon Goretzka hat der DFB bereits im Laufe des Vormittags veröffentlicht. Das Comeback von Manuel Neuer als deutsche Nummer 1 hingegen hob der Bundestrainer sich für die offizielle Kaderverkündung auf. Und seine Entscheidung für Neuer begründete er das so.
6: Da haben wir uns dafür entschieden, dass zu den besten drei Torhütern des Landes der Alex, der Olli und der Manu gehört.
5: Neben bewährten Nationalspielern besteht der Kader aber auch aus einigen WM-Neulingen wie Malik Chow, Lennart Karl und Nathaniel Brown. Said El Mala und Tom Bischoff hingegen fliegen nicht mit in die USA.
1: Von der Schweizer Meisterfeier direkt in die alte Försterei. Union Berlin hat einen neuen Trainer. Es ist Mauro Lustrinelli vom FC Thun. Unter Urs Fischer war er bereits als Co-Trainer unterwegs und sagte bei der Vorstellung:
7: Urs hat eine fantastische Reise da bei Union gemacht und jetzt ist eine ganz neue Situation und darum bin ich da und freue mich, dass ich konnte auch mit Urs in dieser kurzen Zeit arbeiten und jetzt kann ich als zweiter Schweizer da bei Union sein.
1: Übergangstrainerin Marie-Louise Ether trainiert ab der kommenden Saison ja das Frauenteam von Union. Und das waren die wichtigsten Meldungen des Tages. 104.6 RTL, immer 10 Minuten früher auf den Punkt informiert.
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1: Viele neue Bauarbeiten in der City, unter anderem im Wedding auf der Norduferstraße etwa, die ist bis Mitte Juni zwischen Samoa und Linarstraße in beide Richtungen komplett gesperrt. Daneben Kabelarbeiten in Wittenau und zwar auf der Triftstraße. Bis Ende Mai gibt's in Richtung Hermsdorfer Straße zwischen Thieloweg und Alt-Wittenau nur eine freie Spur. Und dran denken, der Tiergartentunnel ist weiterhin dicht und zwar zwischen Reichpietschufer und Heidestraße, immer von 21.30 Uhr bis kurz vor 6 Uhr und das wahrscheinlich noch bis zum Sommer. Und geblitzt wird in Tempelhof auf der Attila-Straße, in Lichtenberg auf der Landsberger Allee und in Mitte auf dem Mühlendamm. 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
8: Jetzt in der Nacht ein Mix aus Wolken und klaren Abschnitten, dazu trocken. Die Temperaturen sinken auf bis zu 7 Grad. Am Freitag dann meist viele Wolken, nur mit Glück zeigt sich die Sonne, aber dafür sommerliche 26 Grad maximal.
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1: Ich bin Philipp Ringe und das sind die wichtigsten Meldungen des Tages. Ein echtes Zukunftsversprechen für künftige Generationen nennt es der Regierende Kai Wegner. Das Abgeordnetenhaus hat das Bewerbungskonzept für die Olympischen Spiele 2036, 40 oder 44 abgenickt. Vorgesehen ist ja etwa eine große Eröffnungsfeier auf dem Tempelhofer Feld, eine neue Schwimmarena neben dem Olympiastadion und noch viele kleinere Olympia-Events quer durch die City verteilt. Das Olympische Dorf soll am Stadteingang West in Charlottenburg entstehen. Später sollen daraus Wohnungen für alle werden. Kosten stand jetzt rund 6,5 Milliarden Euro. Wieder mehr Tempo 30 in der City, fordert die Deutsche Umwelthilfe. In der Saarstraße hat das schon geklappt, jetzt gibt's zwei neue Eileinträge. Diesmal für die Elsenstraße in Treptow-Köpenick und für die Albrechtstraße in Stegnitz-Zehlendorf. Jan Seifert.
2: Begründung: In beiden Straßen fehlen sichere Radwege und in der Albrechtstraße fahren täglich viele Kinder auf dem Schulweg entlang. Die Umwelthilfe sagt, der Senat habe diese Gefahren bei der Rückkehr zu Tempo 50 einfach ignoriert. Zuletzt hatte das Verwaltungsgericht in Berlin die Tempo-30-Aufhebung in der Saarstraße ja für rechtswidrig erklärt. Außerdem will die Umwelthilfe auch gegen die Pläne in Steglitz, B1, unter den Eichen vorgehen. Dort soll ja der Radweg wieder zur Autospur werden.
1: Keine Ekeltoiletten mehr an Schulen. Jetzt soll einmal durchgeschrubbt werden. Und dabei helfen soll ein neues Online-Portal mit dem Namen Toiletten machen Schule. Die German Toilet Organization hat es vorgestellt. Benjamin Herrmann.
3: Das Portal soll Schulen, Eltern und Lehrkräften Wissen, Praxisbeispiele und konkrete Anleitungen liefern, um die Schultoiletten sauber zu halten. Zum Beispiel können darüber auch schnell Umfragen gemacht werden, wo der Schuh am meisten drückt. Etwa die Hälfte aller Schülerinnen und Schüler in Berlin meidet inzwischen die Toilette in ihrer Schule. Ob sich die Probleme durch das Portal tatsächlich lösen lassen, bleibt abzuwarten.
1: Mehr Tempo für mehr Grün in der City, sagt jetzt der Staatssekretär für Umwelt- und Klimaschutz Andreas Kraus. Denn laut ihm kommen bis Ende 2027 pro Jahr nur etwa 1200 Bäume dazu. Und einige werden wohl auch wieder wegfallen, zum Beispiel weil sie vertrocknen. Das große Ziel: 440.000 Straßenbäume insgesamt. Das muss auch so kommen, dafür wurde ja extra das Klimaanpassungsgesetz beschlossen. Bis 2040 soll dann alle 15 Meter ein Baum stehen entlang von Straßen. Er soll Anschläge in Deutschland geplant haben. Die Bundesanwaltschaft hat Anklage gegen einen mutmaßlichen Iran-Agenten erhoben. Ein Däne mit afghanischen Wurzeln. Demnach hatte er wohl den Präsidenten des Zentralrats der Juden, Schuster, und den Chef der deutsch-israelischen Gesellschaft, Beck, im Visier. Comeback in der DFB-Elf. Manuel Neuer wird bei der XXL-WM in den USA, Kanada und Mexiko wieder zwischen den Pfosten stehen. DFB-Coach Nagelsmann hat den offiziellen Kader vorgestellt und nimmt daneben noch Oliver Baumann und Alexander Nübel mit.
4: Jeder weiß, glaube ich, welche Aura dem Manu gibt, welche Qualitäten er hat, was auch eine Mannschaft gibt. Und zu den drei besten Torhütern des Landes gehört er zweifelsfrei. Und deswegen ist er verdientermaßen dabei. Und er hat sich dazu bekannt, nochmal ein Turnier zu spielen. Wir planen mit ihm als Nummer 1. Wir haben kein Torwartproblem auf keiner Position. Es sind alles sehr stabile Torhüter, die es gut gemacht haben. Die Entscheidung steht so und sie ist in meiner Meinung die richtige.
1: Außerdem dabei Nathaniel Brown, Joshua Kimmich und Jamal Musiala etwa. Fliegen könnte schon bald günstiger werden, denn ab Juli sinkt die sogenannte Ticketsteuer. Airlines werden dann entlastet. Der Bundestag hat das so beschlossen. Dirk Zeitler berichtet.
5: Der Luftverkehr in Deutschland stagniert. Die Luftverkehrsbranche sieht dafür in der Ticketsteuer zusammen mit ebenfalls stark gestiegenen Gebühren für Passagierkontrollen und Flugsicherungen einen Hauptgrund. Für sie ist die aktuelle Absenkung aber nur ein notwendiger erster Schritt gegen bestehende Wettbewerbsnachteile. Bei den Passagieren ankommen dürfte die Steuersenkung. Der Preisvorteil könnte aber beispielsweise durch steigende Kerosingebühren schnell wieder zunichte gemacht werden.
1: Und das waren die wichtigsten Meldungen des Tages. 104.6 RTL, immer 10 Minuten früher auf den Punkt informiert.
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1: Viele neue Bauarbeiten in der City, unter anderem im Wedding auf der Norduferstraße etwa, die ist bis Mitte Juni zwischen Samoa und Linarstraße in beide Richtungen komplett gesperrt. Daneben Kabelarbeiten in Wittenau und zwar auf der Triftstraße. Bis Ende Mai gibt's in Richtung Hermsdorfer Straße zwischen Thieloweg und Alt-Wittenau nur eine freie Spur. Und dran denken, der Tiergartentunnel ist weiterhin dicht und zwar zwischen Reichpietschufer und Heidestraße, immer von 21.30 Uhr bis kurz vor 6 Uhr und das wahrscheinlich noch bis zum Sommer. Und geblitzt wird in Tempelhof auf der Attila-Straße, in Lichtenberg auf der Landsberger Allee und in Mitte auf dem Mühlendamm. 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In der Nacht viele Wolken, dabei bleibt es aber trocken und das bei Temperaturen zwischen 12 und 7 Grad. Am Tag dann weiter wolkig, später aber ein kleines bisschen freundlicher, trocken bei 25 Grad maximal.
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1: Ich bin Philipp Ringe und das sind die wichtigsten Meldungen des Tages. Ein echtes Zukunftsversprechen für künftige Generationen nennt es der Regierende Kai Wegner. Das Abgeordnetenhaus hat das Bewerbungskonzept für die Olympischen Spiele 2036, 40 oder 44 abgenickt. Vorgesehen ist ja etwa eine große Eröffnungsfeier auf dem Tempelhofer Feld, eine neue Schwimmarena neben dem Olympiastadion und noch viele kleinere Olympia-Events quer durch die City verteilt. Das Olympische Dorf soll am Stadteingang West in Charlottenburg entstehen. Später sollen daraus Wohnungen für alle werden. Kosten stand jetzt rund 6,5 Milliarden Euro. Wieder mehr Tempo 30 in der City, fordert die Deutsche Umwelthilfe. In der Saarstraße hat das schon geklappt. Jetzt gibt's zwei neue Eileinträge. Diesmal für die Elsenstraße in Treptow-Köpenick und für die Albrechtstraße in Steglitz-Zehlendorf. Jan Seifert.
2: Begründung: In beiden Straßen fehlen sichere Radwege und in der Albrechtstraße fahren täglich viele Kinder auf dem Schulweg entlang. Die Umwelthilfe sagt, der Senat habe diese Gefahren bei der Rückkehr zu Tempo 50 einfach ignoriert. Zuletzt hatte das Verwaltungsgericht in Berlin die Tempo-30-Aufhebung in der Saarstraße ja für rechtswidrig erklärt. Außerdem will die Umwelthilfe auch gegen die Pläne in Steglitz, B1, unter den Eichen vorgehen. Dort soll ja der Radweg wieder zur Autospur werden.
1: Keine Ekeltoiletten mehr an Schulen. Jetzt soll einmal durchgeschrubbt werden. Und dabei helfen soll ein neues Online-Portal mit dem Namen Toiletten machen Schule. Die German Toilet Organization hat es vorgestellt. Benjamin Herrmann.
3: Das Portal soll Schulen, Eltern und Lehrkräften Wissen, Praxisbeispiele und konkrete Anleitungen liefern, um die Schultoiletten sauber zu halten. Zum Beispiel können darüber auch schnell Umfragen gemacht werden, wo der Schuh am meisten drückt. Etwa die Hälfte aller Schülerinnen und Schüler in Berlin meidet inzwischen die Toilette in ihrer Schule. Ob sich die Probleme durch das Portal tatsächlich lösen lassen, bleibt abzuwarten.
1: Mehr Tempo für mehr Grün in der City, sagt jetzt der Staatssekretär für Umwelt und Klimaschutz Andreas Kraus. Denn laut ihm kommen bis Ende 2027 pro Jahr nur etwa 1200 Bäume dazu. Und einige werden wohl auch wieder wegfallen, zum Beispiel weil sie vertrocknen. Das große Ziel: 440.000 Straßenbäume insgesamt. Das muss auch so kommen, dafür wurde ja extra das Klimaanpassungsgesetz beschlossen. Bis 2040 soll dann alle 15 Meter ein Baum stehen entlang von Straßen. Er soll Anschläge in Deutschland geplant haben. Die Bundesanwaltschaft hat Anklage gegen einen mutmaßlichen Iran-Agenten erhoben. Ein Däne mit afghanischen Wurzeln. Demnach hatte er wohl den Präsidenten des Zentralrats der Juden, Schuster, und den Chef der deutsch-israelischen Gesellschaft, Beck, im Visier. Comeback in der DFB-Elf. Manuel Neuer wird bei der XXL-WM in den USA, Kanada und Mexiko wieder zwischen den Pfosten stehen. DFB-Coach Nagelsmann hat den offiziellen Kader vorgestellt und nimmt daneben noch Oliver Baumann und Alexander Nübel mit.
4: Jeder weiß, glaube ich, welche Aura den Manu umgibt, welche Qualitäten er hat, was auch einer Mannschaft gibt. Und zu den drei besten Torhütern des Landes gehört er zweifelsfrei. Und deswegen ist er verdientermaßen dabei. Und er hat sich dazu bekannt, nochmal ein Turnier zu spielen. Wir planen mit ihm als Nummer 1. Wir haben kein Torwartproblem auf keiner Position. Es sind alles sehr stabile Torhüter, die es gut gemacht haben. Die Entscheidung steht so und sie ist in meiner Meinung auch die richtige.
1: Außerdem dabei Nathaniel Brown, Joshua Kimmich und Jamal Musiala etwa. Fliegen könnte schon bald günstiger werden, denn ab Juli sinkt die sogenannte Ticketsteuer. Airlines werden dann entlastet. Der Bundestag hat das so beschlossen. Dirk Zeitler berichtet.
5: Der Luftverkehr in Deutschland stagniert. Die Luftverkehrsbranche sieht dafür in der Ticketsteuer zusammen mit ebenfalls stark gestiegenen Gebühren für Passagierkontrollen und Flugsicherungen einen Hauptgrund. Für sie ist die aktuelle Absenkung aber nur ein notwendiger erster Schritt gegen bestehende Wettbewerbsnachteile. Bei den Passagieren ankommen dürfte die Steuersenkung. Der Preisvorteil könnte aber beispielsweise durch steigende Kerosingebühren schnell wieder zunichte gemacht werden.
1: Und das waren die wichtigsten Meldungen des Tages. 104.6 RTL, immer 10 Minuten früher auf den Punkt informiert.
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1: Viele neue Bauarbeiten in der City, unter anderem im Wedding auf der Norduferstraße etwa, die ist bis Mitte Juni zwischen Samoa und Linarstraße in beide Richtungen komplett gesperrt. Daneben Kabelarbeiten in Wittenau und zwar auf der Triftstraße. Bis Ende Mai gibt's in Richtung Hermsdorfer Straße zwischen Thieloweg und Alt-Wittenau nur eine freie Spur. Und dran denken, der Tiergartentunnel ist weiterhin dicht und zwar zwischen Reichpietschufer und Heidestraße, immer von 21.30 Uhr bis kurz vor 6 Uhr und das wahrscheinlich noch bis zum Sommer. Und geblitzt wird in Tempelhof auf der Attila-Straße, in Lichtenberg auf der Landsberger Allee und in Mitte auf dem Mühlendamm. 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In der Nacht viele Wolken, dabei bleibt es aber trocken und das bei Temperaturen zwischen 12 und 7 Grad. Am Tag dann weiter wolkig, später aber ein kleines bisschen freundlicher, trocken bei 25 Grad maximal.
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